0: Der Europameister feierte dank des späten Treffers von Joker Mikel Merino in der Nachspielzeit einen 1:0-Sieg gegen Portugal.
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2: Auf der Autobahn 5 von Darmstadt Richtung Frankfurt ist zwischen Langenmörfelden und Zeppelinheim die Fahrbahn wegen eines Unfalls und Bergungsarbeiten vorübergehend gesperrt. Der Verkehr wird an der Unfallstelle vorbeigeführt. Auf der Bundesstraße 462 zwischen Gernsbach und Rastatt sind beide Fahrtrichtungen zwischen Gaggenau und Oberndorf aufgrund einer Unfallaufnahme gesperrt. Plant hier etwas mehr Zeit ein. Gute Fahrt.
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4: In Karlsruhe, Rastatt und der Ortenau zeigt sich der Himmel in der Nacht meist gering bewölkt. Überwiegend bleibt es trocken und der Wind weht schwach. Im weiteren Verlauf lockern die Wolken zunehmend auf. Gegen Morgen bleibt es weiterhin trocken und die Temperaturen sinken etwas ab. Ein leichter Wind aus westlichen Richtungen ist spürbar. In Graben-Neudorf sind es 22 Grad, in Baiersbronn 19 Grad und in Rottweil 13 Grad.
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5: Ich bin David Riemer. Das Elterngeld soll nach einem Gesetzentwurf von Familienministerin Prien künftig nur noch 12 statt 14 Monate gezahlt werden und auch nur dann, wenn Mütter und Väter jeweils mindestens 3 Monate berufliche Auszeit nehmen. Gleichzeitig soll der Mindestbetrag von 300 auf 330 Euro und der Höchstbetrag von 1.800 auf 1.900 Euro angehoben werden. Der Gesetzentwurf sei aber noch in der Ressortabstimmung, so die Ministerin. US-Präsident Trump hat sich vor dem NATO-Gipfel optimistisch über mögliche Fortschritte bei den Bemühungen um ein Ende des Ukraine-Kriegs geäußert. Nach einem Telefonat mit dem russischen Präsidenten Putin sei er sich sicher, dass dieser den Krieg beenden wolle, sagte Trump im Weißen Haus.
6: Das versichert Trump immer wieder und seit langem. Der russische Präsident Putin wolle den Angriffskrieg gegen die Ukraine nun unbedingt beenden. Nach jedem Gespräch mit seinem Moskauer Gegenüber hat Trump volles Vertrauen in Putin. Bleibt abzuwarten, wie das Treffen mit dem ukrainischen Präsidenten Zelensky in Ankara verläuft. Trump versichert, man sei mit beiden Seiten in guten Gesprächen, eine Einigung sei näher denn je. Auch Zelensky wolle ein Ende des Krieges, sagt Trump. Er glaube, man werde den Krieg nun beenden. Aus den USA, Tina Eck.
5: Übervolle Wartezimmer, teure Medikamente. Viele meckern über das Gesundheitssystem und fragen stattdessen den Chatbot. Laut einer Umfrage des Pharmaherstellers Stada setzen viele Menschen in Gesundheitsfragen auf künstliche Intelligenz.
7: Wie kündigt sich eine Migräne an? Was tun bei einem Wespenstich? Mit solchen und ähnlichen Fragen wird der Chatbot gefüttert. Die allermeisten wollen im Prinzip eine Diagnose besser verstehen oder bereiten sich so auch auf einen Arztbesuch vor. Auf jeden Fall finden gut 80% der Deutschen KI in der Gesundheitsvorsorge völlig okay. Einige sind allerdings auch skeptisch, fragen sich, was am Ende mit den eigenen Daten passiert. Claudia Wächter, Nachrichtenredaktion.
5: Spanien hat Cristiano Ronaldo einen bitteren Abschied von der WM-Bühne beschert und seine eigenen Titelansprüche untermauert. Der Europameister feierte dank eines späten Treffers von Joker Mikel Merino in der Nachspielzeit einen 1:0-Sieg gegen Portugal und zog erstmals seit dem Titelgewinn 2010 wieder in ein WM-Viertelfinale ein.
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4: Achtung auf der A5 von Darmstadt nach Frankfurt. Zwischen Langenmörfelden und Zeppelinheim gibt es einen Unfall. Die Bergungsarbeiten laufen. Der Verkehr wird an der Unfallstelle vorbeigeführt. Plant hier bitte etwas mehr Zeit ein. Und auf der Bundesstraße 462 zwischen Gernsbach und Rastatt. Zwischen Gaggenau und Oberndorf wird ein Unfall aufgenommen. Beide Fahrtrichtungen sind gesperrt. Hier geht aktuell gar nichts voran. Wer sich auskennt, fährt besser anders. Gute Fahrt!
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2: In der Nacht bleibt es in Karlsruhe, Rastatt und der Ortenau klar mit wenigen Wolken. Niederschlag ist nicht zu erwarten. Der Wind weht schwach aus nordwestlicher Richtung. Temperaturen um 21 Grad in Eggenstein, Leopoldshafen und Oberkirch. 19 Grad in Königsbachstein. In den frühen Morgenstunden bleibt es ruhig und trocken. Bis zum Morgen sind vereinzelte Auflockerungen möglich. Insgesamt bleibt es niederschlagsfrei.
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3: Ich bin David Riemer. Das Elterngeld soll nach einem Gesetzentwurf von Familienministerin Prien künftig nur noch 12 statt 14 Monate gezahlt werden und auch nur dann, wenn Mütter und Väter jeweils mindestens 3 Monate berufliche Auszeit nehmen. Gleichzeitig soll der Mindestbetrag nach dem Vorschlag der Ministerin von 300 auf 330 Euro und der Höchstbetrag von 1.800 auf 1.900 Euro angehoben werden. In Ankara startet heute der NATO-Gipfel und damit ein neuer Bewährungstest für das Bündnis. Können die Partner US-Präsident Trump bei Laune halten und die USA in der NATO halten? Neben dem diplomatischen Drahtseilakt geht es außerdem um die Unterstützung der Ukraine.
4: Kurze Sitzungen und ein extrem kurzes Schlusspapier. Beim Gipfel in Ankara nehmen die Verbündeten schon ganz viel Rücksicht auf den US-Präsidenten. Erstens will Trump weniger für die NATO ausgeben. Das bedeutet, die Europäer müssen mehr tun. Vor allem für die Ukraine. Die soll zweitens 140 Milliarden Euro für 2 Jahre bekommen von den Europäern. Für 80 Milliarden Euro steht die Finanzierung noch nicht wirklich. Drittens ist Trump verärgert und zwar über mangelnde Unterstützung für seinen Iran-Krieg. Es geht also wieder ganz viel um Trump. Aus Brüssel, Dieter Ebeling.
3: Wofür soll Deutschland im kommenden Jahr Geld ausgeben? Das hat sich die Regierung jetzt überlegt und den Haushaltsentwurf für 2027 verabschiedet. Es geht um viele Milliarden Euro. Kritiker sind alarmiert.
5: Gut 555 Milliarden Euro will die Bundesregierung nächstes Jahr ausgeben. Vor allem für die Verteidigung, aber auch für die Infrastruktur und die Zinsen. Das Geld soll bei den Ressorts und den Zuschüssen für Renten und Krankenversicherung eingespart werden. Außerdem soll es eine Plastikabgabe und höhere Steuern auf Tabak und Alkohol geben. Zusätzlich will Finanzminister Klingbeil an die staatlichen Rücklagen. Er hält das für normal, seine Kritiker nicht. Industrie und Opposition sprechen von einem Offenbarungseid. Für mehr Wachstum müsse das Geld bei Wirtschaft und Verbrauchern bleiben. Tanja Wagner, Nachrichtenredaktion.
3: Portugal mit Superstar Cristiano Ronaldo ist raus bei der Fußball-WM. Spanien hat dem 41-Jährigen damit einen bitteren Abschied von der WM-Bühne beschert und seine eigenen Titelansprüche untermauert. Der Europameister feierte dank des späten Treffers von Joker Mikel Merino in der Nachspielzeit einen 1:0-Sieg gegen Portugal.
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2: Auf der A81 von Stuttgart in Richtung Heilbronn liegt zwischen Mundelsheim und Ilsfeld ein totes Tier auf dem mittleren Fahrstreifen, also vorsichtig fahren. Auf der B462 zwischen Gaggenau und Oberndorf läuft die Unfallaufnahme. Hier sind beide Richtungen gesperrt. Da braucht ihr gerade etwas Geduld. Gute Fahrt!
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1: In Karlsruhe, Rastatt und der Ortenau ist es in den frühen Morgenstunden noch teils wolkig, aber trocken. Der Wind weht schwach bis mäßig aus westlicher Richtung. Im weiteren Tagesverlauf ziehen lockere Wolkenfelder durch, Niederschlag bleibt aus. Der Wind kann in Böen kräftiger werden. Richtung Mittag sind Auflockerungen möglich. In Iffezheim und Horb am Neckar sind es aktuell 20 Grad, in Rottenburg am Neckar 19 Grad.
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2: Ich bin David Riemer. Das Elterngeld soll nach einem Gesetzentwurf von Familienministerin Prien künftig nur noch 12 statt 14 Monate gezahlt werden und auch nur dann, wenn Mütter und Väter jeweils mindestens 3 Monate berufliche Auszeit nehmen. Gleichzeitig soll der Mindestbetrag von 300 auf 330 Euro und der Höchstbetrag von 1.800 auf 1.900 Euro angehoben werden. US-Präsident Trump hat sich vor dem NATO-Gipfel optimistisch über mögliche Fortschritte bei den Bemühungen um ein Ende des Ukraine-Kriegs geäußert. Nach einem Telefonat mit dem russischen Präsidenten Putin sei er sich sicher, dass dieser den Krieg beenden wolle, sagte Trump im Weißen Haus.
3: Das versichert Trump immer wieder und seit langem. Der russische Präsident Putin wolle den Angriffskrieg gegen die Ukraine nun unbedingt beenden. Nach jedem Gespräch mit seinem Moskauer Gegenüber hat Trump volles Vertrauen in Putin. Bleibt abzuwarten, wie das Treffen mit dem ukrainischen Präsidenten Zelensky in Ankara verläuft. Trump versichert, man sei mit beiden Seiten in guten Gesprächen, eine Einigung sei näher denn je. Auch Zelensky wolle ein Ende des Krieges, sagt Trump. Er glaube, man werde den Krieg nun beenden. Aus den USA, Tina Eck.
2: Übervolle Wartezimmer, teure Medikamente. Viele meckern über das Gesundheitssystem und fragen stattdessen den Chatbot. Laut einer Umfrage des Pharmaherstellers STADA setzen viele Menschen in Gesundheitsfragen auf künstliche Intelligenz.
4: Wie kündigt sich eine Migräne an? Was tun bei einem Wespenstich? Mit solchen und ähnlichen Fragen wird der Chatbot gefüttert. Die allermeisten wollen im Prinzip eine Diagnose besser verstehen oder bereiten sich so auch auf einen Arztbesuch vor. Auf jeden Fall finden gut 80% der Deutschen KI in der Gesundheitsfrage Vorsorge völlig okay. Einige sind allerdings auch skeptisch, fragen sich, was am Ende mit den eigenen Daten passiert. Claudia Wächter, Nachrichtenredaktion.
2: Die USA sind bei der Fußball-WM ausgeschieden. Das Team um Stürmer Bellingham, der nach roter Karte im vorausgehenden Spiel seine Sperre vom Weltverband FIFA erlassen bekommen hatte, unterlag im Achtelfinale Belgien verdient mit 1:4. Zuvor hatte Spanien Cristiano Ronaldo einen bitteren Abschied von der WM-Bühne beschert. Der Europameister feierte dank eines späten Treffers in der Nachspielzeit einen 1:0-Sieg gegen Portugal und zog ins Viertelfinale ein.
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1: Auf der A5 zwischen Langmörfelden und Zeppelinheim in Richtung Frankfurt gibt es Reinigungsarbeiten. Der rechte Fahrstreifen ist gesperrt. Die Fahrbahn verengt sich auf 3 Spuren. Plant hier etwas mehr Zeit ein. Die B462 ist zwischen Gaggenau und Oberndorf nach einem Unfall in beide Richtungen gesperrt. Da geht im Moment nichts. Im Kreis Ludwigsburg gibt es zwischen Erlichheim und dem Abzweig nach Bönnigheim im Kurvenbereich eine Unfallaufnahme. Achtung, Gefahr! Hier braucht ihr gerade etwas Geduld. Gute Fahrt!
0: Jens Schneider hat heute frei.
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6: Ich bin der Münch. Einen schönen guten Morgen, kurz nach 5. Eine Uhrzeit, zu der die Bäcker schon so langsam in den Feierabendmodus schalten. Für alle anderen heißt es Happy Start in den Tag. Hier ist ein Energieschub für euch von Jennifer Lopez und David Guetta. Ihre aktuelle Save Me Tonight. Und da steckt ordentlich Power drin.
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0: Einen schönen Dienstagmorgen euch.
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2: Beim Radiohören bleibe ich wieder an einer Liedzeile hängen. Und wenn ich für dich fliegen müsst, kriegen wir das irgendwie hin. Wie verrückt, denke ich. Doch dann fällt mir ein, dass es auch in meinem Leben Menschen gibt, für die ich sogar fliegen würde. Ich würde alles für diese Menschen tun, weil ich sie liebe. Vielleicht gibt es in Ihrem Leben auch solche Menschen, für die Sie alles tun würden und umgekehrt Menschen, die alles für Sie tun würden. Die Familie zum Beispiel. Vater, Mutter, Oma, Opa, Partner, die eigenen Kinder und Freunde. Es lohnt sich, einmal darüber nachzudenken, für wen ich fliegen würde und wer für mich fliegen würde. In der Bibel bei Paulus finde ich dafür folgende Formulierung. Die Liebe erträgt alles, glaubt alles, hofft alles, hält allem stand. Die Liebe hört niemals auf. Christian Müller, Katholische Kirche.
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2: Jörg, windig ist es heute.
3: Heute wäre irgendwie ein Segelboot gut. Es ist heiß, über 30 Grad, bewölkt, also es ist aushaltbar. Die Sonne scheint nicht so gnadenlos von morgens bis abends, aber es ist eben Winter. Und mit dem Wind kommt im Laufe des Tages trockenere Luft. Also regnen wird es nicht, gewittern wird es nicht, aber eben noch ein Tag, an dem man es aushalten kann, obwohl es an sich von den Zahlen her heiß ist.
2: Ja, da hat auch Trumps Anruf bei der FIFA nichts gebracht. Susanne Weiser aus der Radio Regenbogen Nachrichtenredaktion.
4: Guten Morgen, das stimmt. Belgien hat nämlich mit 4:1 gegen die USA gewonnen und den Co-Gastgeber aus dem Turnier gefegt. Die Roten Teufel treffen damit im Viertelfinale auf Spanien, das sich am Abend mit 1:0 gegen Portugal durchsetzen konnte. Und das Elterngeld soll zwar leicht steigen, die Bezugsdauer könnte aber um 2 Monate verkürzt werden. Das steht in einem Gesetzentwurf des Bundesfamilienministeriums.
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5: Mit Denise Proschek. Nach der Bluttat in Offenburg sind noch viele Fragen offen, etwa das Motiv des Tatverdächtigen. Ein 33-Jähriger hat gestern Morgen mutmaßlich seine Ex-Freundin und dann sich selbst erschossen. Die Kriminalpolizei Offenburg wertet weiterhin Spuren aus und bittet um Hinweise. Weiter geht's mit den Warnstreiks an den 4 Unikliniken in Baden-Württemberg. Betroffen sind rund 26.000 Beschäftigte in Freiburg, Heidelberg, Tübingen und Ulm. Die Gewerkschaft Verdi fordert unter anderem mehr Geld. Für viele Ferienfreizeiten und Zeltlager im Kreis Lörrach sind noch Plätze frei. Ihr findet sie in der Online-Freizeitbörse des Landkreises. Und der City Airport Mannheim feiert heute 100. Geburtstag.
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5: Die invasive Ameisenart Tapinoma magnum ist weiter auf dem Vormarsch. Sie vermehrt sich explosionsartig, unterhüllt Gehwege und sorgt teilweise sogar für Stromausfälle. Unter anderem hat sie Teile von Karlsruhe in Beschlag genommen. Die Koordinatorin zur Bekämpfung der Ameise, Karen Essrich.
6: Wir haben zum Glück noch Bereiche, da ist es relativ überschaubar. Da hoffen wir auch, dass wir die Tapinoma tatsächlich noch ausrotten können. Wir haben aber leider 3 Superkolonien und die größte ist in Neureuth. Da sind es im Moment ca. 70.

0: Alles geschmeidig auf den Straßen. Uns ist nichts gemeldet. Ihr habt freie Fahrt. Wenn ihr schon unterwegs seid und seht was, meldet euch einfach rein mit einer Sprachnachricht an die 08000 34 35 36.
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0: Einen schönen Start in den Tag euch.
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0: Tapinoma magnum. Ist kein Eis, das ist die große Drüsenameise, kommt eigentlich aus dem Mittelmeerraum, wird aber auch bei uns in der Region in immer mehr Städten und Gemeinden zu einem Riesenproblem. Regio-Story-Reporter Lars Brune, was ist denn das Besondere an dieser Ameise?
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0: Jetzt ist er weg. Wir probieren es gleich nochmal.

0: Und damit geht's rein in diesen Ü30-Grad-Sommertag. Der Radio-Regenbogen-Sommerhit von Spliff, Carbonara. Und ja, da war doch noch was, was wir wissen wollten, ne?
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0: Die große Drüsenameise wird immer mehr zum Problem bei uns in der Region. Regio-Story-Reporter Lars Brune, was ist das Besondere an dieser Ameise?
2: Anders als heimische Ameisenvölker hat die Tapenoma magnum nicht nur eine Königin, sondern Millionen. Die produzieren Nachkommen in unüberschaubarer Menge, sodass sich die Art sozusagen explosionsartig ausbreitet. Die Folgen sind verheerend, zum Beispiel in Karlsruhe, hat mir die dortige Koordinatorin zur Bekämpfung der Ameise Karen Essrich gesagt.
3: Sie richtet Schäden in der Infrastruktur an, dass Gehwege unterhöhlt werden und sich dadurch Platten lösen. Und wenn sie sie im Garten haben oder auf Spielplätzen, dann sind diese Plätze eigentlich für Menschen nicht mehr nutzbar, weil wenn man da im Gras liegt, die Ameise sofort auf einen draufkrabbelt und das hundertfach, da möchte man sich einfach nicht aufhalten.
2: Ich habe mit Betroffenen gesprochen und mich natürlich auch erkundigt, welche Bekämpfungsmethoden es gibt. All das heute in unserer Regio-Story des Tages.
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0: 9 vor 6. Es ist Dienstag, der 7.7. Susanne Weiser aus der Radio Regenbogen Nachrichtenredaktion. Was ist heute wichtig?
1: Im pfälzischen Zweibrücken geht der Prozess um den getöteten Zugbegleiter seinem Ende entgegen. Heute könnten am Landgericht die Plädoyers gehalten werden. Der 26-jährige Angeklagte muss sich wegen Körperverletzung mit Todesfolge verantworten. Die Staats- und Regierungschefs der NATO-Länder kommen heute zu ihrem Gipfeltreffen im türkischen Ankara zusammen. Unter anderem geht es um weitere Milliardenhilfen für die Ukraine in ihrem Abwehrkampf gegen Russland. Das Europäische Parlament stimmt heute über eine Untersuchung gegen die Europapartei der AfD wegen möglicher Verstöße gegen EU-Grundwerte ab. Bewahrheitet sich das, könnte die Organisation Europa der souveränen Nationen ihre Registrierung als europäische Partei und damit Millionen an EU-Fördermitteln verlieren. Das Bundesverfassungsgericht in Karlsruhe beschäftigt sich heute mit umstrittenen Befugnissen der bayerischen Polizei. Es geht um die Frage, wann die Beamten im Freistaat tätig werden dürfen und mit welchen Mitteln. Tennisprofi Alexander Zverev wird heute sein Achtelfinale in Wimbledon gegen den Tschechen Jiří Lehecka beenden. Das war wegen der Sperrstunde unterbrochen worden und Jan-Lennard Struff fordert in seinem Viertelfinale Titelverteidiger Jannik Sinner heraus. Und bei der Fußball-WM stehen heute zwei Achtelfinals an, Argentinien gegen Ägypten und die Schweiz gegen Kolumbien.
0: Ja, viel los. Danke dir.
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9: Heiß und windig ist es heute und die Temperaturen steigen weiter an, Jörg.
10: Morgen werden die Wolkenfelder schon dünner, die Sonne dadurch häufiger. Ab Donnerstag ist dann mehr oder weniger Sonne pur, zumindest am Freitag auch noch. Und der Samstag dann richtig Hitze wieder, 30 bis 35 Grad. Und am Samstag und Nachmittag und Abend die ersten einzelnen Hitzegewitter mit von der Partie. Der Sonntag dann wahrscheinlich schon wieder trocken und heiß. Die Hitze bleibt, man sieht kein Ende bis über die Mitte des Monats hinaus.
9: Danke dir.
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11: Das sind die Themen um 6 Uhr. Belgien schießt Co-Gastgeber USA aus der WM. Und die gute Nachricht aus Eppingen. Kolpings Familie für soziales Engagement ausgezeichnet. Ich bin Susanne Weise. Schönen guten Morgen. Für die USA ist die Fußball-WM trotz des Einschreitens von US-Präsident Trump beendet. Der Co-Gastgeber unterlag vorhin im Achtelfinale Belgien mit 1:4. Stürmer Balogun, dessen Rotsperre nach einem Anruf von Trump bei FIFA-Boss Infantino aufgehoben worden war, spielte dabei von Anfang an. Aus Seattle, Radio Regenbogen-Reporterin Tina Eck.
12: Balogun war auf dem Spielfeld, richtete aber gegen die überlegenen Belgier nichts aus. Das Spiel allerdings zog die Amerikaner in Massen vor die Fernseher. Der Skandal machte die K.O.-Runde extra populär. Viel Charme und Empörung gab es aber auch, nicht nur unter Fußballfans. Trumps Anruf bei der FIFA habe die Glaubwürdigkeit des US-Teams und der ganzen WM ruiniert, schimpfen viele. Wenn der Gastgeber sich nicht an Regeln hält, warum sollen es dann andere tun?
11: Belgien trifft am Freitag im Viertelfinale auf Spanien, das sich gestern Abend durch ein Tor in der Nachspielzeit mit 1:0 gegen Portugal durchsetzen konnte. Superstar Ronaldo kam nach dem Abpfiff die Tränen. Er hatte schon vor dem Spiel angekündigt, dass dies seine letzte WM ist. Kommunale Vertreter aus vielen Bundesländern wollen heute im Berliner Regierungsviertel auf die Finanzkrise von Städten und Gemeinden aufmerksam machen und mehr Unterstützung fordern. Sie sind gestern mit einer Fahrzeugkolonne in die Hauptstadt aufgebrochen, darunter Kehrmaschinen, Müllwagen und Busse. In den kommunalen Etats fehlen allein im letzten Jahr rund 32 Milliarden Euro. Die Beschlüsse der jüngsten Ministerkonferenz zum Prinzip, wer bestellt, bezahlt, sei ein Schritt in die richtige Richtung, heißt es. Das reiche aber nicht aus, um die akute Finanznot zu überwinden. Endspurt bei der Entscheidung über die Sanierungspläne für die Stuttgarter Staatsoper. Angesichts drastischer Kostensteigerungen hatte das Jahrhundertprojekt zuletzt auf der Kippe gestanden. Jetzt wurden die Baupläne für eine notwendige Interimsspielstätte für das Dreispartenhaus auf knapp 300 Millionen Euro abgespeckt. Dazu kommen noch Ersatzgebäude für die Werkstätten. Stadt und Land teilen sich die Kosten. Noch ist aber offen, ob der Stuttgarter Gemeinderat dafür Ende Juli grünes Licht gibt. Die Stadt steckt in einer historischen Haushaltskrise. Und die gute Nachricht aus dem Landkreis Heilbronn. Die Stadt Eppingen hat den Verein der Kolpingsfamilie für sein langjähriges soziales Engagement geehrt. Seit über 40 Jahren betreibt er das ehemalige Freibad und bietet dort den Badebetrieb für Familien an und außerdem auch Freizeit- und Ferienangebote für Kinder.
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9: Ist alles entspannt auf den Straßen, uns ist nichts gemeldet, ihr habt freie Fahrt. Wenn ihr schon unterwegs seid und seht was, meldet euch gerne rein mit einer Sprachnachricht an die 08000 34 35 36.
0: Jens Schneider hat heute frei.
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9: Ich bin der Wünsch. Hello und Hut ab, wenn man morgen schon so viel Power hat, laufen zu gehen. Alex Warnham macht es tatsächlich. Ja, die meisten sprinten von uns höchstens zur Kaffeemaschine. Er supportet euch jetzt bei eurem Move in den Tag mit seiner aktuellen und vielleicht macht sie euch ja ein Stückchen wacher. Hier ist Fever Dream.
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0: gleich 10 nach 6. Ja, in einer Stunde macht ihr euer Konzert des Jahres klar.
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als würde er euch zurufen: Leute, wird ein geiler Tag, habt viel Spaß bei allem, was er macht. Mark Anthony mit Wie wir, Mi Vida, der Radio Regenbogen Sommerhit. 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Falls ihr es noch nicht gewusst habt, heute ist Tag der Schokolade. Und natürlich auch Tag der Schokoladin, also ohne Nüsse. 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
6: Jörg, heute ist alles mit dabei.
7: Es sind Wolken da, es ist zwischendurch Sonne da, es ist Wind da und es ist Hitze da. Und diese Kombination ist eigentlich relativ selten. Heute findet sie statt. Temperaturen am Nachmittag ein bisschen über 30 Grad. Und wie gesagt, wer Wind braucht, der bekommt ihn. Ein bisschen ein Hauch von Haarföhn heute in der Luft am Nachmittag.
6: Danke dir. Tja, da hat auch Trumps Anruf bei der FIFA nichts gebracht. Susanne Weise aus der Radio Regenbogen Nachrichtenredaktion.
8: Stimmt. Guten Morgen. Belgien hat mit 4:1 gegen die USA gewonnen und den Co-Gastgeber aus dem Turnier geschmissen. Die Belgier treffen damit im Viertelfinale auf Spanien, das sich am Abend mit 1:0 gegen Portugal durchgesetzt hat. Und in Deutschland sind im ersten Halbjahr mit 3.053 eine Rekordzahl an neuen Start-ups gegründet worden. Laut dem Branchenverband ist dabei KI der Treiber, die ermöglicht, schneller, einfacher und mit weniger Kapital zu gründen.
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9: Mit Denise Proschek. Nach der Bluttat in Offenburg sind noch viele Fragen offen, etwa das Motiv des Tatverdächtigen. Ein 33-Jähriger hat gestern Morgen mutmaßlich seine Ex-Freundin und dann sich selbst erschossen. Die Kripo bittet um Hinweise. Auch heute gibt's wieder Warnstreiks an den 4 Unikliniken in Baden-Württemberg. Betroffen sind rund 26.000 Beschäftigte in Freiburg, Heidelberg, Tübingen und Ulm. Die Gewerkschaft Verdi fordert unter anderem mehr Geld. Der Klimaschutz im Kreis Emmendingen zeigt Wirkung. Zwischen 2009 und 2023 sind die Treibhausgasemissionen laut einem Bericht um rund 20% gesunken. Und Pendler zwischen Tübingen und Reutlingen müssen sich ab Mitte Juli auf Zugausfälle einstellen.
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9: Die invasive Ameisenart Tapinoma magnum wird in der Region immer mehr zum Problem, denn sie unterhüllt Gehwege und Straßen und sorgt zum Teil sogar für Stromausfälle, unter anderem in Karlsruhe. Die dortige Koordinatorin zur Bekämpfung der Ameise, Karen Essrich.
10: Im Gegensatz zu den Heimischen, die nur eine Königin haben und damit praktisch die Reproduktion relativ überschaubar ist, hat diese Ameise millionenfache Königinnen, die wiederum Nachkommen in unüberschaubarer Menge produzieren, sodass sie sich unheimlich schnell ausbreitet und einfach auch von der Masse her sehr unangenehm wird.
9: Wie jeder die Ameise bekämpfen kann, das hört ihr heute in unserer Regio-Story des Tages.
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6: Ist alles gechillt auf den Straßen. Uns ist nichts gemeldet. Ihr habt freie Fahrt. Wenn ihr was seht unterwegs, meldet euch gerne rein mit einer Sprachnachricht an die 08000 34 35 36.
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6: Jens Schneider hat heute frei. Ich bin der Mönch. Einen schönen guten Morgen.
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0: jetzt steht's fest, ist alles für'n Arsch. Schönen Dienstagmorgen euch mit Radio Regenbogen. Viele Antimückenkerzen sind laut Experten reine Geldverschwendung und vertreiben Insekten auch kein bisschen. Im Gegenteil, die Mücken freuen sich noch, dass ihnen das Abendessen jetzt in romantischer Atmosphäre serviert wird. Und Smartphone-Apps mit hohen Pfeiftönen, forget it. Das Smartphone hilft auch nur gegen die Biester, wenn man damit zuschlägt. Was aber hilft, laut Experten, das Anlocken natürlicher Fressfeinde wie Singvögel, Spinnen oder Amphibien. Super, ist mal richtig was los zu Hause dann, ne? Wir wünschen euch einen mückenfreien Tag. Weiter geht's mit der besten Musik und um was es in der geht. Jens holt euch alle mit ins Boot, auch an seinem freien Tag.
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2: Das ist die Message zu Miley Cyrus, End of the World.
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4: Kind, das ist doch kein Bähbruch, oder? Die Suppe wird nie so heiß gegessen, wie sie gekocht wird. Wir alle kennen ja so Sprüche, die dir das beruhigende Gefühl geben sollen, dass du nicht in Panik verfallen musst. Und in der Situation ist es gar nicht so leicht, wenn's mal in der Beziehung knirscht. Das geht einem nah. Da denkt man eigentlich an nichts anderes mehr und es tut Tag und Nacht irgendwie immer ein bisschen weh, bis man drüber weg ist. So singt die Miley Cyrus ihr Schatzl auch. Du hast auch gedacht, die Zukunft wäre schon lang in deine Hand. Jetzt zeig mir mal, wie du mich halten tätst, wenn's kein Morgen mehr gäbe. Lass uns einfach so tun, als ob's nicht das End von der Welt wäre. Okay? Nicht überdramatisieren, nur ein Schnitzer von vielen. Einfach so tun, als ob's nicht das End von der Welt wäre. Und Achtung, irgendwo in dem Lied ist ein bisschen Badewürttemberg versteckt. Mal sehen, ob ihr es gleich mitkriegt, wenn Miley Cyrus in End of the World von einem Mercedes-Benz singt.
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0: Culture Club, Kammer Chameleon, der Radio-Regenbogen-Sommerhit zum Sommerwetter heute. So, Portugal ist jetzt auch raus, hat am Abend gegen Spanien mit 0:1 verloren. Letztes WM-Spiel von Ronaldo im Übrigen. Gerade mal 16 Ballkontakte hatte er. Also 16 Kontakte in anderthalb Stunden, das wäre ein guter Wert für ein Speed-Dating.
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0: 7 Jahre jung und schon ganz großer Fußballkenner, Sammy aus Ludwigsburg. Sag mal, Sammy, warum feuern wir jetzt die Norweger an?
3: Ist doch ganz einfach. Erstens, weil den coolsten, stärksten Stürmer der Welt haben, Erling Haaland. Der hat jetzt schon 7 Tore bei der WM geschossen, unvorstellbar. Zweitens, die Norweger haben die coolsten Fans und es mit dem Rudern finde ich richtig cool. Und mittlerweile rudern ja nicht nur die Fans, sondern ganz Norwegen. Und ich will auch gerne mal rudern, denn drittens, ich gehe im Sommer nach Norwegen. Und da würde ich schon gerne mit den Weltmeistern feiern.
0: Könnte klappen.

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Fahrt vorsichtig auf der A5 Heidelberg-Karlsruhe zwischen Kronau und der Raststätte Bruchsal. Da liegt eine Eisenstange auf der Straße. Die Staus und Blitzer haben wir dann gleich um kurz nach 7 für euch.

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12: Da pustet heute ein kräftiger Wind, Jörg.
13: Heute wäre irgendwie ein Segelboot gut. Es ist heiß, über 30 Grad. Bewölkt, also es ist aushaltbar, die Sonne scheint nicht so gnadenlos von morgens bis abends, aber es ist eben Wind da und mit dem Wind kommt im Laufe des Tages trockenere Luft, also regnen wird es nicht, gewittern wird es nicht, aber eben noch ein Tag, an dem man es aushalten kann, obwohl es an sich von den Zahlen her heiß ist.
12: Danke dir.
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14: Das sind die Themen um 7 Uhr. Die USA sind nach Trump-Skandal raus aus der WM. Und die gute Nachricht aus Rust, neues Kinderhaus im Europapark eröffnet. Ich bin Susanne Weise. Schönen guten Morgen. Da hat auch Trumps Anruf bei FIFA-Boss Infantino nicht geholfen. Die USA sind raus aus der Fußball-WM. Das Team um Stürmer Balogun, der seine Rotsperre vom Weltverband erlassen bekommen hatte, musste sich im Achtelfinale Belgien mit 1:4 geschlagen geben. Radio Regenbogen-Reporterin Tina Eck ist für uns in Seattle. Tina, wie hat sich denn der Skandal um Trumps Schützenhilfe auf das Spiel ausgewirkt?
15: Auf das Spiel direkt kaum. Balogun war auf dem Feld, richtete aber nicht viel aus. Im Vorfeld des Spiels aber gab es hier blanke Empörung bei vielen. Wie Trump nun auch die WM ruiniert, schimpften viele. Sie verspürten Scham und Wut über die verlorene Glaubwürdigkeit des Teams nach Trumps Eingreifen bei der FIFA. Da gab es viele, viele zornige Posts, aber zum Teil auch witzige Karikaturen bei den Social Media. Nun warten wir darauf, dass er die Niederlage anficht, in bekannter Manier.
14: Zuvor flog Portugal mit Superstar Cristiano Ronaldo nach einer 0:1 Niederlage gegen Spanien aus dem Turnier. Die Trockenheit setzt vielen Bächen, Flüssen und Seen in Baden-Württemberg weiter zu. Inzwischen weisen 77% der Messstellen sehr niedrige Wasserstände auf, heißt es von der Landesanstalt für Umwelt Baden-Württemberg. Das Ergebnis? Mehrerer trockener Monate. Im Mai und Juni ist deutlich weniger Regen gefallen als im langjährigen Mittel. Die Trockenheit zeigt sich aber nicht nur an kleineren Flüssen, sondern auch an großen Gewässern. Der Bodensee zum Beispiel liegt derzeit 76 cm unter seinem für diese Jahreszeit üblichen Wasserstand. Und auch die Böden leiden. Dem Helmholtz-Zentrum für Umweltforschung zufolge gibt es in großen Teilen Baden-Württembergs eine Dürre im Gesamtboden, die statistisch nur etwa alle 50 Jahre auftritt. In der türkischen Hauptstadt Ankara beginnt heute der 2-tägige NATO-Gipfel. Es soll vor allem um die Kriege im Iran und in der Ukraine gehen. Die Staats- und Regierungschefs beraten auch über die Ausgaben der Mitgliedstaaten. US-Präsident Trump hatte den Europäern vorgeworfen, zu wenig für die Verteidigung auszugeben. Und die gute Nachricht aus dem Ortenau-Kreis: Nach schwerer Krankheit wartet auf Familien jetzt eine besondere Auszeit. Der Europapark in Rust hat jetzt das neue Kinderhaus Kleine Helden eröffnet. Dort können Familien mit einem von Krebs genesenen Kind 5 Tage kostenlos Urlaub machen. Möglich macht das unter anderem die Deutsche Kinderkrebsstiftung.
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12: Plan ein bisschen mehr Zeit ein auf der A8 Karlsruhe-Stuttgart. Zwischen Pforzheim West und Pforzheim Ost 5 Kilometer stockender Verkehr. Geblitzt werdet ihr auf der A5 nach Frankfurt auf Höhe der Abfahrt Ettlingen. Wenn ihr noch was habt, einfach kurz Bescheid geben.
0: Jens Schneider hat heute frei.
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12: Ich bin der Wünsch. Jetzt im Sommer laden wir euch ja zu euren Lieblingsstars ein. Keine 10 Minuten mehr und ihr könnt ein Date mit Johannes Oerding klar machen. Wenn ihr Bock drauf habt, schnell noch über unsere kostenlose Radio Regenbogen-App Bescheid geben. Jetzt geht's aber erstmal ganz gechillt in diesen Dienstag mit der aktuellen von Olivia Dean. So easy.
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0: 10 nach 7. Schönen guten Morgen.
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0: Yes, wir laden euch zu euren Lieblingsstars in diesem Sommer ein. Sucht euch einfach in unserer App aus, wohin ihr gehen wollt. Melanie aus Hoberg, du willst zu Johannes Oerding in den Schlossgarten Bruchsal.
2: Ich finde es halt so cool mit seiner Gitarre, wie er da so steht und die Texte so aus dem Leben gegriffen sind und wahnsinnig emotional. Der hat ja auch eine, der kommt ja wahnsinnig hoch und wahnsinnig tief. Also die Stimme ist ja schon fast unvergleichbar. Sehr sympathischer Typ, sehr nahbar, läuft da durchs Publikum. Ja, so positiv einfach. Und das ist immer so ein Abend, wo man einfach so Kraft tanken kann.
0: Hören wir mal kurz rein, wie das klingt, wenn er einfach nur mit der Gitarre auf der Bühne steht.

0: Sehr nice, ne?
1: Auf jeden Fall.
0: Gibt's denn irgendwas, was du ihm schon immer mal sagen wolltest?
1: Also, dass er wahnsinnig einfach mit seinem Text und seiner Stimme einfach unglaublich ins Herz trifft.
0: Ja, dann sag's ihm doch. Wir machen's möglich, du gehst zu Johannes Oerding nach Bruchsal und da triffst du ihn auch.
1: Oh mein Gott, nein. Oh, crazy. Wie cool.
0: Wir schenken dir ein Meet and Greet mit Johannes Oerding.
1: Oh mein Gott. Vielen Dank. Crazy.
0: Ja, so easy ist es. Wir laden euch in diesem Sommer zu euren Lieblingsstars live ein. Einfach über unsere kostenlose App Bescheid geben, wohin ihr wollt. Und mit ein bisschen Glück rufen wir zurück. Zum Beispiel geht's auch zu Mark Forster nach Emmendingen. Da könnt ihr dann mit ihm gemeinsam seinen Kracher Au revoir singen. Hier ist er schon mal zum Üben. Mark Forster, Au revoir bei Radio Regenbogen.

0: Achtung, die Lisa hat sich mit einer Blitzerinfo für euch über die Radio Regenbogen-App reingemeldet.
1: Gerade wird ein Blitzer in Schriesheim aufgebaut, von der Autobahn kommend in den Branichtunnel rein.
0: Danke dir. Lisa, dir und allen anderen einen niceen Sommerdienstag. Jetzt 3 Minuten Urlaub für den Kopf. Ein Radio-Regenbogen-Sommerhit, der sofort nach Sonne, offenen Fenstern und Mitsingen klingt, auch wenn es gerade zur Arbeit geht. Hier sind Magic und Root.

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1: Jörg, heiß heute, windig ist es auch und die Temperaturen steigen weiter an.
2: Morgen werden die Wolkenfelder schon dünner, die Sonne dadurch häufiger. Ab Donnerstag ist dann mehr oder weniger Sonne pur, zumindest am Freitag auch noch. Und der Samstag dann richtig Hitze wieder, 30 bis 35 Grad. Und am Samstag und Nachmittag und Abend die ersten einzelnen Hitzegewitter mit von der Partie. Der Sonntag dann wahrscheinlich schon wieder trocken und heiß. Die Hitze bleibt, man sieht kein Ende bis über die Mitte des Monats hinaus.
1: Danke dir. Es ist 7:30. Alles, was wichtig ist, ist von Susanne Weise aus der Radio Regenbogen Nachrichtenredaktion.
3: Das Elterngeld soll leicht steigen. Die Bezugsdauer könnte aber um 2 Monate verkürzt werden. Das steht in einem Gesetzentwurf des Bundesfamilienministeriums. Und bei der WM werden heute die letzten beiden Achtelfinals gespielt. Argentinien trifft auf Ägypten und die Schweiz auf Kolumbien.
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4: Mit Denise Proschek. Wegen der Trockenheit haben viele Flüsse und Seen in Baden-Württemberg wenig Wasser. Laut der Landesanstalt für Umwelt zeigen 34% der Messstellen extrem niedrige Wasserstände. Trauriger Spitzenreiter sind der Bodensee und die Donau. Am Heidelberger Landgericht geht's ab heute um einen Messerangriff am Bahnhof Wiesloch. Ein 27-Jähriger soll im November seinen Mitbewohner getötet haben. Die Staatsanwaltschaft spricht von niederen Beweggründen. Der Europapark in Rust hat sein neues Kinderhaus eröffnet. Hier können Familien, deren Kind Krebs überstanden hat, 5 Tage kostenlos Urlaub machen. Und Pendler zwischen Tübingen und Reutlingen müssen sich ab Mitte Juli auf Zugausfälle einstellen.
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4: Professionelle Schädlingsbekämpfer und private Grundstücksbesitzer kämpfen gegen die Ameise Tapinoma magnum. Denn die invasive Art vermehrt sich explosionsartig und sorgt für Schäden. Die Koordinatorin zur Bekämpfung der Ameise in Karlsruhe, Karen Essrich.
5: Die wichtigste Methode ist das Heißwasserdampfgerät, einfach weil Wasserdampf auch mit dem Druck die Ameise auch in tieferen Tiefen erreicht. In Knielingen setzen wir Leimringe an Bäumen. A, sterben die an den Leimringen, bleiben kleben und B, werden sie daran gehindert, die Blattläuse oben zu melken und wir hoffen damit auch die Kolonien auszuhungern.
4: Und wie die Bekämpfung der Tapinoma magnum mit einem Heißwasserdampfgerät funktioniert, das hört ihr gleich in unserer Regio-Story des Tages.
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1: Plant mehr Zeit ein auf der A8 Karlsruhe-Stuttgart zwischen Pforzheim-West und Pforzheim-Ost. 7 Kilometer stockender Verkehr. Geblitzt werdet ihr in Karlsruhe in der Pulverhausstraße und in Rastatt in der Karlstraße. Wenn ihr noch was gesehen habt, schickt uns gerne eine Sprachnachricht an die 08000 34 35 36.
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1: Jens Schneider hat heute frei. Ich bin der Mönch. Einen schönen guten Morgen.
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0: Schönen Dienstagmorgen euch.
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0: Ameisen-Superkolonien. Da haben wir einige inzwischen in rund 50 Städten und Gemeinden bei uns in der Region. Die invasive Ameise Tapinoma magnum. Die gräbt sich tief in den Boden, hüllt Gehwege sogar aus und auch Stromkästen. Die Stadt Karlsruhe versucht jetzt auf öffentlichen Plätzen mit einem Heißwasserdampfgerät gegen diese Ameise vorzugehen. Regio-Story-Reporter Lars Brune ist gleich mal dazugestoßen.
2: Wir sind jetzt hier in der Karlsruhe Oststadt an der Lutherkirche und die ist relativ stark befallen von der Tapinoma magnum. Wenn man sich das anschaut am Gemäuer, da krabbeln jede Menge Ameisen kreuz und quer durch die Gegend. Aufgeworfener Sand liegt überall rum. Das ist natürlich kein Zustand und deswegen wollen wir jetzt hier der Tapinoma magnum mal zu Leibe rücken. Bei mir ist jetzt Ameisenjäger Richard Blanz. Herr Blanz, was wollen Sie jetzt hier gleich gegen die Horrorameise tun?
3: Ich werde jetzt mein Heißwasserdampfgerät einschalten und dann werde ich anfangen, die ganzen Ameisenstraßen mit Heißwasserdampf zu bekämpfen.
2: Okay, dann sage ich einfach mal Wassermarsch.
3: Dann werde ich jetzt das Gerät einschalten.
2: So, jo, auf geht's. Jetzt geht's den Ameisen an den Kragen. Ja, es

0: hier richtig? Das ist richtig heißes Wasser.
1: Jetzt fängt es auch gleich an zu spritzen. Jetzt muss ich mal ein bisschen aufpassen.
0: Okay.
1: Jetzt.
0: Also mit Hochdruck wird das Wasser hier reingepumpt und tötet die Ameisen dann sofort ab?
1: Das tötet ab, ja.
0: Jetzt haben wir hier, ich sag mal, 10 Minuten lang eine Strecke von 10 Metern ungefähr bekämpft. Frau Estrich, wie viele Ameisen haben wir damit erwischt?
2: Ich hoffe schon ein paar tausend, aber es ist eine Sisyphusarbeit.
3: Das sagt Karin Estrich, die in Karlsruhe die Bekämpfung der Ameise koordiniert. Und wie das aussieht mit dem Heißwasserdampfgerät, das seht ihr bei uns auf Insta.
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0: Der Thomas hat sich mit einer Info für euch über die Radio Regenbogen-App reingemeldet.
1: Es gibt einen Blitzer auf der B292 von Angelbachtal am Ortseingang in Östringen in beiden Richtungen.
0: Danke dir. Für alle, die gerade mit dem Auto auf dem Weg zur Arbeit sind und alle anderen, jetzt ein Radio Regenbogen Sommerhit. Es klingt einfach nach einem Roadtrip durch die USA bei Sonnenschein, finde ich. Also passt fast euer Roadtrip, geht jetzt halt zur Arbeit. Hier ist

0: Gesundheit.
1: Wer kennt das nicht? Es ist 1 Uhr nachts und man liegt hellwach im Bett. Weil der Partner schnarcht, bestimmte Gedanken einen plagen oder weil das Abendessen noch schwer im Magen liegt. Die Morgenstunden ticken immer näher und man weiß ganz genau, dass bei so wenig Schlaf der nächste Morgen eine absolute Qual sein wird. Da hilft auch die größte Tasse Kaffee nicht. Doch das geht besser. Steigen Sie zum Beispiel eine Haltestelle früher aus der Bahn. Das kurbelt den Kreislauf an und bringt Sauerstoff in Hirn und Lungen. Bei der Arbeit angekommen, probieren Sie es doch mal mit grünem Tee anstatt schwarzem Kaffee. Das darin enthaltene Tein macht zwar langsamer wach als Kaffee, hält dafür aber auch viel länger an.
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13: Wie kam der Hotdog zu seinem Namen? Anfang des 20. Jahrhunderts waren Frankfurter Würstchen in New York der absolute Renner. Ein Amerikaner hatte die Idee, die beliebten Würstchen in lange Brötchen zu legen, um sie besser servieren zu können. Kurze Zeit später veröffentlichte ein Zeichner einen Cartoon, der einen Dackel zwischen zwei Brötchen zeigte. Das Ganze sollte eine Anspielung sein, dass sowohl Frankfurter Würstchen als auch Dackel lang und rötlich seien und beide aus Deutschland stammen. Der Gag kam allerdings so gut an, dass die Würstchen im Brot innerhalb kürzester Zeit von allen schlicht nur noch Hotdog genannt wurden.
6: Alles, was heute wichtig ist in Deutschland und der Welt, hört ihr gleich bei uns in den Nachrichten. Nach den aktuellen Aussichten für eure Region.
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14: Jörg, viel dabei heute.
15: Es sind Wolken da, es ist zwischendurch Sonne da, es ist Wind da und es ist Hitze da. Und diese Kombination ist eigentlich relativ selten. Heute findet sie statt. Temperaturen am Nachmittag ein bisschen über 30 Grad. Und wie gesagt, wer Wind braucht, der bekommt ihn. Ein bisschen ein Hauch von Haarföhn heute in der Luft am Nachmittag.
14: Danke dir.
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16: Das sind die Themen um 8 Uhr. Künftig nur noch ein Jahr Elterngeld. Und die gute Nachricht aus Stuttgart: Die Stadt fördert die Reparaturkultur. Ich bin Susanne Weise. Schönen guten Morgen. Bundesfamilienministerin Prien will das Elterngeld umbauen. Wie eine Sprecherin bestätigte, soll es künftig nicht mehr 14 Monate lang fließen, sondern nur noch 12 Monate lang ausgezahlt werden. Im Koalitionsvertrag hatte sich Schwarz-Rot darauf verständigt, das Elterngeld weiterzuentwickeln und dabei Anreize für mehr Partnerschaftlichkeit zu setzen. Mehr dazu von Radio Regenbogen-Reporterin Tine Klimach.
17: Familienministerin Prien will Väter mehr in die Erziehungsarbeit einbinden. Aber es geht auch darum, 500 Millionen Euro im Jahr zu sparen. Daneben soll aber auch der Mindestbetrag auf 330 Euro ansteigen und der Höchstbetrag auf 1.900 Euro. Aber erst muss sich die Regierung über den Entwurf einig werden. Dann ist das Parlament am Zug.
16: Wer nicht an der Autobahn tankt, sondern hinter der nächsten Ausfahrt, kann in Baden-Württemberg besonders viel sparen. Das zeigt eine Auswertung des ADAC. An Autobahntankstellen ist Super bei uns im Land demnach im Schnitt 40 Cent pro Liter teurer. Beim Diesel sind es um 37 Cent. Knapp ein Viertel der Autofahrer sagt allerdings, dass sie trotzdem nicht zum Tanken von der Autobahn abfahren. Für Co-Gastgeber USA ist die Fußball-WM trotz des Einschreitens von Präsident Trump beendet. Das Team unterlag in der Nacht im Achtelfinale Belgien mit 1:4. Zuvor gewann Spanien mit 1:0 gegen Portugal. Und heute spielen Argentinien gegen Ägypten und die Schweiz gegen Kolumbien um den Einzug in die Runde der letzten 8. Und die gute Nachricht aus der Landeshauptstadt: unter dem Motto Stuttgart repariert, bündelt die Stadt auf einer digitalen Karte Infos zu Reparaturangeboten, ob Fahrrad, Elektrogerät oder Smartphone. Für alles finden sich Reparaturbetriebe und Anlaufstellen. Außerdem tourt ein mobiler Repair-Info-Hub durch die Stadt und zeigt, wie einfach Reparieren sein kann.
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14: Plant ein bisschen mehr Zeit ein auf der A8 Karlsruhe-Stuttgart. Zwischen Pforzheim-West und Pforzheim-Ost 7 Kilometer stockender Verkehr. Geblitzt werdet ihr in Rastatt in der Karlstraße und auf der A5 nach Frankfurt auf Höhe der Abfahrt Ettlingen. Wenn ihr unterwegs noch was gesehen habt, meldet euch gerne rein mit einer Sprachnachricht an die 08000 34 35 36.
2: Jens Schneider hat heute frei.
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14: Ich bin der Münch und herzlichen Glückwunsch. Ihr habt den härtesten Teil des Tages auf jeden Fall schon mal geschafft. Das Aufstehen. Das könnt ihr schon mal als Erfolgserlebnis verbuchen. Und das feiern wir jetzt mit der aktuellen von Bibi Rexha. Gute Laune Supporter ist das. Hier ist New Religion.
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0: Einen schönen guten Morgen. Der Jens hat sich mit einer Blitzerinfo für euch über die Radio Regenbogen-App reingemeldet.
1: Bei Niederrimsinger in der Oberrimsinger Straße bei der Feuerwehr streisig erlaubt. Bitte aufpassen.
0: Danke dir. Ja, wir brauchen jetzt in den lauen Sommernächten in Baden-Württemberg und in der Pfalz wieder Mittel gegen Mücken. Die sind wieder unterwegs. Laut Stiftung Warentest hilft aber nur eins. Kröten. Das ist kein Scherz. Laut neuem Test bringen weder Anti-Mückenkerzen noch Cremes oder Lichtfallen was. Helfen sollen aber Tomatenpflanzen, Basilikum auf dem Balkon und natürliche Fressfeinde wie Spinnen oder eben Kröten. Und wenn man jetzt noch ein paar C-Promis einlädt, die Känguruhoden essen, ja, dann habt ihr euer eigenes kleines Dschungelcamp zu Hause.
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0: Also darüber wird heute mit Sicherheit bei der Arbeit geredet. Portugal hat am Abend bei der WM gegen Spanien mit 0:1 verloren und ist jetzt auch raus. Und Spaniens Keeper Unai Simon hat bei der WM einen neuen Rekord aufgestellt. Insgesamt 9 Stunden hat er kein einziges Gegentor kassiert. Also 9 volle Stunden am Arbeitsplatz, ohne dass irgendwas passiert. Das kennt viele sonst nur aus dem Homeoffice.
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0: Er ist 7 Jahre jung und schon ganz großer Fußballkenner, unser Sammy aus Ludwigsburg. Sag mal, Sammy, warum feuern wir jetzt eigentlich Norwegen an?
3: Ist doch ganz einfach. Erstens, weil den coolsten, stärksten Stürmer der Welt haben, Erling Haaland. Der hat jetzt schon 7 Tore bei der WM geschossen, unvorstellbar. Zweitens, die Norweger haben die coolsten Fans und es mit dem Rudern finde ich richtig cool. Und mittlerweile rudern ja nicht nur die Fans, sondern ganz Norwegen. Und ich will auch gerne mal rudern, denn drittens, ich gehe im Sommer nach Norwegen. Und da würde ich schon gerne mit den Weltmeistern feiern.
0: Ja, sieht ganz gut aus.
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Das Radio Regenbogenverkehrsupdate fährt vorsichtig auf der A5 Heidelberg-Karlsruhe. Zwischen Bruchsal und Karlsruhe-Nord, da gibt es eine ungesicherte Unfallstelle auf der rechten Spur. Die Staus und Blitze haben wir dann gleich um kurz nach 8:30 für euch.

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10: Jörg, heute zieht ein kräftiger Wind um die Häuser.
11: Heute wäre irgendwie ein Segelboot gut. Es ist heiß, über 30 Grad, bewölkt, also es ist aushaltbar. Die Sonne scheint nicht so gnadenlos von morgens bis abends, aber es ist eben Winter. Und mit dem Wind kommt im Laufe des Tages trockenere Luft. Also regnen wird es nicht, gewittern wird es nicht, aber eben noch ein Tag, an dem man es aushalten kann, obwohl es an sich von den Zahlen her heiß ist.
10: Kurz nach 9:30, Susanne Weise aus der Radio Regenbogen Nachrichtenredaktion. Was ist heute wichtig?
12: Das Elterngeld soll es künftig nur noch 12 Monate lang geben. Das sieht ein Gesetzentwurf von Familienministerin Prien vor. Demnach sollen Mütter und Väter aber jeweils mindestens 3 Monate berufliche Auszeit nehmen. Und ein Berufungsgericht in Paris entscheidet heute darüber, ob die rechtsnationale Politikerin Marine Le Pen bei den nächsten Präsidentschaftswahlen in Frankreich antreten darf.
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13: Mit Denise Proschek. Nach den tödlichen Schüssen in Offenburg laufen die Ermittlungen. Unter anderem geht es um die Frage, woher die Waffe in der Nähe des Tatorts kommt. Ein 33-Jähriger hat gestern Morgen mutmaßlich seine Ex-Freundin und dann sich selbst erschossen. Viele Flüsse und Seen in Baden-Württemberg haben wenig Wasser. Es ist einfach zu trocken. Laut der Landesanstalt für Umwelt zeigen 34% der Messstellen extrem niedrige Pegel. Trauriger Spitzenreiter sind der Bodensee und die Donau. Für viele Ferienfreizeiten und Zeltlager im Kreis Lörrach sind noch Plätze frei. Ihr findet sie in der Online-Freizeitbörse des Landkreises. Und die A5 wird morgen Abend zwischen Hirschberg und dem Kreuz Weinheim voll gesperrt.
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13: Immer mehr Grundstücksbesitzer leiden unter der invasiven Ameisenart Tapinoma magnum. Sie breitet sich explosionsartig aus und sorgt für Schäden. Ein Hotspot ist der Karlsruher Stadtteil Neureuth. Hier ist das Grundstück von Wolfgang Pross befallen.
14: Vor ein paar Monaten hat es angefangen, da haben wir eben gemerkt, dass diese spezielle Art von Ameisen immer mehr wird und dass man einfach was unternehmen muss, weil sie sich massiv schnell vermehren und einfach überall präsent sind. Im Garten merkt man es auch sofort, wenn man barfuß rumläuft, dass man bevölkert wird und sofort angegriffen quasi. Also sehr unangenehm einfach.
13: Mehr dazu hört ihr heute im Rahmen unserer Regio-Story des Tages.
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10: Plant mehr Zeit ein auf der A8 Karlsruhe-Stuttgart. Zwischen Pforzheim West und Pforzheim Ost 7 Kilometer stockender Verkehr. Geblitzt werdet ihr in Rastatt in der Karlstraße und auf der A5, wenn ihr in Richtung Frankfurt unterwegs seid, auf Höhe der Abfahrt Ettlingen. Wenn ihr noch was habt, schickt uns gerne eine Sprachnachricht an die 08000 34 35 36.
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10: Jens Schneider hat heute frei. Ich bin der Mönch. Einen schönen Dienstag euch.
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0: Die Inge hat eine Blitzerinfo für euch.
1: In Offenburg in der Schiller Straße.
0: Kurz und knackig. Danke dir. Weiter geht's mit der besten Musik für euren Dienstagvormittag bei Radio Regenbogen. Und um was es in der geht. Jens hat zwar frei heute, aber er holt euch trotzdem alle mit ins Boot.
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3: Das ist die Message zu Miley Cyrus.

0: Jahres. End of the World. Let's pretend it's not
1: the end of the world. Kind, das ist doch kein Bähbruch, oder? Die Suppe wird nie so heiß gegessen, wie sie gekocht wird. Wir alle kennen ja so Sprüche, die dir das beruhigende Gefühl geben sollen, dass du nicht in Panik verfallen musst. Und in der Situation ist es gar nicht so leicht, wenn's mal in der Beziehung knirscht. He? Das geht einem nah. Da denkt man eigentlich an nichts anderes mehr und es tut Tag und Nacht irgendwie immer ein bisschen weh, bis man drüber weg ist. So singt die Miley Cyrus ihr Schatzl auch. Du hast auch gedacht, die Zukunft wäre schon lang in deine Hände. Jetzt zeig mir mal, wie du mich halten tätst, wenn's kein Morgen mehr gäbe. Lass uns einfach so tun, als ob's nicht das End von der Welt wäre. Okay? Nicht überdramatisieren, nur ein Schnitzer von vielen. Einfach so tue, als ob's nicht das End von der Welt wäre. Und Achtung, irgendwo in dem Lied ist ein bisschen Badewürttemberg versteckt. Mal sehen, ob ihr es gleich mitkriegt, wann Miley Cyrus in End of the World von einem Mercedes-Benz singt.
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0: Damit feiern wir den Sommer. Die Beach Boys und California Dreaming, ein Radio-Regenbogen-Sommerhit. Und zum Sommer gehören ja auch Open-Air-Konzerte. Und da sind ein paar richtig gute am Start. Und das Allerbeste, wir laden euch ein.
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6: 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Alter Schwede. Heute begrüßt man seine guten Kumpels mit Alter Schwede. Oder verwendet es als Ausruf, wenn man über etwas sehr erstaunt ist. Der große Kurfürst Friedrich Wilhelm warb nach dem Dreißigjährigen Krieg alte schwedische Soldaten als Ausbilder für das preußische Heer an. Diese Soldaten waren so beliebt, dass man sie freundschaftlich mit Alter Schwede ansprach.
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7: Jörg, heute ist es schon heiß, aber die Temperaturen gehen weiter nach oben.
8: Morgen werden die Wolkenfelder schon dünner, die Sonne dadurch häufiger. Ab Donnerstag ist dann mehr oder weniger Sonne pur, zumindest am Freitag auch noch. Und der Samstag dann richtig Hitze wieder, 30 bis 35 Grad. Und am Samstag und Nachmittag und Abend die ersten einzelnen Hitzegewitter mit von der Partie. Der Sonntag dann wahrscheinlich schon wieder trocken und heiß. Die Hitze bleibt, man sieht kein Ende bis über die Mitte des Monats hinaus.
7: Danke dir.
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9: Das sind die Themen um 9 Uhr. Neue Regeln beim Elterngeld, kürzere Bezugsdauer und mehr Väterengagement. Und die gute Nachricht aus Pforzheim, die Stadt zahlt für mehr Grün am eigenen Haus. Ich bin Susanne Weise. Schönen guten Morgen. Bundesfamilienministerin Prien will das Elterngeld umbauen. Wie eine Sprecherin bestätigte, soll es künftig nicht mehr 14 Monate lang fließen, sondern nur noch 12 Monate lang ausgezahlt werden. Im Koalitionsvertrag hatte sich Schwarz-Rot darauf verständigt, das Elterngeld weiterzuentwickeln und dabei mehr Anreize für mehr Partnerschaftlichkeit zu setzen. Mehr dazu von Radio Regenbogen-Reporterin Tine Klimach.
10: Familienministerin Prien will Väter mehr in die Erziehungsarbeit einbinden. Aber es geht auch darum, 500 Millionen Euro im Jahr zu sparen. Daneben soll aber auch der Mindestbetrag auf 330 Euro ansteigen und der Höchstbetrag auf 1.900 Euro. Aber erst muss sich die Regierung über den Entwurf einig werden. Dann ist das Parlament am Zug.
9: Die Trockenheit setzt vielen Bächen, Flüssen und Seen in Baden-Württemberg weiter zu. Inzwischen weisen 77% der Messstellen sehr niedrige Wasserstände auf, heißt es von der Landesanstalt für Umwelt. Das Ergebnis mehrerer trockener Monate. Im Mai und Juni ist deutlich weniger Regen gefallen als im langjährigen Mittel. Die Trockenheit zeigt sich aber nicht nur an kleineren Flüssen, sondern auch an großen Gewässern. Der Bodensee liegt derzeit 76 Zentimeter unter seinem für diese Jahreszeit üblichen Wasserstand. Und auch die Böden leiden. Dem Helmholtz-Zentrum für Umweltforschung zufolge gibt es in großen Teilen Baden-Württembergs eine Dürre im Gesamtboden, die statistisch nur etwa alle 50 Jahre auftritt. Die Bundesregierung will offenbar eine staatliche Erdgasreserve für Krisenfälle einrichten. Wie die Agentur Reuters berichtet, soll es im August einen entsprechenden Kabinettsbeschluss geben. Ein Konzept des Bundeswirtschaftsministeriums sieht demnach eine Gasreserve von 24 Terawattstunden vor. Das entspricht etwa 10% der deutschen Speicherkapazität. Die Kosten werden auf bis zu 1,5 Milliarden Euro geschätzt. Laut Reuters sollen die Verbraucher das bezahlen über eine Umlage. Und die gute Nachricht aus Pforzheim, die Stadt fördert ab sofort private Begrünungsprojekte. Hausbesitzer, Mieter und auch Unternehmen bekommen Geld, wenn sie Dächer oder Fassaden begrünen oder Innenhöfe und Stellplätze entsiegeln. Dabei kann laut Umweltbürgermeister Volle zwischen verschiedenen Begrünungsmaßnahmen gewählt werden. Maximal gibt's 5.000 Euro.
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11: Und da ist einiges los auf den Straßen. Vorsichtig fahren heißt es auf der A5 Heidelberg-Karlsruhe zwischen Bruchsal und Karlsruhe Nord. Hier gibt es eine ungesicherte Unfallstelle auf dem rechten Fahrstreifen. A61 Ludwigshafen-Koblenz. Hier steht zwischen der Raststätte Wonnegau-Ost und Worms-Mörstadt ein defekter PKW auf dem rechten Fahrstreifen. Dann auf der A5 von Darmstadt Richtung Frankfurt sind zwischen Langmürfelden und Zeppelinheim Reinigungsarbeiten im Gange. Der rechte Fahrstreifen ist gesperrt. Es gibt 4 Kilometer Stop and Go und die Fahrbahn ist auf 3 Fahrstreifen verengt. A8 Karlsruhe-Stuttgart. Hier gibt es zwischen Pforzheim-West und Pforzheim-Ost 7 Kilometer stockenden Verkehr. Und auf der A81 von Singen Richtung Stuttgart gibt es zwischen dem Kreuz Böblingen-Hulb und Sindelfingen-Ost 4 Kilometer stockenden Verkehr vor der Baustelle. Das war's auch schon. Wenn ihr aber noch was gesehen habt, dann gerne her damit. Einfach Sprachnachricht an die 08000 34 35 36. Weiterhin wünsche ich euch eine gute Fahrt. Kommt gut an.
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11: Wir starten den Vormittag mit Harry Styles, der gerade durch Brasilien tourt. Sein aktueller Hit heißt American Girls und den gibt's jetzt für euch. Einen schönen Dienstag.
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11: Und ich bin Claudi Vermeller.

Schönen Dienstag wünsche ich euch hier bei Radio Regenbogen bei der Arbeit. Die versüßen wir euch natürlich jetzt mit Bruno Mars. Der war ja kürzlich hier in Deutschland auf Tour. Aktuell ist er in Spanien unterwegs. Und ein paar Kollegen, die waren auch mit dabei auf dem Konzert und die schwärmen heute noch. Also es muss echt der Hammer gewesen sein. Für alle seine Fans gibt es jetzt deshalb seinen aktuellen Hit. Der heißt I

Ein Radio-Regenbogen-Sommerhit war das, DJ Antoine und Welcome to Saint-Tropez. 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Und jetzt für alle Swifties, die frisch verheiratete Taylor mit The Fade.

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9: Mit Denise Proschek. Nach den tödlichen Schüssen in Offenburg laufen die Ermittlungen. Unter anderem geht es um die Frage, woher die Waffe in der Nähe des Tatorts kommt. Ein 33-Jähriger hat gestern Morgen mutmaßlich seine Ex-Freundin und dann sich selbst erschossen. Autobahntankstellen sind in Baden-Württemberg besonders teuer. Wer zum Tanken stattdessen von der Autobahn runterfährt, kann laut ADAC viel sparen. Bei Super im Schnitt 40 Cent pro Liter, bei Diesel 37 Cent. Am Heidelberger Landgericht startet heute der Prozess um einen Messerangriff am Bahnhof Wiesloch. Ein 27-Jähriger soll im November seinen Mitbewohner getötet haben. Und die Warnstreiks an den 4 Unikliniken in Baden-Württemberg gehen heute weiter.
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9: Im Kampf gegen die invasive Ameisenart Tapinoma magnum ist gegenseitige Hilfe mehr denn je gefragt, zum Beispiel in Karlsruhe-Neureuth. Hier ist die Ameise besonders aktiv, wie im Garten von Wolfgang Pross. Mittlerweile gibt es sogar schon eine Art Selbsthilfegruppe.
10: Wir haben am Anfang einfach mit ein paar Nachbarn, mit denen man viel Kontakt hatte wegen dem Thema, zum besseren Austausch eine Signalgruppe gestartet. Und da tauschen wir eben einfach Erfahrungen aus, Tipps, wo man die Dinge gut kaufen kann, was gut wirkt und wie man es anwendet und solche Dinge eben.
9: Und mehr zur Tapinoma magnum hört ihr heute in unserer Regio-Story des Tages.
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11: Um kurz nach 9:30. Fahrt bitte vorsichtig, wenn ihr unterwegs seid. Auf der A5 Darmstadt Richtung Frankfurt zwischen Langmörfelden und Zeppelinheim. Hier finden aktuell Reinigungsarbeiten statt. Der rechte Fahrstreifen ist gesperrt. Vorsicht auch auf der A81 Stuttgart Richtung Singen an der Einfahrt Sulz am Neckar. Hier auch eine ungesicherte Unfallstelle auf dem Beschleunigungsstreifen. Jetzt die Meldungen. A8 Karlsruhe-Stuttgart. Hier stockt der Verkehr auf 7 Kilometer zwischen Pforzheim West und Pforzheim Ost. Und auf der A81 Singen-Stuttgart gibt es 4 Kilometer Stop and Go vor der Baustelle zwischen Kreuzböblingen-Hulb und Sindelfingen-Ost. Das war's auch schon. Wenn ihr noch was gesehen habt, gerne her damit. Einfach Sprachnachricht an die 08000 34 35 36. Weiterhin wünsche ich euch eine gute Fahrt. Kommt gut an.
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0: Kalscher Candela und Monster, ein Sommerhit hier bei Radio Regenbogen. Ja, und jetzt mal kurz was gegen mittelgute Sommerpläne. Wir hätten da nämlich zwei deutlich bessere.
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0: 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Seine Konzerte sind irgendwie wie so eine Art Glückskeks.
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0: 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Stefanie aus Wehr, ein Fan der ersten Stunde, würde Johannes jetzt auch gerne im Bruchsaal sehen. 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Nicht nur zum Konzert, sondern für euch macht er sogar ein Meet and Greet. Also Selfies knipsen, kurz schnacken und ein Autogramm holen. Cooles Gesamtpaket, würde ich sagen. Und Stefanie ist eine der ersten.

0: die sich das gesichert hat.
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0: Ja, und jetzt seid ihr dran. 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

Einen schönen Dienstag wünsche ich euch hier bei Radio Regenbogen bei der Arbeit. Und ich glaube, es wird Zeit, dass ihr euch ruhig nochmal ein Käffchen gönnt. Ne? So vor 10 geht das auf alle Fälle klar. Jetzt für euch in der Zeit einer der besten Kumpels von Alvaro Soler, nämlich Ray Dalton. Der hat was ganz Neues am Start, heißt Go That High. Und diesen Hit bekommt ihr jetzt.

0: Ein Flashback aus den 80ern. Tina Turner und What's Love Got to Do with It. Einen schönen Dienstag wünsche ich euch hier bei Radio Regenbogen. Mit der besten Musik geht's gleich weiter, nämlich mit diesem Hit hier. Ray Garvey und Kiss Me. Das und mehr erwartet euch gleich nach 10.
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0: Noch habt ihr die Chance zu lüften, also nochmal alles aufreißen am besten und die Frische hineinlassen. Heute gibt es Sonnenschein und einige Wolken bei Höchstwerten von um die 32 Grad. Morgen auch mal Sonne, mal Wolken bei bis zu 32 Grad. Und ab Donnerstag, ja ihr Lieben, da kommt dann die Hitzewelle zurück bis zum Wochenende. Sind dann wieder bis zu 37 Grad und mehr drin.
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8: Das sind die Themen um 10 Uhr. NATO-Gipfel in Ankara beginnt. Laschet stärkt Merz den Rücken. Und die gute Nachricht aus Stuttgart. Die Landesbank bewilligt fast 2 Milliarden Euro Wirtschaftsförderung. Ich bin Susanne Weise. Schönen guten Tag. Beim NATO-Gipfel, der heute in Ankara beginnt, dürften auch die Verteidigungsausgaben wieder eines der Hauptthemen sein. US-Präsident Trump hatte zuletzt die Bündnispartner erneut scharf kritisiert. Er warf unter anderem Deutschland vor, die USA beim Iran-Krieg nicht unterstützt zu haben. Außerdem sei der NATO-Beitrag der Bundesregierung lächerlich. Der Vorsitzende des Auswärtigen Ausschusses, Armin Laschet, sagte bei Welt, immerhin könne Kanzler Merz beim Gipfel vorweisen,
9: dass man in den letzten vier Jahren, wenn man das zusammenrechnet, die Verteidigungsausgaben quasi verdoppelt hat. Das ist eine riesige Kraftanstrengung. Man hat natürlich jahrelang nichts oder zu wenig gemacht und holt das jetzt auf. Aber insofern kann das der Bundeskanzler selbstbewusst in Ankara vertreten.
8: Zudem habe Deutschland durch den U-Boot-Deal mit Kanada international gewonnen, so Laschet. Neben Merz werden Außenminister Wadefuhl und Verteidigungsminister Pistorius in Ankara dabei sein. Und auch der ukrainische Präsident Selenskyj wird erwartet. Das Elterngeld soll leicht steigen, die Bezugsdauer könnte aber um 2 Monate verkürzt werden. Das steht in einem Gesetzentwurf des Bundesfamilienministeriums. Demnach soll es das Elterngeld nach den Plänen von Ressortchefin Prien künftig nur noch 12 statt 14 Monate geben. Vorausgesetzt, beide Elternteile nehmen mindestens 3 Monate berufliche Auszeit. Zugleich sollen der Mindestbetrag auf 330 Euro und der Höchstbetrag auf 1.900 Euro angehoben werden. Der Lehrerverband beklagt bundesweit eine Bestnotenflut beim Abi. Ehrenpräsident Meidinger sagte der Mediengruppe Bayern, es sei zunehmend schwieriger, Spitzenschüler zu erkennen. Schon jetzt reiche ein 1,0-Schnitt nicht mehr aus, um über die Leistungsschiene sicher einen Studienplatz in Medizin zu ergattern. Dieser Notenwettbewerb zwischen den Bundesländern könne nur durch ein bundesweit vergleichbares Abi mit gleichen Bewertungskriterien gestoppt werden, so Meidinger. Auch in Baden-Württemberg war die Zahl der Einser-Abiturienten zuletzt gestiegen. Im vergangenen Jahr waren es 4,2% mit der Bestnote 1,0. Und die gute Nachricht aus Stuttgart. Trotz Konjunkturschwäche gründen und investieren Unternehmerinnen und Unternehmer. Das wertet die L-Bank als positives Zeichen. Insgesamt 1,7 Milliarden Euro an Wirtschaftsförderung wurden bewilligt. Insbesondere die Finanzierung von Existenzgründungen lag erneut auf Rekordkurs.
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0: Fahrt bitte vorsichtig, wenn ihr unterwegs seid. Auf der A8 Stuttgart-Karlsruhe zwischen Heimsheim und Pforzheim-Süd. Hier steht ein defekter LKW auf dem Standstreifen und Reifenteile gibt's auf der Fahrbahn. Achtung auch nochmal auf der A8 Stuttgart-Singen im Kreuz Stuttgart in der Überleitung zur A81 Richtung Singen. Auch hier ein defektes Fahrzeug auf dem Beschleunigungsstreifen. Und nochmal Achtung auf der A81 Stuttgart Richtung Singen bei der Einfahrt Sulz am Neckar. Hier gibt's eine ungesicherte Unfallstelle auf dem Beschleunigungsstreifen. Jetzt zu den Meldungen. A5 Karlsruhe-Frankfurt zwischen Kronau und Kreuzwaldorf. Hier staut es sich auf 4 Kilometer. Und in der Gegenrichtung A5 Frankfurt-Karlsruhe zwischen Bruchsal und Karlsruhe-Durlach. Auch hier 4 Kilometer Stau. Dann haben wir noch die A8 Karlsruhe-Stuttgart zwischen Pforzheim-West und Pforzheim-Ost. Baustelle 4 Kilometer stockender Verkehr. Und die A81 Stuttgart-Würzburg zwischen Ilsfeld und Weinsberg-Ellhofen. 4 Kilometer Stop and Go. Wenn ihr jetzt noch irgendwo irgendwas entdeckt habt, dann gerne her damit. Einfach Sprachnachricht schicken an die 08000 34 35 36. Weiterhin wünsche ich euch eine gute Fahrt. Kommt gut an.
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0: Jetzt für euch Teddy Swims, der heute Abend in Stuttgart am Schlossplatz bei den Jazz Open auftritt. Aber vorher noch hier bei uns, Mr. Know-It-All.
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0: Claudia Formella hier, hi.

Egal wo und wann ihr im Sommer in Italien seid, ihr könnt davon ausgehen, dass jeden Abend dieser Sommerhit gespielt wird von Ricky e Poveri und Sara Perché Ti Amo. Wundervolle Nummer hier bei Radio Regenbogen. Und mehr davon bekommt ihr auf regenbogen.de in unserem Sommerhitradio. Zeit für einen kleinen Snack jetzt, oder? So ein Powerriegel, damit ihr es bis in die Mittagspause überlebt. Und dazu gibt's Olivia Dean und Man I Need.

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4: Mit Denise Proschek. Nach dem Feuer auf dem Stuttgarter Großmarkt kontrolliert die Lebensmittelüberwachung betroffene Betriebe. So soll laut Stadt sichergestellt werden, dass nur unbedenkliche Lebensmittel verkauft werden. Die Brandursache muss immer noch geklärt werden. Autobahntankstellen sind in Baden-Württemberg besonders teuer. Wer zum Tanken stattdessen die Autobahn verlässt, kann laut ADAC viel sparen. Bei Super im Schnitt 40 Cent pro Liter, bei Diesel 37 Cent. Ein Fall aus dem Kreis Rastatt ist morgen Abend bei Aktenzeichen XY. Es geht um einen Familienvater, der zu einer Wanderung aufbricht und seitdem vermisst wird. Und die A5 wird morgen zwischen Hirschberg und dem Kreuz Weinheim voll gesperrt, und zwar ab 20 Uhr.
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4: Die invasive Ameisenart Tapinoma magnum ist weiter auf dem Vormarsch. Sie vermehrt sich explosionsartig, unterhüllt Gehwege und sorgt teilweise sogar für Stromausfälle. Unter anderem hat sie Teile von Karlsruhe in Beschlag genommen. Die Koordinatorin zur Bekämpfung der Ameise, Karen Essrich.
5: Wir haben zum Glück noch Bereiche, da ist es relativ überschaubar. Da hoffen wir auch, dass wir die Tapinoma tatsächlich noch ausrotten können. Wir haben aber leider 3 Superkolonien und die größte ist in Neureuth. Da sind es im Moment ca. 70 Hektar, die betroffen sind. Und das ist eine schon fast unüberschaubare Größe.
4: Und alles zur Tapinoma magnum erfahrt ihr heute den ganzen Tag in unserer Regio-Story des Tages.
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6: Fahrt bitte vorsichtig, wenn ihr unterwegs seid, auf der A8 Stuttgart-Karlsruhe zwischen Heimsheim und Pforzheim-Süd. Hier steht ein defekter LKW auf dem Standstreifen. Vorsicht auch auf der A8 Stuttgart-Karlsruhe in der Einfahrt Stuttgart-Degerloch. Ein defektes Fahrzeug auf dem Standstreifen. Und Achtung auch nochmal auf der A81 Stuttgart-Heilbronn zwischen Ludwigsburg-Nord und Pleidelsheim. Auch hier ein defektes Fahrzeug, allerdings auf der linken Spur. Dann haben wir eine Meldung von der A5 Karlsruhe-Frankfurt zwischen Kronau und Kreuzwaldorf. Hier staute sich auf 3 Kilometer. Die Überleitung auf die A6 ist gesperrt. Geblitzt wird auch noch, und zwar in Pforzheim in der Antoniusstraße und in Karlsruhe in der Pulverhausstraße. Wenn ihr noch was gesehen habt, gerne her damit. Einfach Sprachnachricht schicken an die 08000 34 35 36. Weiterhin wünsche ich euch eine gute Fahrt. Kommt gut an.
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0: Einen schönen Vormittag wünsche ich euch hier bei Radio Regenbogen. Wir begleiten euch bei der Arbeit. Jetzt mit Olivia Rodrigo, ist ein junges Mädel, gerade mal 23 Jahre alt, hat aber schon 3 Grammys abgeräumt. Also man kann schon sagen, sie kann auch richtig was. Was ich bis dato auch noch nicht wusste, sie hat deutsche Wurzeln und wie so viele Stars ist sie ein Disney-Kinderstar, hat unter anderem in High School Musical die Serie mitgespielt und daher kennen sie auch die meisten. Für ihre Fans hat sie jetzt was ganz Besonderes rausgebracht. Clara Frech aus der Radio Regenbogen-Redaktion, was bitte genau?
1: Ja, zum einen hat sie ihr 3. Album auf den Markt geschossen, das heißt You Seem Pretty Sad for a Girl So in Love. Ich habe es mir selbst schon angehört, weil ich bin ein Riesenfan und es ist richtig gut geworden. Es sind so unterschiedliche Songs dabei, von extrem balladig zu Abtempo. Und zum anderen hat sie eine komplette Kollektion mit Lego rausgebracht. Also sie selbst als Lego-Figur mit verschiedenen Outfits, dazu Gitarre, Schallplatte, ein Blumenstrauß ist mit dabei, ein Plattenspieler und einiges mehr. Kostenpunkt so zwischen 30 und 120 Euro gibt's auch schon hier in Deutschland zu kaufen.
0: Was für eine coole Idee, ne? Hast schon was besorgt?
1: Noch nicht.
0: Auch witzig, ne? Ihr spielt Lego und könnt nebenbei auch ihren ganz neuen Hit hören. Den gibt's jetzt für euch. Heißt Drop Dead. Hier ist Olivia Rodrigo.
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Einen schönen Dienstag wünsche ich euch hier bei Radio Regenbogen bei der Arbeit. Und wenn es eine Person gibt, die für die besten Sommerhits steht, dann ist das ja wohl Shakira, ne? Richtig coole Tanzbeats sind immer mit dabei und natürlich auch Texte, die wir alle mitsingen können. Und ich würde sagen, die hat's halt einfach drauf, ne? Und hier ist sie jetzt für euch mit Locker, was so viel bedeutet wie verrückt.

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0: Joshua Caddison und Jesse hier bei Radio Regenbogen bei der Arbeit. Ja, und wir feiern den Sommer mit euch, deshalb bekommt ihr gleich ganz viele Sommerhits. Und der nächste steht auch schon in den Startlöchern. Simple Plan zusammen mit Sean Paul und Summer Paradise. Das und mehr bekommt ihr gleich nach 11.
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0: Heute gibt es wieder schönes Sommerwetter mit viel, viel Sonnenschein, aber auch einigen Wolken. Maxi-Werte liegen bei 33 Grad, morgen ebenfalls schön bei 32 Grad. Und ab Donnerstag kommt sie dann wieder, die Hitze-Schwitze-Temperaturen bei bis zu 37 Grad am Wochenende.
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11: Das sind die Themen um 11 Uhr. Baden-Württemberger leben am längsten. Und die gute Nachricht aus Stuttgart, das Land baut die Luftrettung aus. Ich bin Susanne Weise, schönen guten Tag. Die Menschen in Deutschland werden wieder älter. Die Lebenserwartung bei Geburt ist im vergangenen Jahr erneut gestiegen. Frauen werden laut dem Statistischen Bundesamt im Schnitt 83,6 Jahre alt, Männer 79,1 Jahre. Details von Jana Allgeier.
12: Das ist ein Anstieg von 2 bzw. 3 Monaten und damit ein neuer Rekord. Bundesweiter Spitzenreiter dabei, die Menschen in Baden-Württemberg. Neugeborene Mädchen können sich in the land auf 84,4 Jahre Leben freuen, die Jungs auf 80,3. Rheinland-Pfalz und NRW liegen im Bundesvergleich im Mittelfeld mit rund 83 bzw. 79 Jahren. Schlusslichter sind die Frauen im Saarland. Sie werden durchschnittlich 82 Jahre alt und die Männer in Sachsen-Anhalt 76,4 Jahre.
11: In der Türkei beginnt heute der NATO-Gipfel. Vor dem offiziellen Auftakt wollen die europäischen Staaten offenbar ein Zeichen an US-Präsident Trump setzen. Wie NATO-Generalsekretär Rutte mitteilte, werden die Regierungen auf einem Forum in Ankara ein Abkommen bekannt geben. Dabei soll es um Rüstungsgeschäfte im Wert von mehreren 10 Milliarden Dollar gehen. Der US-Präsident hatte den Europäern immer wieder vorgeworfen, sich bei der Verteidigung zu sehr auf die USA zu verlassen. Wer nicht an der Autobahn tankt, sondern hinter der nächsten Ausfahrt, kann in Baden-Württemberg besonders viel sparen. Das zeigt eine Auswertung des ADAC. An Autobahntankstellen ist Super bei uns im Land demnach im Schnitt 40 Cent teurer pro Liter. Bei Diesel sind es um 37 Cent. Knapp ein Viertel der Autofahrer sagt allerdings, dass sie trotzdem nicht zum Tanken von der Autobahn abfahren. Und die gute Nachricht aus Stuttgart. Ab Juli kommenden Jahres soll im Neckar-Odenwald-Kreis ein neuer Rettungshubschrauber stationiert werden. Laut Innenministerium wird der neue Standort mittelfristig in Ravenstein liegen. Damit treibt Baden-Württemberg den Ausbau der Luftrettung voran. Es wäre der insgesamt 10. Standort im Land.
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0: Fahrt bitte vorsichtig, wenn ihr unterwegs seid. Auf der A8 Stuttgart Richtung Karlsruhe zwischen Heimsheim und Pforzheim Süd. Hier steht ein defekter LKW auf dem Standstreifen. Ein defektes Fahrzeug haben wir auch noch mal auf der A8 Stuttgart Karlsruhe in der Einfahrt Stuttgart Degerloch. Auch hier auf dem Standstreifen. Und noch mal ein defektes Fahrzeug auf der linken Spur steht auf der A81 Stuttgart Heilbronn zwischen Ludwigsburg Nord und Pleidelsheim. Dann kommt eine Meldung von der A5 Karlsruhe-Frankfurt zwischen Kronau und Kreuzwalldorf. Hier steht ihr 3 Kilometer im Stau. Die Überleitung auf die A6 ist gesperrt. Geblitzt wird in Pforzheim, in der Antoniusstraße und in Karlsruhe in der Pulverhausstraße. Und Heiko aus Ettlingen hat auch noch was für uns.
5: Auf der A6 vor der Ausfahrt nach Pretzfeld liegt ein LKW-Reifen und Trümmerteile vom LKW auf dem Standstreifen. Euch einen schönen Tag, gute Fahrt.
0: Ja, danke schön, Heiko. Wenn ihr noch was gesehen habt, gerne her damit. Einfach Sprachnachricht schicken an die 08000 34 35 36. Weiterhin wünsche ich euch eine gute Fahrt.
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0: Wir tanzen uns einfach gemeinsam durch den Dienstagvormittag. Jetzt mit Felix Jähn zusammen mit Cascada und Boy You Turn Me. Und ich bin Claudi Formella. Hi.
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mit ihrem toten Tanz. Okay, so weit ist es zum Glück noch nicht. Ihr habt es fast geschafft. Es geht in Richtung Mittagspause an diesem Dienstag hier bei Radio Regenbogen. Ja, und damit ihr in der Zeit noch so ein bisschen Sommerfeeling bekommt, auch wenn ihr im Großraumbüro hockt, gibt's jetzt einen Radio Regenbogen Sommerhit von Simple Plan zusammen mit Sean Paul und Summer Paradise. Was ist eigentlich euer Sommerparadies? 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
9: Mit Stefan Keller. Die Menschen in Baden-Württemberg leben im bundesweiten Vergleich am längsten. Laut Statistischem Bundesamt werden Frauen hier im Schnitt über 84 und Männer über 80 Jahre alt. Die geringste Lebenserwartung haben Saarländerinnen und Männer in Sachsen-Anhalt. Nach dem Feuer auf dem Stuttgarter Großmarkt kontrolliert die Lebensmittelüberwachung betroffene Betriebe. So soll laut Stadt sichergestellt werden, dass nur unbedenkliche Lebensmittel verkauft werden. Ein Fall aus dem Kreis Rastatt ist Thema bei Aktenzeichen XY. Es geht morgen um einen Familienvater, der zu einer Wanderung aufbricht und seitdem vermisst wird. Und auf der A5 laufen die Vorbereitungen für eine Vollsperrung morgen zwischen dem Weinheimer Kreuz und Hirschberg.
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9: Immer mehr Grundstücksbesitzer leiden unter der invasiven Ameisenart Tapinoma magnum. Sie breitet sich explosionsartig aus und sorgt für Schäden. Ein Hotspot ist der Karlsruher Stadtteil Neureuth. Hier ist das Grundstück von Wolfgang Post befallen.
10: Vor ein paar Monaten hat es angefangen. Da haben wir eben gemerkt, dass diese spezielle Art von Ameisen immer mehr wird und dass man einfach was unternehmen muss, weil sie sich massiv schnell vermehren und einfach überall präsent sind. Im Garten merkt man es auch sofort, wenn man barfuß rumläuft, dass man bevölkert wird und sofort angegriffen quasi. Also sehr unangenehm einfach.
9: Das ganze Interview mit Wolfgang Pross hört ihr gleich im Rahmen unserer Regio-Story des Tages.
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2: Um kurz nach 11:30. A5 Karlsruhe-Frankfurt zwischen Kronau und Kreuzwaldorf. Hier staute sich auf 3 Kilometer. Die Überleitung auf die A6 ist gesperrt. A5 Karlsruhe-Frankfurt zwischen Kronau und Kreuzwaldorf. Auch hier 3 Kilometer Stau. A5 Karlsruhe-Basel zwischen Freiburg-Mitte und Freiburg-Süd. Hier steht ein defektes Fahrzeug auf der linken Spur. Und deshalb gibt es auch 2 Kilometer Stau. Und dann rüber zur A8 Stuttgart-Karlsruhe zwischen Heimsheim und Pforzheim Süd, ein defekter LKW auf dem Standstreifen. Hier bitte vorsichtig fahren. Geblitzt wird auch noch, und zwar in Ludwigsburg in der Keplerstraße und in Rheinfelden Warmbachstraße Nähe Schwimmbad. Falls ihr noch was gesehen habt, gerne her damit. Einfach Sprachnachricht schicken an die 08000 34 35 36. Weiterhin wünsche ich euch eine gute Fahrt. Kommt gut an.
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0: Das war ein Sommerhit und noch mehr davon bekommt ihr bei uns im Sommerhitradio auf regenbogen.de. 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

Einen schönen Dienstag wünsche ich euch hier bei Radio Regenbogen. Jetzt geht's aber wirklich mit großen Schritten in die Mittagspause. Da könnt ihr schon mal den Salat aus dem Kühlschrank holen, sonst ist der nachher viel zu kalt, ne? Und in der Zeit gibt's von mir den ganz neuen Hit von Michael Schulte, heißt Lovesick.

0: Radio Regenbogen ist hier bei der Arbeit, aber jetzt geht's erstmal ab in die Mittagspause. Gleich für euch der aktuelle Hit von Leonie. Baby, won't you stay for a minute? Zusammen mit Callum Scott und Stay. Das und mehr bekommt ihr gleich nach 12, also am besten dranbleiben.
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0: Alles, was heute wichtig ist in Deutschland und der Welt, hört ihr gleich bei uns in den Nachrichten. Nach den aktuellen Aussichten für eure Region.
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2: Heute gibt es wieder schönes Sommerwetter mit viel Sonnenschein, aber auch einigen Wolken. Maxi-Werte liegen so um die 33 Grad. Morgen dann ähnlich, aber da könnt ihr noch mal richtig Luft holen. Denn ab Donnerstag sind wieder Hitze-Schwitze-Temperaturen angesagt. Wir bekommen viel Sonnenschein, ein paar Wolken und teilweise auch immer wieder Hitzegewitter bis zum Wochenende. Maxi-Werte, die liegen bei um die 37 Grad.
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3: Und das sind die Themen um 12 Uhr. NATO-Gipfel startet in Ankara. Und die gute Nachricht aus Mannheim. Schüler aus aller Welt treffen sich hier zur internationalen Deutsch-Olympiade. Ich bin Vio Kostanic. Schönen guten Tag. Im türkischen Ankara beginnt heute das Gipfeltreffen der Staats- und Regierungschefs der NATO-Länder. Dabei wird es nicht nur um weitere Hilfen für die Ukraine gehen, sondern auch darum, wie sich US-Präsident Donald Trump weiter an Bord halten lässt, was schwierig werde, so der Militärexperte Ralf Thiele bei Welt.
4: Trump möchte im Grunde in einen Partnerstatus mit Russland kommen, mit dem man dann Geschäfte macht und die dann auch keinen Krieg mehr führen. Wir wollen durch Unterstützung der Ukraine Russland zwingen, einzuknicken. Das sind zwei Ansätze, die nicht zusammenpassen und die Trump sicherlich hier wieder unzufrieden stimmen werden, weil er überzeugt ist, dass die Europäer ihren Beitrag leisten, den Krieg zu verlängern und auch das Leid zu vergrößern.
3: Für Verstimmung dürfte bei Trump auch ein weiterer Punkt sorgen, denn die NATO wird laut Generalsekretär Rutte bei der Erneuerung ihrer in Nordrhein-Westfalen stationierten Flotte von AWACS-Aufklärungsflugzeugen nicht wie ursprünglich geplant auf US-Maschinen setzen. Künftig werde man Flugzeuge des kanadischen Herstellers Bombardier einsetzen. Die Menschen in Deutschland werden wieder älter. Die Lebenserwartung ist im vergangenen Jahr gestiegen. Frauen werden laut dem Statistischen Bundesamt im Schnitt 83,6 Jahre alt, Männer 79,1 Jahre. Das ist ein Anstieg von 2 bzw. 3 Monaten und damit neuer Rekord. Am höchsten ist die Lebenserwartung in Baden-Württemberg. In The Land werden Frauen im Schnitt 84,4 Jahre und Männer 80,3 Jahre alt. Die Verbraucherzentrale plant eine Sammelklage gegen Fluggesellschaften, denn wer seinen gebuchten Flug nicht antritt, muss zumindest die im Ticketpreis enthaltenen Steuern und Gebühren erstattet bekommen. Trotz der gesetzlichen Regelung zahlen einige Fluggesellschaften das Geld nicht zurück. Dagegen wollen die Verbraucherschützer jetzt vorgehen. Und die gute Nachricht aus der Rhein-Neckar-Region. Mehr als 100 Jugendliche aus aller Welt wollen in Mannheim zeigen, wie gut sie die deutsche Sprache beherrschen. Ausgerichtet wird der Wettbewerb ab dem kommenden Montag vom Goethe-Institut. Laut Stadt sind die Teilnehmerinnen und Teilnehmer zwischen 14 und 17 Jahre alt. Die internationale Deutsch-Olympiade findet alle 2 Jahre statt. Mannheim ist jetzt erstmals mit dabei.
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2: Vorsichtig fahren heißt es auf der A6 Mannheim-Heilbronn zwischen Sinsheim und Sinsheim Süd. Hier steht ein defekter LKW auf dem Standstreifen und es liegen Reifenteile auf der linken Spur. A5 Karlsruhe-Frankfurt zwischen Kronau und Kreuzwaldorf. Hier staut es sich auf 3 Kilometer. 2 Kilometer steht ihr im Stau auf der A5 Karlsruhe-Basel zwischen Freiburg-Mitte und Freiburg-Süd. Hier steht ein defektes Fahrzeug. Dann haben wir noch die A8 Stuttgart-Karlsruhe zwischen Heimsheim und Pforzheim-Süd. Ein defekter LKW auf dem Standstreifen. Hier bitte auch vorsichtig fahren. Geblitzt wird in Ludwigsburg, in der Keplerstraße und in Villingen-Schwenningen in der Neuhauserstraße. Also hier besser Fuß vom Gas. Falls ihr noch was gesehen habt, gerne her damit. Einfach Sprachnachricht schicken an die 08000 34 35 36. Weiterhin wünsche ich euch eine gute Fahrt. Kommt gut an.
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2: Wer hätte gedacht, dass Leonie und Callum Scott mal ein Duett miteinander machen? Richtig schön ist es geworden. Heißt Stay und bekommt ihr jetzt. Und ich bin Claudi Formella.
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Ein Sommerhit ist, ne? Tight Fit und the Lion Sleeps Tonight hier bei Radio Regenbogen. Ihr wollt mehr davon? Ja, kann ich verstehen. Bekommt ihr in unserem Sommerhit-Radio auf regenbogen.de. Einen schönen Dienstag wünsche ich euch. Jetzt mit Dermot Kennedy, der den Sommer genauso liebt wie wir. Da schreibt er nämlich seine meisten Songs. So auch Funeral. 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
9: Mit Stefan Keller. Das Niedrigwasser im Südwesten verschärft sich weiter. 77% der Messstellen melden extrem niedrige oder sehr niedrige Wasserstände, so die Landesanstalt für Umwelt. Besonders sichtbar sind die Folgen an Bodensee und Donau. Die Menschen in Baden-Württemberg leben im bundesweiten Vergleich am längsten. Laut Statistischem Bundesamt werden Frauen hier im Schnitt über 84 und Männer über 80 Jahre alt. Die nächste Hitze kommt und in Villingen-Schwenningen hat jemand zwei Wasseranlagen kaputt gemacht. Nebelduschen und Brunnen bringen laut Stadt erstmal keine Erfrischung mehr. Und an der A5 laufen die Vorbereitungen für eine Vollsperrung. Morgen zwischen dem Weinheimer Kreuz und Hirschberg.
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9: Immer mehr Grundstücksbesitzer leiden unter der invasiven Ameisenart Tapinoma magnum. Sie breitet sich explosionsartig aus und sorgt für Schäden. Ein Hotspot ist der Karlsruher Stadtteil Neureuth. Hier ist das Grundstück von Wolfgang Pross befallen.
10: Vor ein paar Monaten hat es angefangen. Da haben wir eben gemerkt, dass diese spezielle Art von Ameisen immer mehr wird und dass man einfach was unternehmen muss, weil sie sich massiv schnell vermehren und einfach überall präsent sind. Im Garten merkt man es auch sofort, wenn man barfuß rumläuft, dass man bevölkert wird und sofort angegriffen quasi. Also sehr unangenehm einfach.
9: Das ganze Interview mit Wolfgang Pross hört ihr gleich im Rahmen unserer Regio-Story des Tages.
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11: Um 12:30. Fahrt bitte vorsichtig, wenn ihr unterwegs seid. Auf der A6 Mannheim-Heilbronn zwischen Sinsheim und Sinsheim Süd. Hier steht ein defekter LKW auf dem Standstreifen und es liegen Reifenteile auf der linken Spur. A5 Karlsruhe-Frankfurt zwischen Kronau und Kreuzwaldorf. Hier gibt es aktuell 3 Kilometer Stau. 2 Kilometer steht ihr im Stau auf der A5 Karlsruhe-Basel zwischen Freiburg-Mitte und Freiburg-Süd. Hier steht nämlich auch ein defektes Fahrzeug. Teure Fotos gibt es auch noch, und zwar in Ludwigsburg in der Keplerstraße und in Villingen-Schwenningen in der Neuhauser Straße. Wenn ihr jetzt noch was gesehen habt, gerne her damit. Einfach Sprachnachricht schicken an die 08000 34 35 36. Weiterhin wünsche ich euch eine gute Fahrt, kommt gut an.
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1: Da geht es heute um die Ameise Tapinoma magnum. Die wurde aus dem Mittelmeerraum hier eingeschleppt, hat keine natürlichen Feinde und breitet sich hier bei uns richtig aus. Zerstört Stromkästen, unterhüllt Gehwege und Spielplätze. Millionen von Ameisen. Besonders viel Gekrabbel gibt es beispielsweise im Karlsruher Stadtteil Neureuth. Da ist Regio-Story-Reporter Lars Brune.
2: Bei mir ist jetzt Wolfgang Pross aus Karlsruhe Neureuth und er ist ein Opfer der Tapinoma magnum. Herr Pross, erzählen Sie doch mal, wie es bei Ihnen zu Hause aussieht.
3: Sie meinen in Bezug auf Ameisen?
2: Ja, natürlich.
3: Ja, vor ein paar Monaten hat es angefangen. Da haben wir eben gemerkt, dass diese spezielle Art von Ameisen immer mehr wird und dass man einfach was unternehmen muss, weil sie sich massiv schnell vermehren und einfach überall präsent sind. Im Garten merkt man es auch sofort, wenn man barfuß rumläuft, dass man bevölkert wird und sofort angegriffen quasi. Also sehr unangenehm einfach.
2: Welche Erfahrungen haben Sie bislang gemacht? Was hilft am besten?
3: Wir haben sehr viel mit heißem Wasser gekämpft. Das funktioniert definitiv, aber man kommt halt nicht überall hin. Ansonsten Barrieren sind immer gut zu wissen. Eben das Kieselgurt ist sehr effektiv, solange es trocken ist. Bei uns funktioniert Neemöl sehr gut, also N-E-E-M geschrieben. Ja, und dann sind wir weiter am Suchen.
2: Also man merkt, Herr Pross ist schon ein richtiger Tapinoma Magnum-Experte geworden, unfreiwillig logischerweise. Und Sie haben sogar eine Art Selbsthilfegruppe ins Leben gerufen. Wie funktioniert die?
3: Genau, also wir haben am Anfang einfach mit ein paar Nachbarn, mit denen man viel Kontakt hatte wegen dem Thema, zum besseren Austausch eine Signalgruppe gestartet und da tauschen wir eben einfach Erfahrungen aus, Tipps, wo man die Dinge gut kaufen kann, was gut wirkt und wie man es anwendet und solche Dinge eben.
2: Tja, dann wünsche ich Ihnen weiterhin viel Erfolg im Kampf gegen die Horrorameise.
3: Ja, vielen herzlichen Dank.
1: Ja, und wie das aussieht, wenn diese Horrorameise auf einem Spielplatz in Karlsruhe einfällt, das seht ihr auf unserer Radio Regenbogen Instagram-Seite.
4: 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Drive

Gestern war Tag des Kusses. Was habt ihr nicht mitbekommen? Ah, kein Problem. Könnt ihr heute noch alles nachholen. Jetzt mit Artemis und I like the way you kiss me. Hier bei Radio Regenbogen. Einen schönen Dienstag euch.

0: und Bleeding Love hier bei Radio Regenbogen bei der Arbeit. Ja, und wir feiern den Sommer mit euch mit ganz vielen Sommerhits. So auch gleich Enrique Iglesias. Bailando, bailando, bailando, bailando. Zusammen mit Sean Paul und Bailando. Das und mehr bekommt ihr gleich nach 13 Uhr.
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10: Ach was, ach was.
11: Der Schokoriegel Mars wird in den USA unter dem Namen Milky Way verkauft. Das deutsche Milky Way heißt dort Three Musketeers.
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0: Heute den ganzen Tag über schönes Sommerwetter mit viel Sonnenschein, aber auch einigen Wolken. Maxi-Werte liegen bei 33 Grad. Morgen wird es dann ähnlich wie heute und ab Donnerstag sind dann wieder richtig heiße Temperaturen am Start. Wir bekommen viel Sonnenschein, ein paar Wolken und bis zum Wochenende auch teilweise Hitzegewitter. Maxi-Werte liegen immer so bei um die 37 Grad.
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13: Das sind die Themen um 13 Uhr. NATO-Gipfel startet in Ankara. Und die gute Nachricht aus Mannheim. Schüler aus aller Welt treffen sich hier zur internationalen Deutsch-Olympiade. Ich bin Vio Kostanit. Schönen guten Tag. Die NATO bereitet sich auf mögliche Drohnenkriege vor. Im Zuge einer neuen Initiative sollen die Mitglieder in den kommenden 5 Jahren mehr als 40 Milliarden Dollar in die Drohnenabwehr investieren. Das hat NATO-Generalsekretär Mark Rutte vor dem Gipfel in der Türkei angekündigt. Bei dem Treffen wird es auch darum gehen, wie sich US-Präsident Donald Trump weiter an Bord halten lässt, was schwierig werde, so der Militärexperte Ralf Thiele bei Welt.
14: Trump möchte im Grunde in einen Partnerstatus mit Russland kommen, mit dem man dann Geschäfte macht und die dann auch keinen Krieg mehr führen. Wir wollen durch Unterstützung der Ukraine Russland zwingen, einzuknicken. Das sind zwei Ansätze, die nicht zusammenpassen und die Trump sicherlich hier wieder unzufrieden stimmen werden, weil er überzeugt ist, dass die Europäer ihren Beitrag leisten, den Krieg zu verlängern und auch das Leid zu vergrößern.
13: Die Bundesregierung streicht die Förderung von Wärmepumpen und anderen klimafreundlichen Heizungen zusammen. Das geht aus einer Vorlage für den Haushaltsausschuss des Bundestags hervor. Bisher ist beim Umstieg auf eine klimafreundliche Heizung eine staatliche Förderung von bis zu 70% möglich. Ab nächstem Jahr soll es deutlich weniger werden. Die Sanierungspläne für die Stuttgarter Staatsoper stehen an einer Weggabelung. Angesichts drastischer Kostensteigerung hatte das Jahrhundertprojekt zuletzt auf der Kippe gestanden. Jetzt wurden die Baupläne für eine notwendige Interimsspielstätte für das Dreispartenhaus auf knapp 300 Millionen Euro abgespeckt. Dazu kommen Ersatzgebäude für die Werkstätten. Stadt und Land teilen sich die Kosten. Noch ist offen, ob der Stuttgarter Gemeinderat dafür Ende Juli grünes Licht gibt. Die Stadt steckt in einer historischen Haushaltskrise. Rudi Völler soll Sportchef beim Deutschen Fußballbund bleiben. Das berichtet die Bild-Zeitung. Demnach gab es auch schon ein Gespräch zwischen Völler und dem wohl künftigen Bundestrainer Jürgen Klopp. Auch DFB-Präsident Bernd Neuendorf will angeblich mit Völler weitermachen. Und die gute Nachricht aus der Rhein-Neckar-Region. Mehr als 100 Jugendliche aus aller Welt wollen in Mannheim zeigen, wie gut sie die deutsche Sprache beherrschen. Ausgerichtet wird der Wettbewerb ab dem kommenden Montag vom Goethe-Institut. Laut Stadt sind die Teilnehmerinnen und Teilnehmer zwischen 14 und 17 Jahre alt. Die internationale Deutsch-Olympiade findet alle 2 Jahre statt. Mannheim ist jetzt erstmals mit dabei.
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0: Fahrt bitte vorsichtig, wenn ihr unterwegs seid, auf der A5 Frankfurt Richtung Karlsruhe zwischen Kreuzwaldorf und Kronau. Hier steht ein defekter LKW. Achtung bitte auch auf der A5 Karlsruhe-Basel zwischen Freiburg-Mitte und Freiburg-Süd. Auch hier ein defektes Fahrzeug auf der linken Spur. A8 Stuttgart-Karlsruhe zwischen Pforzheim-Süd und Pforzheim-Nord. Hier stockt der Verkehr auf 2 Kilometer. Und 4 Kilometer Stop-and-Go geht's voran auf der A8 Karlsruhe-Stuttgart zwischen Pforzheim-West und Pforzheim-Ost. Geblitzt wird auch noch, und zwar in Ludwigsburg in der Keplerstraße und in Villingen-Schwenningen in der Neuhauser Straße. Wenn ihr noch was gesehen habt, gerne her damit. Einfach Sprachnachricht an die 08000 34 35 36. Weiter wünsche ich euch eine gute Fahrt. Kommt gut an.
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0: Gleich wackelt hier die Hütte, denn den Song kann man einfach nicht leise. J-Lo zusammen mit David Guetta und Save Me Tonight. Jetzt für euch.
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0: Claudi Formella hier. Hi.

Wir feiern den Sommer mit euch und alle, die noch nicht im Sommerurlaub waren, weil Ferien dauern ja noch ein bisschen hier in Baden-Württemberg, die können sich vorab ja schon mal so ein bisschen dahin träumen. Das geht richtig gut, finde ich, mit spanischen Klängen. Zum Beispiel von Enrique Iglesias und Sean Paul und Bailando.

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8: Mit Stefan Keller. Das Niedrigwasser im Südwesten verschärft sich weiter. 77% der Messstellen melden extrem niedrige oder sehr niedrige Wasserstände, so die Landesanstalt für Umwelt. Besonders sichtbar sind die Folgen an Bodensee und Donau. Die Menschen in Baden-Württemberg leben im bundesweiten Vergleich am längsten. Laut Statistischem Bundesamt werden Frauen hier im Schnitt über 84 und Männer über 80 Jahre alt. Die nächste Hitze kommt und in Villingen-Schwenningen hat jemand zwei Wasseranlagen kaputt gemacht. Nebelduschen und Brunnen bringen laut Stadt erstmal keine Erfrischung mehr. Und an der A5 laufen die Vorbereitungen für eine Vollsperrung morgen zwischen dem Weinheimer Kreuz und Hirschberg.
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8: Professionelle Schädlingsbekämpfer und private Grundstücksbesitzer kämpfen gegen die Ameise Tapinoma magnum. Denn die invasive Art vermehrt sich explosionsartig und sorgt für Schäden. Die Koordinatorin zur Bekämpfung der Ameise in Karlsruhe, Karen Essrich.
9: Die wichtigste Methode ist das Heißwasserdampfgerät, einfach weil Wasserdampf auch mit dem Druck die Ameise auch in tieferen Tiefen erreicht. In Knielingen setzen wir Leimringe an Bäumen. A, sterben die an den Leimringen, bleiben kleben und B, werden sie daran gehindert, die Blattläuse oben zu melken. Und wir hoffen damit auch die Kolonien auszuhungern.
8: Und wie die Bekämpfung der Tapinoma magnum mit einem Heißwasserdampfgerät funktioniert, das hört ihr heute noch in unserer Regio-Story des Tages.
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10: Um kurz nach 2:30. Fahrt bitte vorsichtig, wenn ihr unterwegs seid. Auf der A5 Frankfurt-Karlsruhe zwischen Kreuzwaldorf und Kronau, hier steht ein defekter LKW. Vorsicht auch nochmal auf der A5 Karlsruhe-Basel zwischen Freiburg-Mitte und Freiburg-Süd, ein defektes Fahrzeug auf der linken Spur. A8 Stuttgart-Karlsruhe zwischen Pforzheim-Süd und Pforzheim-Nord, hier stockt es auf 2 Kilometer. Und nochmal die A8, diesmal Karlsruhe-Stuttgart zwischen Pforzheim-West und Pforzheim-Ost, ihr kennt das, die Dauerbaustelle, 4 Kilometer stockender Verkehr. Geblitzt wird auch noch, und zwar in Ludwigsburg in der Keplerstraße und in Villingen-Schwenningen in der Neuhauser Straße. Habt ihr noch was gesehen? Ja, dann gerne her damit. Einfach Sprachnachricht schicken an die 08000 34 35 36. Weiter wünsche ich euch eine gute Fahrt. Kommt gut an.
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0: 7 Jahre ist er jung und schon ein ganz großer Kenner. Pure Fußballleidenschaft. Das ist unser Sammy aus Ludwigsburg. Sag mal, warum feuern wir jetzt eigentlich die Norweger an?
1: Ist doch ganz einfach. Erstens, weil die den coolsten, stärksten Stürmer der Welt haben, Erling Haaland. Der hat jetzt schon 7 Tore bei der WM geschossen. Unvorstellbar. Zweitens, die Norweger haben die coolsten Fans und es mit dem Rudern finde ich richtig cool. Und mittlerweile rudern ja nicht nur die Fans, sondern ganz Norwegen. Und ich will auch gerne mal rudern, denn drittens,

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0: Einen schönen Dienstag wünsche ich euch, ihr Lieben, hier bei Radio Regenbogen. Und gleich geht's hier weiter mit der besten Musik und einem Sommerhit von Felix Jähn. Hot to touch. Das und mehr bekommt ihr gleich nach 14 Uhr bei Christian Semmet. Ich bin Claudi Formella, wünsche euch noch einen schönen Nachmittag. Wir hören uns morgen wieder. Bis dahin sage ich ciao und arrivederci.
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1: Es ist ordentlich heiß, 28 bis 33 Grad die Spitzentemperaturen. Dabei gibt es ziemlich viel Sonne zwischendurch, nur mal ein paar harmlose Wolken. So bleibt es eigentlich die ganze Woche über. Erst in Richtung Wochenende sind dann vor allem im Schwarzwald auch wieder Hitzegewitter drin.
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2: Das sind die Themen um 14 Uhr. US-Präsident Donald Trump ist in der Türkei eingetroffen. Und die gute Nachricht aus Offenburg, der Giffizsee ist wieder zum Baden freigegeben. Ich bin Vio Kostanit. Schönen guten Tag. US-Präsident Donald Trump ist am Mittag zum NATO-Gipfel in der Türkei eingetroffen. In Ankara beraten heute die NATO-Mitgliedstaaten. Unklar ist, welche Rolle die USA in Zukunft im Bündnis spielen wollen. Bundeskanzler Friedrich Merz zeigt sich vor dem Abflug nach Ankara dennoch optimistisch.
3: Ich wünsche mir, dass es uns gemeinsam gelingt, einen Geist von Ankara zu wecken. Von diesem Gipfel soll die Botschaft ausgehen. Wir bauen eine europäischere NATO, damit die NATO transatlantisch bleiben kann. Wir untermauern das nicht nur verteidigungspolitisch, wir untermauern das auch mit unserer Verteidigungsindustrie.
2: Die Bundesregierung streicht die Förderung von Wärmepumpen und anderen klimafreundlichen Heizungen zusammen. Das geht aus einer Vorlage für den Haushaltsausschuss des Bundestags hervor. Bisher ist beim Umstieg auf eine klimafreundliche Heizung eine staatliche Förderung von bis zu 70% möglich. Ab nächstem Jahr soll es deutlich weniger werden. Die Zahl der Drogentoten in Deutschland bleibt auf einem Rekordhoch. Vergangenes Jahr starben 2150 Menschen an den Folgen ihres Drogenkonsums. Das gab der Bundesdrogenbeauftragte Hendrik Streeck heute bekannt. Die Opfer werden immer jünger. Jeder vierte Drogentote war noch keine 30 Jahre alt. In Pforzheim ist bei einer Ausstellung Schmuck im Wert von mehr als einer Viertelmillion Euro gestohlen worden. Ein Händler hatte nach der Schau seinen Rucksack mit Schmuck kurz aus den Augen gelassen. Der unbekannte Dieb nutzte die Gelegenheit, griff zu und verschwand, ohne bemerkt zu werden. Von ihm fehlt bisher jede Spur. Und die gute Nachricht aus Offenburg, der Giffizsee ist wieder zum Baden freigegeben. Seit 11 Uhr dürfen Badegäste wieder ins Wasser. Der See war seit Freitag wegen eingeschränkter Wasserqualität gesperrt. Die Sperre dauerte 5 Tage. Das Gesundheitsamt des Ortenaukreises hat jetzt erneut Proben genommen. Die neue Untersuchung zeigt keine mikrobiologischen Auffälligkeiten mehr.
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1: Vorsicht auf der A81 Stuttgart in Richtung Singen zwischen Horb am Neckar und Empfingen eine ungesicherte Unfallstelle. Die B464 ist zwischen Markstadt Süd Schaffhausen und Sindelfingen Meichingen West wegen einer Unfallaufnahme gesperrt. In Hüfingen auf der Donaueschinger Straße ist zwischen dem Kreisverkehr und der Bahnhofstraße wegen eines Hausbrands ebenfalls eine Sperrung. In beiden Fahrtrichtungen, wer sich da auskennt, sollte das Gebiet weiträumig umfahren und Anwohner sollten Fenster und Türen geschlossen halten. Und auf der A8 Stuttgart in Richtung Karlsruhe zwischen Pforzheim Süd und Pforzheim Nord 2 Kilometer stockender Verkehr, hier laufen Bergungsarbeiten, rechte Spur ist gesperrt. Und in der Gegenrichtung, das ist die A8 Karlsruhe Richtung Stuttgart, zwischen Pforzheim West und Pforzheim Ost, der altbekannte Dauerbaustellenstau, heute auf einer Länge von 4 Kilometern. Geblitzt wird in Neulingen am Anger und in Lahr im Schwarzwald steht noch ein Blitzer im Almweg. Wenn ihr irgendwas gesehen habt, schickt uns gerne eine Sprachnachricht an die 08000 34 35 36. Allen unterwegs eine gute und sichere Fahrt.
0: 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Schönen Nachmittag.
1: Christian Semmit ist hier. Hallo zusammen. Gleich bei mir in der Show Austis und die Hooters. Und jetzt drehen wir Bibi Rexha und Faithless auf. Hier ist New Religion.
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0: Die Hooters, Johnny B. Bei Radio Regenbogen. Öfter mal was Neues. Bei uns hier liegt ein Buch. Langenscheid, Badisch, Englisch, Englisch, Badisch. Wofür brauchen wir denn sowas? Und vor allem wer?
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3: Austis ist eine Frau mit Wumms und Temperament. Da kann sich jeder von uns mal vorstellen, wie es dort zur Sache geht, wenn man mit ihr ins Diskutieren kommt, ne? Und das, worum es in dem Lied geht, das gibt ihm wirklich Anlass, über vieles zu sprechen. In der Beziehung läuft's nicht so rund, der eine hat die Wohnung verlassen, fährt durch die Straße und will jetzt, der Kopf voller Gedanken, noch einmal alles diskutieren. Mit alle Gefühle, die dort dahinter stehen. Sitzt im Auto und hat schon die Nummer gewählt. Und jetzt die große Frage, wird er abnehmen? Wird er ans Telefon gehen? Oder hat er gerade mal so gar keinen Bock da drauf? In genau dem Moment, voller Emotionen, voller Widersprüche, voller innerer Diskussion, entsteht der Song und treibt ihn so wahnsinnig an. Bitte geh ans Telefon, lass uns noch einmal sprechen. Pick up von Austis.
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14: Mit Stefan Keller. Die Brandattacke auf das Umspannwerk in Reutlingen ist durch angezündete Autoreifen vorbereitet worden, sagt die Generalstaatsanwaltschaft Stuttgart. Vor einem Monat waren Zehntausende Menschen ohne Strom. Ähnliche Zwischenfälle würden überprüft. Schmuck im Wert von bis zu 300.000 Euro ist in Pforzheim verschwunden. Laut Polizei hatte ein Händler einen Rucksack mit dem Schmuck für eine Ausstellung gepackt. Dann war er einen Moment unachtsam, so die Polizei. Eine Kerze hat laut Ermittlern einen Wohnungsbrand in Bötzingen am Kaiserstuhl ausgelöst. Der Schaden liegt bei 100.000 Euro. Und Karlsruhes Wahrzeichen, die Pyramide, ist beschädigt worden. Unbekannte haben sie mit Farbe bemalt und mehrere tausend Euro Schaden angerichtet.
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14: Die invasive Ameisenart Tapinoma magnum wird in der Region immer mehr zum Problem, denn sie unterhöhlt Gehwege und Straßen und sorgt zum Teil für Stromausfälle, unter anderem in Karlsruhe. Die dortige Koordinatorin zur Bekämpfung der Ameise, Karen Esrich.
15: Im Gegensatz zu den Heimischen, die nur eine Königin haben und damit praktisch die Reproduktion relativ überschaubar ist, hat diese Ameise millionenfache Königinnen, die wiederum nachkommen in unüberschaubarer Menge. Produzieren, sodass sie sich unheimlich schnell ausbreitet und einfach auch von der Masse her sehr unangenehm wird.
14: Wie jeder die Ameise bekämpfen kann, das hört ihr gleich in unserer Regio-Story des Tages.
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16: Ab 5 Darmstadt in Richtung Frankfurt zwischen Langenbefelden und Zeppelinheim ist die rechte Spur wegen Reinigungsarbeiten gesperrt. Auf der B464 Renningen in Richtung Böblingen ist zwischen Markstadt Südschaffhausen und Sindelfingen-Meichingen-West-Döffingen eine Unfallaufnahme, deshalb hier auch eine Sperrung. In Hüfingen auf der Donau-Eschinger Straße zwischen dem Kreisverkehr und der Bahnhofstraße brennt ein Haus, deshalb ist hier in beiden Richtungen gesperrt. Wer sich auskennt, sollte das Gebiet weiträumig umfahren. Anwohner sollten Fenster und Türen unbedingt geschlossen halten und Lüftungsanlagen ausschalten. A8 Stuttgart in Richtung Karlsruhe zwischen Pforzheim Süd und Pforzheim Nord. 2 Kilometer stockender Verkehr. Hier laufen Bergungsarbeiten. Und auf der A8 Karlsruhe in Richtung Stuttgart zwischen Pforzheim West und Pforzheim Ost. 4 Kilometer stockender Verkehr. Geblitzt wird in Pforzheim in der Kanzlerstraße und in Freudenstadt in der Rippoldsauer Straße. Wenn ihr noch irgendwas gesehen habt, schickt uns gerne eine Sprachnachricht an die 08000 34 35 36. Allen unterwegs, wo es geht, eine gute und sichere Fahrt. Ich bin Christian Semmet.
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0: die allerwichtigste Info. Vielleicht schon mal vorab. Tapinoma Magnum ist kein neues leckeres Eis.
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0: Es sind Ameisen, kommen aus dem Mittelmeerraum, oft unbemerkt, zum Beispiel in Blumentöpfen. Und dann geht es hier bei uns los. Da nisten die sich ein, zum Beispiel unter Spielplätzen. Die werden komplett unterhöhlt, sind dann einsturzgefährdet. Die breiten sich in Autos aus, teilweise unter Gehwegen, beschädigen auch Stromkästen, Ampelanlagen. Und was hilft? Heißes Wasser. Aber es gibt auch eine ganz neue Methode. Und die hat ein Forscherteam an der Pädagogischen Hochschule Karlsruhe entwickelt, mit einem Löcher. Backstein ist sozusagen der Ameisenköder, Saskia Miebach vom Forscherteam.
2: Wenn wir jetzt so einen Stein natürlich auf den Boden stellen und dann hier diese Folie drumherum wickeln, die ist jetzt auf der einen Seite weiß und auf der anderen Seite schwarz, dann bieten wir denen ein sehr gutes Mikroklima. Das heißt, die können dann hier auf diesen verschiedenen Ebenen, können die halt ihre Brut einlagern und kommen somit freiwillig aus dem Boden raus.
0: Ja, und dann muss man nur noch 21, 22 warten.
2: Diese Steine nehmen wir dann, die lassen wir dann stehen an einem Ort, wo wir wissen, da sind sehr viele Ameisen im Moment, decken das eben ab. Und dann ein bisschen in Abhängigkeit von Wetter und Temperatur, kann das einen Tag dauern, kann das 3, 4, 5 Tage dauern, nehmen wir uns den Stein und packen den in einen großen Wassereimer und somit ertrinken die dann im Endeffekt.
0: Ja, und ganz sicher ist diese Methode, wenn wir die Ameisen dann auch noch mit einem Sieb aus dem kalten Wasser rausfischen und nochmal mit heißem Wasser übergießen. Heißes Wasser hilft auch bei einem Heißwasserdampfgerät zum Beispiel. Das nutzt die Stadt Karlsruhe. Und wie das dann aussieht, das seht ihr bei uns auf der Radio Regenbogen Instagram-Seite.
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0: Radio Regenbogen ist hier. Redakteurin Clara Frech ist gerade bei mir im Studio.
1: Hi.
0: Was brauchst du denn für so ein richtiges Sommerfeeling? Ja, ich meine, heute ist noch so ein bisschen wolkig, damit die zumindest mental verschwinden. Würden da zum Beispiel, sagen wir, Bongos helfen?
1: Ja, ich denke schon.
0: Mach ich schon mal an?
1: Hast du auch eine Schwimmbadpommes?
0: Eine Schwimmbadpommes? Die müsste ich dir gleich machen. Die gibt's nicht als Soundeffekt hier bei uns. Die kann ich dir nicht einspielen. Aber was ich einspielen kann, ist einfach so ein ganz entspannter Sommerhit.
1: Mhm.
0: Zum Beispiel von Boy George.
1: Kann man sich geben.
0: Heißt Everything I Own. Und in ein paar Sekunden kriegst du von mir sogar noch einen Eiswürfel obendrauf.

0: gleich nach drei bei Radio Regenbogen. Aktueller Hit von Alex Warren heißt Fever Dream und Sommerhits packen wir gleich auch noch raus. Das ist die beste Musik und die gibt's natürlich nur hier bei uns.
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0: Wir arbeiten uns einfach mal langsam durch die Woche. Heute ändert sich wenig. Es ist ziemlich heiß mit Temperaturen zwischen 28 und 33 Grad. Zwischendrin gibt's aber auch mal Wolken. Sieht manchmal so aus, als ob's da gleich Regen kommt. Aber das passiert nicht. Nicht heute, nicht morgen, nicht übermorgen. Es bleibt eigentlich eine ziemlich trockene, fast schon zu trockene Woche mit ziemlich hochsommerlich heißen Temperaturen. Erst zum Wochenende hin besteht dann auch ein kleines Risiko für das ein oder andere Hitzegewitter. Der große Regen kommt aber auch dann nicht. Temperaturen hingegen klettern sogar auf bis zu 37 Grad.
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14: Das sind die Themen um 15 Uhr. NATO-Gipfel könnte laut Kanzler Merz Wendepunkt im Ukraine-Krieg werden. Und die gute Nachricht aus Stuttgart. Das Land baut die Luftrettung aus. Ich bin Vio Kostanitz. Schönen guten Tag. Der ukrainische Präsident Volodymyr Zelensky bietet der NATO eine verstärkte Zusammenarbeit bei Drohnen an. Vor dem NATO-Gipfel in der Türkei bot er dem Bündnis eine gemeinsame Drohnenproduktion an. Das Treffen heute in Ankara könne einen Einschnitt im Ukraine-Krieg markieren, so Bundeskanzler Friedrich Merz.
6: Dem Kreml dürfte langsam klar sein, dass sich Russland in diesem Krieg nicht durchsetzen wird und seine Kriegsziele nicht erreichen wird. Auf deutsche Initiative soll es deshalb eine Vereinbarung geben, die Ukraine mit 9 weiteren Mitteln auszustatten. 2026 und 2027 werden die europäischen Alliierten noch einmal 70 Milliarden Euro zusätzlich zur Verfügung stellen.
14: Das Pariser Berufungsgericht hat die rechtsnationale Marine Le Pen zu einer einjährigen Haftstrafe mit Fußfessel verurteilt. Außerdem urteilte es, dass Le Pen für 15 Monate das passive Wahlrecht verliert. Weitere 30 Monate sind auf Bewährung ausgesetzt. Mit diesem Urteil, in einem Verfahren um mögliche Scheinbeschäftigung, wäre es für Le Pen nur schwer möglich, bei der Präsidentschaftswahl in Frankreich im kommenden Frühjahr zu kandidieren. Alkoholfreies Bier wird hierzulande immer beliebter. Die größeren Brauereien haben vergangenes Jahr rund 616 Millionen Liter produziert. Laut Statistischem Bundesamt eine Steigerung von 6,5% im Jahresvergleich. In ähnlichem Umfang rückläufig waren dagegen die Mengen für alkoholhaltiges Bier und alkoholhaltige Biermischgetränke wie beispielsweise Radler. Beim Feuer in einem Umspannwerk in Reutlingen Anfang Juni sind Autoreifen mit Brandbeschleuniger angezündet worden. Das teilte die Generalstaatsanwaltschaft Stuttgart mit. Konkrete Verdächtige gibt es bisher aber nicht. Nach dem Feuer war das Umspannwerk ausgefallen. Zeitweise waren Zehntausende Haushalte ohne Strom. Der Schaden geht in die Millionen. Und die gute Nachricht für ganz Baden-Württemberg. Ab Juli 2027 soll im Neckar-Odenwald-Kreis ein neuer Rettungshubschrauber stationiert werden. Laut Innenministerium wird der neue Standort mittelfristig in Ravenstein liegen. Damit treibt Baden-Württemberg den Ausbau der Luftrettung voran. Es wäre der insgesamt 10. Standort im Land.
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0: Vorsicht auf der A5 Frankfurt in Richtung Karlsruhe. Zwischen Bruchsal und Karlsruhe Nord liegen Gegenstände. Dann nochmal Vorsicht auf der B464 Renningen in Richtung Böblingen. Zwischen Markstadt Süd Schaffhausen und Sindelfingen Marchingen West. Hier läuft eine Unfallaufnahme. Dann Vorsicht im Kreis Karlsruhe auf der Landesstraße zwischen Neuroth und dem Abzweig nach Spielberg. Eine ungesicherte Unfallstelle. In Hüfingen auf der Donaueschinger Straße zwischen dem Kreisverkehr und der Bahnhofstraße laufen Löscharbeiten wegen eines Hausbrandes. Deshalb ist hier in beiden Richtungen gesperrt. Wer sich auskennt, sollte das Gebiet weiträumig umfahren. Anwohner bitte Fenster und Türen geschlossen halten und Lüftungsanlagen ausschalten. A8 Stuttgart in Richtung Karlsruhe zwischen Pforzheim Süd und Pforzheim Nord. 2 Kilometer stockender Verkehr, hier laufen Bergungsarbeiten. Rechte Spur ist gesperrt, Reißverschluss klappt nicht. A8 Karlsruhe Richtung Stuttgart, zwischen Pforzheim West und Pforzheim Ost 4 Kilometer stockender Verkehr. A67 Mannheim in Richtung Darmstadt, zwischen Lorsch und Gernsheim 1,4 Kilometer stockender Verkehr steht hier, das ist sehr genau gemessen. Und Vorsicht, hier liegt auch ein Fahrzeugteil auf der mittleren Spur und hier besteht Gefahr durch eine möglicherweise noch nicht gesicherte Unfallstelle. Geblitzt wird in Bad Schönborn in der Bruchsaler Straße und in Bayersbronn steht einer in der Murktalstraße. Wenn ihr irgendwas gesehen habt, schickt uns gerne eine Sprachnachricht an die 08000 34 35 36. Allen unterwegs, da wo es geht, eine gute und natürlich sichere Fahrt.
2: 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Schönen Nachmittag.
0: Christian Semmit ist hier. Daran könnt ihr nichts machen. Als Entschädigung gibt's aber jetzt erstmal 3 Hits am Stück. Daft Punk, Anastasia und aktuelles von Alex Warren.
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0: Jasmin aus Elmstein ist dran. Was steht bei dir heute noch so an? Heute an diesem, na, sag mal, etwas wärmeren Dienstagnachmittag?
2: Ich muss gleich zum Zahnarzt, tatsächlich.
0: Oh. Was Schlimmes oder nur zum Gucken?
2: Nur zum Gucken.
0: Nur zum Gucken und so ein bisschen Bleaching.
2: Mal gucken.
0: Damit das Lächeln besonders weiß aussieht am 21. August.
2: Ja.
0: Weißt du denn, was da ist?
2: Johannes Oerding im Bruchsal.
0: Johannes Oerding steht auf der Bühne im Schlossgarten in Bruchsal. Und weißt du, wer davor steht?
2: Hoffentlich ich.
0: Du, herzlichen Glückwunsch.
2: Dankeschön. Oh, ich freue mich voll.
0: Weil das hast du wahrscheinlich gar nicht auf dem Schirm. Aber du bekommst ja nicht nur die Tickets, sondern du bekommst ja auch noch ein Meet and Greet mit Johannes Oerding.
2: Oh, super. Richtig toll.
0: Was sagst du ihm denn da beim Meet and Greet?
2: Also ich sage ihm auf jeden Fall, dass ich schon halt ganz, ganz lange dabei bin. Ich kenne ihn ja noch als Vorband von Ich und Ich. Und dass ich das alles so mitbekommen habe, von den kleinen Clubs bis zum großen Hallenkonzert.
0: Und dann sagst du, ich habe das Meet and Greet mit dir gewonnen und bin danach direkt zum Zahnarzt gegangen, damit mein Lächeln auch schön aussieht für dich. Und eine Frage musst du mir noch beantworten zum Schluss. Du hast die Tickets nur bekommen, weil du die richtige App hast und die heißt?
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0: Ja, und Johannes Oerding hören wir jetzt zusammen, mit dem Kleinen zusammen, mit Peter Maffay. Ein Leben lang ist nicht lang, heißt der Song.

0: 90er Jahre Trends kommen einfach immer wieder. Jetzt sind Girl Groups gerade wieder angesagt. Und der aktuelle Hit von der Girl Group Cat's Eye heißt Gabriella. 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
1: Oh.

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6: Mit Stefan Keller. Das Umspannwerk in Reutlingen ist angezündet worden. Davon geht die Generalstaatsanwaltschaft Stuttgart nach dem Fund von verbrannten Altreifen aus. Vor einem Monat waren Zehntausende Menschen ohne Strom. Ähnliche Zwischenfälle würden überprüft. Schmuck im Wert von bis zu 300.000 Euro ist in Pforzheim verschwunden. Laut Polizei hatte ein Händler einen Rucksack mit dem Schmuck für eine Ausstellung gepackt. Dann war er einen Moment unachtsam, so die Polizei. In Stuttgart-Bad Cannstatt ist ein 4-Jähriger vor ein Auto gelaufen. Laut Behörden wurde der Junge schwer verletzt. Und die Karlsruher Pyramide ist von Unbekannten bemalt worden. Der Schaden liegt bei mehreren tausend Euro.
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6: Immer mehr Grundstücksbesitzer leiden unter der invasiven Ameisenart Tapinoma magnum. Die breitet sich explosionsartig aus und sorgt für Schäden. Ein Hotspot ist der Karlsruher Stadtteil Neureuth. Hier ist das Grundstück von Wolfgang Pross befallen.
7: Vor ein paar Monaten hat es angefangen. Da haben wir eben gemerkt, dass diese spezielle Art von Ameisen immer mehr wird und dass man einfach was unternehmen muss, weil sie sich massiv schnell vermehren und einfach überall präsent sind. Im Garten merkt man es auch sofort, wenn man barfuß rumläuft, dass man bevölkert wird und sofort angegriffen quasi. Das ist sehr unangenehm einfach.
6: Das ganze Interview mit Wolfgang Pross hört ihr heute im Rahmen unserer Regio-Story des Tages.
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8: Vorsicht auf der A5 Karlsruhe in Richtung Basel zwischen dem Dreieck Neuenburg und Efringenkirchen eine ungesicherte Unfallstelle. A67 Mannheim in Richtung Darmstadt zwischen Lorsch und Gernsheim 2 Kilometer stockender Verkehr wegen eines Unfalls. Linke Spur ist komplett gesperrt. Der Verkehr läuft hier über den rechten Fahrstreifen und den Standstreifen. Auf der B464 Renningen in Richtung Böblingen zwischen Markstadt Südschaffhausen und Sindelfingen-Meichingen-Westdöffingen läuft eine Unfallaufnahme, deshalb ist hier gesperrt. A8 Stuttgart in Richtung Karlsruhe zwischen Pforzheim Süd und Pforzheim Nord, 2 Kilometer stockender Verkehr, hier laufen Bergungsarbeiten. Und auf der A8 Karlsruhe in Richtung Stuttgart zwischen Pforzheim West und Pforzheim Ost, 5 Kilometer Stau, hier ungesicherte Unfallstelle auf der linken Spur. Geblitzt wird in Gaggenau in der Kniebisstraße und in Neckargemünd steht einer in der Hauptstraße. Wenn ihr noch irgendwas gesehen habt, gern Sprachnachricht schicken. Geht direkt hier ins Radio Regenbogen Studio an die 08000 34 35 36. Allen unterwegs eine gute und sichere Fahrt. Ich bin Christian Semmet.
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0: Rehab und Michael Patrick Kelly sind drin und rawr, zum Glück auch Shaggy. Rawr, das ist irgendwie der Typ, der das Ding zum Sommerhit macht, oder? Ich weiß nicht, immer wenn ich Shaggy höre und selbst wenn er nur sagt, denke ich, oh geil, 30 Grad, Sommer.
1: Neu bei Radio Regenbogen, Olivia Rodrigo, Drop Dead. 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

0: Radio Regenbogen ist hier. Ich sehe immer wieder solche Videos von Menschen, die mit der Zunge einen Ventilator anhalten im Sommer. Clara Frech, würdest du dich das trauen?
1: Wieso sollte ich?
0: Ich weiß nicht, ich sehe das total oft irgendwie so bei Instagram oder so. Ich meine, ja, hier die Mutprobe und jetzt gehe ich da rein. Heilige Schreien.
1: Ich glaube, das ist eher so eine Männersache.
0: Aber bei einigen klappt's. Und es sieht nicht nach KI-Video aus, ich weiß nicht. Ich würde trotzdem, glaube ich, eher davon abraten.
1: Ich denke, du solltest es probieren.
0: Ja, ich würde prophylaktisch eher davon abraten und mal gucken. Wenn ich irgendwann mal eine Zunge aus Titan habe, dann vielleicht das. Ansonsten sollen uns die Ventilatoren einfach kalte Luft zufächern. Sommerhits zufächern machen wir jetzt. Chris Rea on

0: Miley Cyrus. End of the World bei Radio Regenbogen. Und gleich nach vier gibt es das. Kaskada und Felix Jähn, Boy You Turn Me. Das ist die beste Musik und die gibt's natürlich nur bei Radio Regenbogen.
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0: Naja, Sommer aber sieht durchwachsen aus. Temperaturen heute 27 bis 33 Grad in der Spitze. Dabei sieht's häufig so aus, als ob es gleich regnet. Ja, also ich habe schon 3-4 Mal rausgeguckt und gedacht, gleich regnet's. Aber nein, es regnet nicht und es wird auch in den nächsten Tagen trocken bleiben. Erst zum Wochenende hin kommen dann Regenschauer und vereinzelt auch Hitzegewitter. Bis dahin wird es ein wahnsinnig heißes Sommerwochenspektakel bei uns mit Temperaturen von teilweise in Richtung Wochenende sogar 35 bis 37 Grad in der Spitze.
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14: Das sind die Themen um 16 Uhr. US-Präsident Trump ist von NATO enttäuscht. Und die gute Nachricht aus Stuttgart: Das Land baut die Luftrettung aus. Ich bin Vio Kostanic. Schönen guten Tag. US-Präsident Donald Trump hat gleich nach seiner Ankunft in der Türkei die NATO kritisiert. Vor dem Gipfel in Ankara sagte Trump, er sei von der NATO sehr enttäuscht gewesen. Europäische Partner hätten die USA im Iran-Krieg hängen lassen. Ausdrücklich nannte er dabei Großbritannien, Italien, Deutschland und Frankreich. Bundeskanzler Friedrich Merz gab sich dagegen optimistisch. Claudia Wächter berichtet.
15: Ganz konkret will der Kanzler die Botschaft senden, wir stärken den europäischen Pfeiler der NATO, damit das Bündnis transatlantisch bleibt. Der US-Präsident stichelt zwar wieder, Deutschland tue zu wenig, aber Merz hält dagegen. Wir geben mehr für Verteidigung aus. Außerdem wäre da ja auch noch der Mega-Rüstungsdeal mit Kanada. Der sei gut für unsere Wirtschaft, aber auch für die Sicherheit, sagt Merz. Und für die Ukraine wollen die Europäer weitere zig Milliarden locker machen.
14: Das Europäische Parlament hat für ein Prüfverfahren gegen die rechtspopulistische Parteienfamilie Europa der souveränen Nationen gestimmt. Die zuständige Aufsichtsbehörde soll nun mögliche Verstöße der ESN-Partei, der auch die AfD angehört, gegen EU-Grundwerte prüfen. Bei Verstößen droht der Verlust des Status als europäische politische Partei und damit von EU-Fördermitteln. Die ESN weist alle Vorwürfe zurück. Die Zahl der Drogentoten in Deutschland bleibt auf einem Rekordhoch. Vergangenes Jahr starben 2150 Menschen an den Folgen ihres Drogenkonsums. Das gab der Bundesdrogenbeauftragte Hendrik Streeck heute bekannt. Die Opfer werden immer jünger. Jeder vierte Drogentote war noch keine 30 Jahre alt. Es gibt neue Details von der Bluttat in einem Offenburger Wohngebiet. Ein 33-Jähriger hatte gestern seine Ex-Freundin erschossen und sich dann das Leben genommen. Nach Angaben der Ermittler hatte er die Tatwaffe und eine weitere Schusswaffe illegal besessen. Einen Waffenschein hatte der 33-Jährige nicht. Und die gute Nachricht für ganz Baden-Württemberg. Ab Juli 2027 soll im Neckar-Odenwald-Kreis ein neuer Rettungshubschrauber stationiert werden. Laut Innenministerium wird der neue Standort mittelfristig in Ravenstein liegen. Damit treibt Baden-Württemberg den Ausbau der Luftrettung voran. Es wäre der insgesamt 10. Standort im Land.
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0: Vorsicht auf der A5 Frankfurt in Richtung Karlsruhe. Bei der Einfahrt Waldorf-Wiesloch steht ein defektes Fahrzeug. Dann Vorsicht auf der A5 Karlsruhe in Richtung Basel. Zwischen dem Dreieck Neuenburg und Efringenkirchen ein ungesicherter Unfall. Hier ist die rechte Spur blockiert. A67 Mannheim in Richtung Darmstadt. Zwischen Lorsch und Gernsheim 2 Kilometer stockender Verkehr wegen eines Unfalls. Linke Spur ist hier gesperrt. Der Verkehr wird über den rechten und den Standstreifen geleitet. Auf der B464 Renningen Richtung Böblingen zwischen Markstadt Südschaffhausen und Sindelfingen-Meichingen-West-Düffingen. Eine Sperrung wegen einer Unfallaufnahme. Wahrscheinlich haben die Polizisten, die den Unfall aufnehmen, die Ortsnamen noch nicht vollständig auf den Block geschrieben. Dann die A8 Stuttgart in Richtung Karlsruhe zwischen Pforzheim Süd und Pforzheim Nord. 4 Kilometer Stau. Gegenstände liegen auf der linken Spur. A8 Karlsruhe in Richtung Stuttgart zwischen Pforzheim West und Pforzheim Ost. 5 Kilometer Stau. Hier läuft eine Unfallaufnahme und geblitzt wird in Tamm in der Bietigheimer Straße und in Mannheim steht einer in der Diffené Straße. Wenn ihr noch irgendwas gesehen habt, gerne Sprachnachricht schicken an die 08000 34 35 36. Kommt, wo es geht, gut an.
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6: Hallo Feierabend.
0: 3 links und 2 rechts. Hits knall ich euch gleich um die Ohren. Unter anderem mit dabei Jason Derulo mit einem etwas sommerlichen Song, heißt Savage Love. Vorher noch Bruce Springsteen und aktuelles von Felix Jähn zusammen mit Cascada. Ich bin Christian Semmit.

Radio Regenbogen ist hier jetzt mit einem Sommerhit von dem Typen, der immer erst mal zuverlässig sagt, wie er heißt. Und mit etwas Glück sagt er dann auch noch, wie der Song heißt. Savage Love.

Neu bei Radio Regenbogen. Martin Garrix und Ed Sheeran. Repeated. 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
12: Mit Stefan Keller. Die Menschen in Baden-Württemberg leben im bundesweiten Vergleich am längsten. Laut Statistischem Bundesamt werden Frauen hier im Schnitt über 84 und Männer über 80 Jahre alt. Die geringste Lebenserwartung haben Saarländerinnen und Männer in Sachsen-Anhalt. Das Niedrigwasser im Südwesten verschärft sich. 77% der Messstellen melden extrem niedrige oder sehr niedrige Wasserstände, so die Landesanstalt für Umwelt. Im Rhein-Neckar-Kreis brennt es, die B45 wurde gesperrt, ein Feld zwischen Mauer und Meckesheim steht in Flammen, so die Polizei. Starker Rauch behindere den Verkehr. Und SC Freiburg-Stürmer Manzambi hat sich verletzt und fällt heute bei der WM für die Schweiz aus.
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12: Die invasive Ameisenart Tapinoma magnum ist weiter auf dem Vormarsch. Sie vermehrt sich explosionsartig, unterhöhlt Gehwege und sorgt teilweise sogar für Stromausfälle. Unter anderem hat sie Teile von Karlsruhe in Beschlag genommen. Die Koordinatorin zur Bekämpfung der Ameise, Karen Essrich.
13: Wir haben zum Glück noch Bereiche, da ist es relativ überschaubar. Da hoffen wir auch, dass wir die Tapinoma tatsächlich noch ausrotten können. Wir haben aber leider 3 Superkolonien und die größte ist in Neureuth. Da sind es im Moment ca. 70 Hektar, die betroffen sind. Und das ist eine schon fast unüberschaubare Größe.
12: Alles zu Tapinoma magnum heute den ganzen Tag in unserer Regio-Story des Tages.
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14: A5 Karlsruhe in Richtung Basel zwischen dem Dreieck Neuenburg und Efringenkirchen. Stockender Verkehr, hier läuft eine Unfallaufnahme, rechte Spur gesperrt. A67 Mannheim in Richtung Darmstadt zwischen Lorsch und Gernsheim 2 Kilometer stockender Verkehr. A8 Stuttgart in Richtung Karlsruhe zwischen Pforzheim Süd und Pforzheim Nord 4 Kilometer Stau, hier liegen Gegenstände auf der linken Spur. Und auf der A8 Karlsruhe in Richtung Stuttgart zwischen Pforzheim West West und Pforzheim Ost. 5 Kilometer Stau. Eine Unfallaufnahme läuft hier auf der linken Spur. Und geblitzt wird in Mannheim in der Diffenee-Straße. Und in Tamm steht noch einer in der Bietigheimer Straße. Wenn ihr irgendwas gesehen habt, gern eine Sprachnachricht schicken an die 08000 34 35 36. Allen unterwegs eine gute und sichere Fahrt. Ich bin Christian Semmet.
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0: Aktuelle Gefahrenstelle bei Radio Regenbogen. Vorsicht auf der A5 Basel in Richtung Karlsruhe. Zwischen Rastatt Nord und Karlsruhe Süd läuft eine Unfallaufnahme auf dem Standstreifen.
1: 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Malik Harris, Lie to Me. 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

0: Elton John und Britney Spears. Hold Me Closer. Radio Regenbogen ist hier. Und Clara,
1: ja,
0: Sendungsredakteurin bei mir im Studio aus der Radio Regenbogen Redaktion, hat gerade eben schon gesagt, ich habe gerade total ein Flashback ins Jahr 2003 war es, oder?
1: Nee, 2004.
0: Als
1: da war
0: daneben.
1: Ich 5 Jahre alt, ja, gerade frisch gebacken. Und damals kam der Song Obsession von Aventura raus und lief hoch und runter im Radio. So krass, dass ich meinen Papa dann gemobbt habe, mir den auf CD zu brennen, weil ich den so toll fand, ja. Und irgendwie ist es für mich jetzt so ein Full-Circle-Moment. Also irgendwie alles kommt zusammen, alles kommt dann richtig raus, ja. Weil ich gehe einfach nächste Woche aufs Konzert von dem Sänger von Aventura.
0: Ja, es ist doch fantastisch. Sollen wir den auch jetzt schon mal spielen?
1: Ja, 100%.
0: Aventura Obsession, speziell für Clara und für alle anderen, die vielleicht im Jahr 2004 diesen Song völlig legal als Sicherungskopie auf eine CD gebrannt haben. Hier ist Radio Regenbogen.

0: Gleich nach 5 hier bei Radio Regenbogen. Fußball-WM-Feeling aus dem Jahr 2010. Kainan, Waving Flag. Das ist die beste Musik.
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2: Es ist ziemlich warm, Temperaturen in der Spitze 28 bis 33 Grad. Dabei scheint aber nicht immer die Sonne, manchmal auch ein bisschen windig, was es dann wieder ein bisschen angenehmer macht. Ganz oft aber eben auch nicht und so bleibt's die ganze Woche. Zum Wochenende hin gibt's dann auch die Chance auf vereinzelte Hitzegewitter oder den ein oder anderen Regenschauer. Bis dahin ist aber eher die Trockenheit ein Problem.
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3: Das sind die Themen um 17 Uhr. US-Präsident Trump kritisiert NATO. Und die gute Nachricht für ganz Baden-Württemberg: Im Land ist die Lebenserwartung bundesweit am höchsten. Ich bin Vio Kostanic. Schönen guten Tag. Mit einem gemeinsamen Abendessen startet am Abend der NATO-Gipfel in Ankara. US-Präsident Donald Trump ist am Mittag in der Türkei eingetroffen und hat dann auch gleich die NATO kritisiert. Er sei sehr enttäuscht gewesen, die europäischen Partner hätten die USA im Iran-Krieg hängen gelassen. Ausdrücklich nannte er dabei Großbritannien, Italien, Deutschland und Frankreich. Bundeskanzler Friedrich Merz gab sich dagegen optimistisch.
4: Ich wünsche mir, dass es uns gemeinsam gelingt, einen Geist von Ankara zu wecken. Von diesem Gipfel soll die Botschaft ausgehen: Wir bauen eine europäischere NATO, damit die NATO transatlantisch bleiben kann. Wir untermauern das nicht nur verteidigungspolitisch, wir untermauern das auch mit unserer Verteidigungsindustrie.
3: Die Bundeswehr könnte in den kommenden Jahren bis zu 1200 Satelliten für Kommunikation und Aufklärung ins All schicken, das berichtet die Bild und beruft sich auf Informationen des Handelsblatts. Demnach sei die endgültige Zahl noch offen, weil derzeit noch mit der Industrie abgestimmt werde, wie die Satellitenflotten aufgebaut sein sollen. Sollte das Projekt Realität werden, würde Deutschland nach Starlink die zweitgrößte Satellitenflotte der Welt betreiben. Beim Feuer in einem Umspannwerk in Reutlingen Anfang Juni sind Autoreifen mit Brandbeschleuniger angezündet worden. Das teilte die Generalstaatsanwaltschaft Stuttgart mit. Konkrete Verdächtige gibt es bisher aber nicht. Nach dem Feuer war das Umspannwerk ausgefallen. Zeitweise waren Zehntausende Haushalte ohne Strom. Der Schaden geht in die Millionen. Bei den Olympischen Spielen wird es künftig keine nordische Kombination mehr geben. Das hat das Internationale Olympische Komitee heute entschieden. Nach über 100 Jahren fällt damit die Kombination aus Skispringen und Langlauf ab 2030 weg. Und die gute Nachricht für das ganze Land: Nirgendwo in Deutschland ist die Lebenserwartung so hoch wie in Baden-Württemberg. Das hat das Statistische Bundesamt ermittelt. Hier werden Frauen im Schnitt 84,4 Jahre und Männer 80,3 Jahre alt. Am niedrigsten ist die Lebenserwartung bei Frauen im Saarland und bei Männern in Sachsen-Anhalt.
2: Und jetzt T-Pörse.
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6: Hier ja, aber bitte ohne Prozente. Der Trend zu alkoholfreien Sorten hält in Deutschland an. Die größeren Brauereien produzierten 2025 rund 616 Millionen Liter, berichtet das Statistische Bundesamt. Das waren 6,5% mehr als ein Jahr zuvor. Die Mengen für alkoholhaltiges Bier und Biermischgetränke gingen dagegen um jeweils fast 6% zurück. Alkoholfreie Biere bleiben aber das deutlich kleinere Marktsegment. Auf einen Liter alkoholfreies kamen rund 11 Liter Bier mit Alkohol. Und noch der Blick auf den DAX, der stand zuletzt bei 25.641 Punkten. Ursula Winkler für Radio Regenbogen.
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2: A5 Karlsruhe in Richtung Basel zwischen dem Dreieck Neuenburg und Efringen-Kirchen ist die rechte Spur wegen einer Unfallaufnahme gesperrt. Dann die A8 Stuttgart in Richtung München zwischen Kirchheimteck-West und Kirchheimteck-Ost. Eine ungesicherte Unfallstelle, hier liegen auch Reifenteile. Dann Vorsicht auf der B462 Schiltach in Richtung Rottweil zwischen Dunningen und der A81 Anschlussstelle Rottweil, eine ungesicherte Unfallstelle. A8 Stuttgart in Richtung Karlsruhe zwischen Pforzheim Süd und Pforzheim Nord, 4 Kilometer Stau und in der Gegenrichtung 5 Kilometer stockender Verkehr. Dann die A81 Singen in Richtung Stuttgart zwischen Böblingen-Sindelfingen und Sindelfingen-Ost, 3 Kilometer Stau in der Baustelle. Und auf der A81 Stuttgart in Richtung Singen, zwischen dem Kreuz Stuttgart und dem Kreuz Böblingen-Hulb 6 Kilometer Stau in der Baustelle. Geblitzt wird in Pforzheim in der Ersinger Straße und noch ein Blitzer steht in Simonswald in der Obertalstraße. Wenn ihr noch irgendwas gesehen habt, gerne einfach eine Sprachnachricht schicken an die 08000 34 35 36. Allen unterwegs eine gute und natürlich sichere Fahrt.
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0: Hallo Feierabend.
2: Christian Semmit ist hier. Hallo zusammen. Gleich K-Nan und Phil Collins hier in der Show. Jetzt gibt es Olivia Dean. So easy.
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0: Clara?
1: Ja?
0: Ich habe mal eine Frage. Würdest du mich eigentlich im Gefängnis besuchen?
1: Kommt drauf an, was du verbrochen hast. Wieso?
0: Ja, sagen wir mal so, ich habe ein bisschen Ärger mit der Polizei.
1: Was? Was hast du gemacht?
0: Also zumindest mit einem Polizisten. Es geht um das hier. Spult mal kurz zurück. Ich habe vorhin im Verkehr das hier gesagt. Achtung. Auf der B464 Renningen Richtung Böblingen zwischen Markstadt Süd Schaffhausen und Sindelfingen Meichingen West Döffingen. Eine Sperrung wegen einer Unfallaufnahme. Wahrscheinlich haben die Polizisten, die den Unfall aufnehmen, die Ortsnamen noch nicht vollständig auf den Block geschrieben. Dann die A8 Stuttgart in Richtung Karlsruhe zwischen Pforzheim.
1: Ja, und das hat jemandem nicht gefallen, wahrscheinlich.
0: Tom aus Breisach ist offensichtlich Polizist bei der Spaßpolizei Baden-Württemberg, hätte ich fast gesagt. Nein, ich will kein böses Blut, lieber Tom. Ja, aber Tom hat mir diese Nachricht hier geschickt.
2: Die Bemerkung, dass die Polizisten eventuell noch die Ortschaften auf den Block schreiben müssen bei der Unfallaufnahme, war blöd, muss ich ganz ehrlich sagen. Wir können gerne mal tauschen. Und ich sitze im klimatisierten Moderatorenraum und er nimmt bei 34 Grad einen Unfall auf.
1: Also Tom, da hast du 100% recht. Wir sitzen wirklich in einem klimatisierten Studio. Es sind gefühlte 14 Grad, weil der Christian Semmelt will es immer besonders kalt haben. Ja.
0: Ja, das ist schon durchaus richtig. Aber ich frage mich jetzt, was mache ich denn jetzt? Wie komme ich denn jetzt aus der Nummer raus? Jetzt habe ich hier Streit mit dem Tom. Der kann mein Kennzeichen rausfinden. Der kann die Kollegen anrufen, kann sagen, hier, halt den mal an auf dem Weg nach Hause. Mach mal hier allgemeine Verkehrskontrolle. Lass den mal pusten oder sonst was. Ja? Also, wie komme ich denn da jetzt raus?
1: Ich glaube, ich besuche dich im Gefängnis.
0: Nein, ich will da, Tom, wie kommen wir da raus? Ja? Es war doch nur ein Witz über Ortsnamen. Bitte, bitte nicht verhaften. Nein, was will denn einer wie ich im Knast?

0: Gleich ganz neuer Hit von Nico Santos, Optimist, hier bei Radio Regenbogen. 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
8: Mit Stefan Keller. Ein Mehrfamilienhaus in Oberkirchen der Ortenau ist nach einem Feuer unbewohnbar. Ein Mensch wurde am Mittag verletzt. Der Schaden wird auf 500.000 Euro geschätzt. Jetzt ermitteln Brandexperten die Ursache. Und im Rhein-Neckar-Kreis brannte es ebenfalls. Die B45 war gesperrt. Ein Feld zwischen Mauer und Meckesheim stand in Flammen. Starker Rauch behinderte den Verkehr. Nina Tschuber macht sich über Stuttgarter lustig. Die lämste Crowd in Deutschland, urteilte die Sängerin nach einem Konzert. Ministerpräsident Özdemir konterte, beim VfB sei die Stimmung krass. Und SC Freiburg-Stürmermann Zambi hat sich verletzt und fällt heute bei der WM für die Schweiz aus.
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8: Im Kampf gegen die invasive Ameisenart Tapinoma magnum ist gegenseitige Hilfe mehr denn je gefragt. Zum Beispiel in Karlsruhe-Neureuth. Hier ist die Ameise besonders aktiv, etwa im Garten von Wolfgang Pross. Mittlerweile gibt es sogar schon eine Art Selbsthilfegruppe.
9: Wir haben am Anfang einfach mit ein paar Nachbarn, mit denen man viel Kontakt hatte wegen dem Thema, zum besseren Austausch eine Signalgruppe gestartet. Und da tauschen wir eben einfach Erfahrungen aus, Tipps, wo man die Dinge gut kaufen kann, was gut wirkt und wie man es anwendet und solche Dinge eben.
8: Die wirkungsvollste Methode zur Bekämpfung der Tapinoma magnum hört ihr gleich in unserer Regio-Story des Tages.
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10: A5 Karlsruhe in Richtung Basel. Zwischen dem Dreieck Neuenburg und Efringenkirchen ist die rechte Spur wegen einer Unfallaufnahme gesperrt. A8 Stuttgart in Richtung München zwischen Kirch am Teck West und Kirch am Teck Ost. Hier wird ein Unfall aufgenommen. Vorsicht auf der B462 Schiltach in Richtung Rottweil. Zwischen Dunningen und der A81 Anschlussstelle Rottweil eine ungesicherte Unfallstelle. Dann die A8 Stuttgart in Richtung Karlsruhe zwischen Pforzheim Süd und Pforzheim Nord 4 Kilometer Stau und in der Gegenrichtung 5 Kilometer stockender Verkehr. A81 Singen in Richtung Stuttgart zwischen Böblingen-Sindelfingen und Sindelfingen-Ost 3 Kilometer Stau in der Baustelle. Und auf der A81 Stuttgart in Richtung Singen zwischen dem Kreuz Stuttgart und dem Kreuz Böblingen-Hulb 6 Kilometer Stau, auch hier eine Baustelle. Geblitzt wird in Baden-Baden in der Bertha-Benz-Straße und in Ottersweier in der Römerstraße. Wenn ihr noch irgendwas gesehen habt, dann schickt uns gerne eine Sprachnachricht an die 08000 34 35 36 allen unterwegs. Eine gute und sichere Fahrt. Ich bin Christian Semmet.
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0: Es ist eine invasive Ameisenart und es gibt mehrere Methoden, wie man Tapinoma magnum bekämpfen kann. In unserer Regio-Story des Tages haben wir schon einige Methoden davon vorgestellt und zwei scheinen sich als besonders wirksam herauszukristallisieren. Regio-Story-Reporter Lars Brune weiß, welche das sind.
1: Zum einen heißes Wasser. Die Stadt Karlsruhe etwa bekämpft die Ameise auf öffentlichen Plätzen mit einem Heißwasserdampfgerät. Und auch im eigenen Garten ist das eine gute Möglichkeit, zum Beispiel mit einem Kercher. Und eine relativ neue Methode ist der Einsatz eines löchrigen Backsteins mit einer Folie obendrauf. Der soll die Ameisen anlocken und, wenn das geschehen ist, einfach den Stein in Wasser mit Spüli legen und die Ameisen ertränken. Klar ist aber, der Kampf gegen die Tapinoma magnum wird noch sehr lange dauern, mit ungewissem Ausgang, sagt die Koordinatorin zur Bekämpfung der Ameise in Karlsruhe, Karen Essrich.
2: Wir sind noch optimistisch, was die kleineren Gebiete angeht. Was allerdings diese größeren Superkolonien jetzt betrifft, da wären wir froh, wenn wir in ein paar Jahren zumindest die weitere Ausbreitung stoppen und es vielleicht schaffen, die Ameise auch so zu reduzieren, dass zumindest einige Gelände wieder nutzbar sind eine Zeit lang.
0: Ja, und wenn wir mit den Ameisen fertig sind, dann machen wir direkt mit den Stubenfliegen weiter. Hier fliegt mir einer schon seit Stunden um die Ohren.
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War letzten Endes einer der Hits, die Lady Gaga riesengroß gemacht hat. Born This Way aus dem Jahr 2011. Radio Regenbogen ist hier mit der besten Musik. Gleich noch mit unserer Lieblingssängerin Loy, Red Eyes. Ziemlich aktuelles Ding. Vorher drehen wir aber erstmal noch Rod Stewart auf Baby Jane. Riesenhit aus dem Jahr 1983. Perfekt für einen lauen Dienstag-Sommerabend.

0: gleich nach 18 Uhr. Felix Jähn, Pride, das ist die beste Musik und die gibt's bei Radio Regenbogen.
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6: Warum haben Menschen mit besonderen Fähigkeiten etwas auf dem Kasten? Eine mögliche Herkunft dieser Redensart könnte aus dem Mittelalter kommen, als der Brustkasten und der Kopf, also der Hirnkasten, als leere Hüllen gesehen wurden, die es zu füllen galt. War der Hirnkasten gefüllt, galt man als klug, wenn nicht als dumm. Eine weitere Erklärung besagt, dass die Redewendung sich entwickelte, als die Kinder früher keine Schulranzen wie heute, sondern Ranzen aus Holz besaßen, auf deren Rückseite sich eine Tontafel befand. Die wurde in der Schule beschrieben und am Ende des Schultages hatte man etwas auf dem Kasten.
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0: Es ist hochsommerlich warm, 28 bis 33 Grad heute und auch in den kommenden Tagen wird es nochmal ähnlich heiß. Zwischendrin gibt es immer mal wieder viele Wolken, wirkt teilweise fast so, als ob es regnet, bleibt aber fast schon überall trocken, nur zum Wochenende hin, vereinzelt vielleicht rund um den Schwarzwald die Chance auf ein kleines Hitzegewitter.
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9: Das sind die Themen um 18 Uhr. US-Präsident Trump greift wieder nach Grönland. Und die gute Nachricht aus Stuttgart: Das Land baut die Luftrettung aus. Ich bin Vio Kostanit. Schönen guten Abend. US-Präsident Donald Trump nimmt plötzlich wieder Grönland ins Visier. Vor dem NATO-Gipfel in Ankara sagte er, die weltgrößte Insel solle von den USA und nicht von Dänemark kontrolliert werden. Konkrete Handlungen drohte er aber nicht an. Trump hatte Anfang des Jahres offen mit einer Übernahme von Grönland gedroht. Die Regierung will die Regeln für Krankschreibungen verschärfen und bekommt mächtig Kritik von fast allen Seiten. Unionsfraktionschef Jens Spahn verteidigt nun die härtere Gangart. Das sei eine Frage der Fairness, sagte er vor einer Fraktionssitzung in Berlin.
10: Für diejenigen, die wegen Krankheit nicht zur Arbeit kommen können, für diejenigen arbeiten die anderen Kolleginnen und Kollegen sicher gerne mit. Wenn man aber weiß, da sind vielleicht ein, zwei, drei, bei denen es auch öfter mal vorkommt, dass sie aus welchen Gründen auch immer nicht zur Arbeit kommen, für die müssen die anderen auch mitarbeiten. Und ich finde, es ist eine Frage der Fairness gegenüber den Kolleginnen und Kollegen, die sich manchmal vielleicht auch mit leichtem Kopfschmerz zur Arbeit bringen, dass es einen Nachweis geben muss.
9: Jetzt ist es offiziell, Rudi Völler bleibt bis zur EM 2028 Sportdirektor des Deutschen Fußballbundes. Das hat der 66-Jährige im Gespräch mit mehreren Medien bestätigt. Er wolle in einem Team mit dem designierten Bundestrainer Jürgen Klopp zum Wiederaufbau der Nationalmannschaft beitragen. Nach Völlers Angaben gab es schon ein Gespräch mit Klopp und der Verbandsspitze. In Pforzheim ist bei einer Ausstellung Schmuck im Wert von mehr als 250.000 Euro gestohlen worden. Ein Händler hatte nach der Schau seinen Rucksack mit Schmuck kurz aus den Augen gelassen. Der unbekannte Dieb nutzte die Gelegenheit, griff zu und verschwand, ohne bemerkt zu werden. Von ihm fehlt bisher jede Spur. Und die gute Nachricht für ganz Baden-Württemberg. Ab Juli 2027 soll im Neckar-Odenwald-Kreis ein neuer Rettungshubschrauber stationiert werden. Laut Innenministerium wird der neue Standort mittelfristig in Ravenstein liegen. Damit treibt Baden-Württemberg den Ausbau der Luftrettung voran. Es wäre der insgesamt 10. Standort im Land.
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0: A5 Karlsruhe in Richtung Basel. Zwischen dem Dreieck Neuenburg und Efringenkirchen läuft eine Unfallaufnahme auf der rechten Spur. A8 Stuttgart in Richtung München. Zwischen Kirchheimteck West und Kirchheimteck Ost eine Unfallaufnahme. Vorsicht auf der B462 Schiltach in Richtung Rottweil. Zwischen Dunningen und der A81 Anschlussstelle Rottweil eine ungesicherte Unfallstelle. A8 Stuttgart in Richtung Karlsruhe. Zwischen Pforzheim Süd und Pforzheim Nord 4 Kilometer Stau in Richtung Karlsruhe. Ruhe und 5 Kilometer stockender Verkehr in der Gegenrichtung. A81 Singen in Richtung Stuttgart, zwischen Böblingen-Sindelfingen und Sindelfingen-Ost 5 Kilometer Stau. A81 und A6 Heilbronn in Richtung Nürnberg, zwischen Weinsberg-Ellhofen und Bretzfeld 5 Kilometer stockender Verkehr. Vorsicht, das Stauende liegt hier im Bereich einer Kurve. Und auf der A831 und A81 Stuttgart in Richtung Singen, zwischen Stuttgart-Vaihingen und Sindelfingen-Ost eine Unfallaufnahme, hier 4 Kilometer Stau in der Baustelle. Geblitzt wird in Eppingen im Dachsweg und in Östringen steht noch einer in der Hauptstraße. Wenn ihr irgendwas gesehen habt, dann gerne eine Sprachnachricht schicken an die 08000 34 35 36. Kommt, wo es geht, gut an.
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8: Hallo Feierabend.
0: Christian Selmet ist hier, gleich Roxette, Dressed for Success, hier in dieser kleinen Show. Jetzt gibt's erstmal Aktuelles von Alex Warren, heißt Fever Dream.
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1: Ja, ich weiß, es war heute über 30 Grad. Das heißt, ihr verdient eure Sommerhits. So wie der hier von Enrique Iglesias. Súbeme la radio. Ja, da muss man so lispeln, das gehört dazu.

Neu bei Radio Regenbogen. Paw Patrol und Backstreet Boys. Bottle Up. 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

ganz neuer, aktueller Hit von den Backstreet Boys mal wieder aus dem Soundtrack vom Paw Patrol Film, heißt Bottle Up. Hier ist Radio Regenbogen mit Christian Semmett.

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9: Mit Stefan Keller. Ein Mehrfamilienhaus in Oberkirchen der Ortenau ist nach einem Feuer unbewohnbar. Ein Mensch wurde am Mittag verletzt. Der Schaden wird auf 500.000 Euro geschätzt. Jetzt ermitteln Brandexperten die Ursache. Und im Rhein-Neckar-Kreis brannte es ebenfalls. Die B45 war gesperrt. Ein Feld zwischen Mauer und Meckesheim stand in Flammen. Starker Rauch behinderte den Verkehr. Nina Tschuber macht sich über Stuttgarter lustig. Die lämste Crowd in Deutschland, urteilte die Sängerin nach einem Konzert. Ministerpräsident Özdemir konterte, beim VfB sei die Stimmung krass. Und SC Freiburg-Stürmer Manzambi hat sich verletzt und fällt heute bei der WM für die Schweiz aus.
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9: Professionelle Schädlingsbekämpfer und private Grundstücksbesitzer kämpfen gegen die Ameise Tapinoma magnum. Denn die invasive Art vermehrt sich explosionsartig und sorgt für Schäden. Die Koordinatorin zur Bekämpfung der Ameise in Karlsruhe, Karen Essrich.
10: Die wichtigste Methode ist das Heißwasserdampfgerät. Einfach weil Heißwasserdampf auch mit dem Druck die Ameise auch in tieferen Tiefen erreicht. In Knielingen setzen wir Leimringe an Bäumen. A, sterben die, an den Leimringen bleiben kleben. Und B, werden sie daran gehindert, die Blattläuse oben zu melken. Und wir hoffen damit auch die Kolonien auszuhungern.
9: Die Tapinoma magnum, heute ganzen Tag Thema in unserer Regio-Story des Tages.
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11: A5 Karlsruhe in Richtung Basel zwischen Offenburg und Lahr besteht Gefahr durch einen Brand und hier laufen Löscharbeiten. Dann die A5 Karlsruhe in Richtung Basel zwischen dem Dreieck Neuenburg und Efringenkirchen eine Unfallaufnahme auf der rechten Spur. A5 Darmstadt in Richtung Frankfurt zwischen Langenbefelden und Zeppelinheim Reinigungsarbeiten, die rechte Spur ist gesperrt. A8 Stuttgart in Richtung Karlsruhe zwischen Pforzheim Süd und Pforzheim Nord 4 Kilometer Stau in Richtung Karlsruhe und 5 Kilometer stockender Verkehr in Richtung Stuttgart, Gegenrichtung. Dann die A81 Singen in Richtung Stuttgart zwischen Böblingen, Sindelfingen und Sindelfingen Ost. 5 Kilometer Stau in der Baustelle. Die A6 und A81 Heilbronn in Richtung Nürnberg zwischen Weinsberg, Ellhofen und Bretzfeld. 5 Kilometer stockender Verkehr. Vorsicht, Stauende in der Kurve. Und auf der A831 und A81 Stuttgart in Richtung Singen zwischen Stuttgart-Vaihingen und Sindelfingen Ost eine Unfallaufnahme. 4 Kilometer Stau in der Baustelle. Geblitzt wird in Sinsheim in der Hauptstraße und in Mannheim in der Lilienthalstraße. Wenn ihr noch irgendwas gesehen habt, schickt uns gerne eine Sprachnachricht an die 08000 34 35 36. Allen unterwegs ein gutes und sicheres Ankommen. Ich bin Christian Semmit.
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0: 7 Jahre alt und hat eine riesengroße Leidenschaft für Fußball. Heißt Sammy, kommt aus Ludwigsburg und hat uns heute mal erklärt, warum wir denn jetzt am besten alle die Norweger anfeuern.
1: Ist doch ganz einfach. Erstens, weil den coolsten, stärksten Stürmer der Welt haben, Erling Haaland. Der hat jetzt schon 7 Tore bei der WM geschossen. Unvorstellbar. Zweitens, die Norweger haben die coolsten Fans und es mit dem Rudern finde ich richtig cool. Und mittlerweile rudern ja nicht nur die Fans, sondern ganz Norwegen. Und ich will auch gerne mal rudern, denn drittens, ich gehe im Sommer nach Norwegen. Und da würde ich schon gerne mit den Weltmeistern feiern.
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Dieser Hit ist bekannt geworden durch die Werbung von einer bestimmten Cola, sag ich mal. Und da konnte einfach keiner still sitzen. Alle haben sie einfach mitgetanzt. Und auch jetzt immer noch ein Sommerhit, der Spaß macht bei Radio Regenbogen. Wir spielen euch die beste Musik. 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

0: Gleich nach 7 Katy Perry. Raw bei Radio Regenbogen. Das ist die beste Musik.
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6: Alles, was heute wichtig ist in Deutschland und der Welt, hört ihr gleich bei uns in den Nachrichten. Nach den aktuellen Aussichten für eure Region.
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0: Es war heute mit 28 bis 33 Grad schon ordentlich heiß und auch die nächsten Tage werden so. Zwischendrin gibt es zwar immer mal wieder einen Wind, der macht das Ganze ein bisschen angenehmer, wenn man draußen ist. Aber naja, so wirklich Abkühlung kommt diese Woche nicht. Im Gegenteil, zum Wochenende hin erwarten wir stellenweise wieder Temperaturen von 35, 37 Grad in der Spitze und spätestens dann sind rund um den Schwarzwald auch einzelne Hitzegewitter möglich. Alles in allem bleibt es aber eine tendenziell viel zu trockene Woche.
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8: Und das sind die Themen um 19 Uhr. Deutschland meldet NATO-Verteidigungsausgaben in Rekordhöhe. Und die gute Nachricht für ganz Baden-Württemberg: Im Land ist die Lebenserwartung bundesweit am höchsten. Ich bin Vio Kostanit. Schönen guten Abend. Deutschland hat der NATO erneut Verteidigungsausgaben in Rekordhöhe gemeldet. Die Bundesregierung hat für das laufende Jahr einen Betrag von 124,7 Milliarden Euro übermittelt, wie aus Daten des Verteidigungsbündnisses hervorgeht, die zum Start des Gipfeltreffens in Ankara veröffentlicht wurden. Dies entspricht einer Steigerung um 25,5% im Vergleich zum Vorjahr. In absoluten Zahlen ist der Anstieg um rund 25,4 Milliarden Euro der höchste, der für Deutschland in der jüngeren Geschichte registriert wurde. Innerhalb der NATO geben damit nur die USA mehr Geld für Verteidigung aus. US-Präsident Donald Trump hatte vor dem Gipfel die Ausgaben der Europäer kritisiert und unter anderem Deutschlands Investitionen als lächerlich bezeichnet. Nach jahrelangen Verhandlungen gibt es im EU-Parlament nun eine Mehrheit, Fluggastrechte zu stärken. Für die Verbraucher, die Ansprüche geltend machen wollen, soll es einfacher werden. Michael Brandt berichtet.
9: Wer aus der EU abfliegt und mindestens 3 Stunden verspätet ankommt, der bekommt gestaffelt nach Entfernung bis zu 600 Euro zurück. Das bleibt beim Alten. Neu ist aber, Airlines müssen künftig innerhalb von 30 Kalendertagen nach Antrag zahlen oder begründen, warum sie das nicht tun. Das gilt auch, wenn der Flug weniger als 2 Wochen vorher gestrichen wird. Außer die Airline trifft keine Schuld, wie bei Unwettern, randalierenden Fluggästen oder Streiks. Reisende, die per Bahn oder mit anderen Flugverbindungen ans Ziel kommen, sollen künftig nur noch höchstens 4-mal so viel zurückbekommen, wie das ursprüngliche Ticket gekostet hat. Bisher war das nicht gedeckelt.
8: In München sind 2 Trickbetrüger festgenommen worden, die sich unter anderem in Baden-Württemberg mit falschen Identitäten Zugang zu Wohnungen älterer Menschen erschlichen haben sollen. Die 37 und 39 Jahre alten Männer sollen sich als Mitarbeiter der Stadtwerke oder eines Telekommunikationsunternehmens ausgegeben haben. Aus den Wohnungen ihrer Opfer sollen sie Bargeld und Schmuck im 6-stelligen Gesamtwert gestohlen haben. Das IOC hebt die Sanktionen gegen russische Sportlerinnen und Sportler vorerst weitgehend auf. Die bisher geltenden Beschränkungen für die Teilnahme von Russen an internationalen Wettbewerben seien auch im Hinblick auf die Qualifikation für die Olympischen Spiele 2028 außer Kraft gesetzt, entschied die Spitze des Internationalen Olympischen Komitees. Ob die russischen Athleten und Teams bei den Sommerspielen in Los Angeles auch wieder mit eigener Flagge und Hymne starten dürfen, soll erst zu einem späteren Zeitpunkt beurteilt werden. Und die gute Nachricht für das ganze Land: Nirgendwo in Deutschland ist die Lebenserwartung so hoch wie in Baden-Württemberg. Das hat das Statistische Bundesamt ermittelt. Hier werden Frauen im Schnitt 84,4 Jahre und Männer 80,3 Jahre alt. Am niedrigsten ist die Lebenserwartung bei Frauen im Saarland und bei Männern in Sachsen-Anhalt.
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0: A5 Karlsruhe in Richtung Basel zwischen Offenburg und Lahr. Hier ist der Standstreifen und die rechte Spur wegen Löscharbeiten gesperrt. Dann die A5 Karlsruhe in Richtung Basel zwischen dem Dreieck Neuenburg und Efringenkirchen eine Unfallaufnahme. A8 Stuttgart in Richtung München zwischen Kirchamtec West und Kirchamtec Ost eine Unfallaufnahme. A8 Stuttgart in Richtung Karlsruhe zwischen Pforzheim Süd und Pforzheim Nord 4 Kilometer Stau. Und in der Gegenrichtung 5 Kilometer stockender Verkehr. Die A81 Singen Richtung Stuttgart zwischen Böblingen-Sindelfingen und Sindelfingen-Ost 5 Kilometer Stau in der Baustelle. A81 und A6 Heilbronn in Richtung Nürnberg zwischen Weinsberg-Ellhofen und Bretzfeld 5 Kilometer stockender Verkehr. Vorsicht, das Stauende liegt hier hinter einer Kurve. Und auf der A831 und A81 Stuttgart Richtung Singen zwischen Stuttgart-Vaihingen und Sindelfingen-Ost 4 Kilometer Stau in der Baustelle. Geblitzt wird in der Meckesheimer Straße in Meckesheim und in Tottenau steht einer in der Schauinslandstraße. Wenn ihr noch irgendwas entdeckt, dann sagt uns gerne Bescheid und schickt eine Sprachnachricht an die 08000 34 35 36. Eine gute Fahrt.
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0: Mit Christian Semmet und jetzt mit dem aktuellen Hit von Ed Sheeran. Hier ist Azizam.
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0: Don't Start Now hier bei Radio Regenbogen. Es ist ja so, meistens nachmittags irgendwann sitzt man zusammen mit seiner Sendungsredakteurin vor der Sendung und guckt sich an, was gibt's da? Ach guck mal, Musik von Somber. Und meine Sendungsredakteurin heute, ihres Zeichens, Clara Frech, hat gesagt, wenn's um Somber geht, dann machst du gar nichts, Semmet. Dann verschwindest du, dann bin ich am Start. Jetzt musst du liefern.
1: Ja, erstmal, falls ihr jetzt sagt, den kenne ich nicht. Also Leute, das kann nicht sein. Wir haben den alle im Ohr.

0: er hat gar nicht mal so wenige Hits. Das
1: also
0: muss man ihm
1: Bro hat nur Banger. Wir halten das mal fest, ja. Und jetzt hat er einen neuen Banger, der heißt My Body Isn't Ready. Und der klingt irgendwie wie aus so einem 2000er Jahre Highschool-Film. Also so nostalgisch, bisschen melancholisch, bisschen happy. Er ist ja selber noch ein Jungspund, also 2005er Baujahr. Gerade mal 21 Jahre alt. Und er singt in dem Song über so Unsicherheiten, die man dann halt hat als

0: Name.
1: Fireball.
2: Fireball. Pitbull bei Radio Regenbogen. Irgendwie cooler Typ. Hat neulich in einem Interview gesagt, hey, guck mal, wenn du denkst, ich hab's nicht weit gebracht, google mal den Begriff Pitbull. Ich komm vor dem Hund. Ich hab geguckt, es stimmt. Das war Hallo Feierabend mit Christian Semmet bei Radio Regenbogen. Jetzt noch Harry Styles.

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2: In Karlsruhe, Rastatt und der Ortenau bleibt es am Abend meist wolkenfrei und trocken. Einige lockere Wolken ziehen durch, bringen aber keinen Regen. In der Nacht klart der Himmel vielerorts auf. Der Wind weht schwach aus westlicher Richtung. Rastatt misst 30 Grad, Freudenstadt 26 Grad, Remchingen 29 Grad. Bis zum Morgen bleibt es ruhig. Morgen erwartet euch sonniges Wetter.
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3: Ich bin Dirk Zeitler. Deutschland hat der NATO erneut Verteidigungsausgaben in Rekordhöhe gemeldet. Die Bundesregierung übermittle für das laufende Jahr einen Beitrag von 124,7 Milliarden Euro. Das geht aus Daten hervor, die zum Start des Gipfeltreffens in Ankara veröffentlicht wurden. Bundeskanzler Merz hofft beim Gipfel auf einen guten Geist von Ankara. US-Präsident Trump verpasste Europas Hoffnungen auf harmonische Beratungen aber schon bei der Ankunft einen Dämpfer.
4: Trump ging holterdiepolter in das NATO-Treffen, enttäuscht von den europäischen Bündnispartnern im Irankrieg, Besitzansprüche auf Grönland, angedrohter US-Truppenabzug aus Europa und Kritik an der europäischen Einwanderungs- und Energiepolitik. Da bleibt wenig Hoffnung auf Harmonie, aber Trumps Stimmungen ändern sich immer schnell. Aus den USA, Tina Eck.
3: Für 2150 Menschen in Deutschland hatte der Konsum von Drogen im vergangenen Jahr tödliche Folgen. Dabei ist jeder vierte Drogentote jünger als 30. Der Drogenbeauftragte Streeck sprach von einer Totenzahl auf Rekordniveau. Besonders erschüttere ihn, dass die Opfer immer jünger werden, sagte Streeck. Seit 2021 sind die Todesfälle unter 30 um mehr als die Hälfte gestiegen. Bei den unter 20-Jährigen haben sie sich nahezu verdoppelt. Zum Sport. Rudi Völler wird seinen Vertrag als Sportdirektor des Deutschen Fußballbunds erfüllen und will in einem Team mit dem designierten Bundestrainer Jürgen Klopp zum Wiederaufbau der Nationalmannschaft beitragen. Das sagte der 66-Jährige nach Gesprächen mit Klopp und der Verbandsspitze in einer Medienrunde.
5: Die Entscheidung hatte sich schon angedeutet, nachdem sich auch DFB-Vize und Liga-Präsident Aki Watzke öffentlich für ein Duo Klopp-Völler stark gemacht hatte. Entscheidend auch für Völler selbst war dann offenbar das persönliche Gespräch mit Jürgen Klopp. Es hat sich schnell herauskristallisiert, dass es am Ende auch funktionieren kann und wird, sagt der DFB-Sportdirektor. Völler hatte seinen Posten nach dem Vorrundenaus bei der WM in Katar übernommen. Sein Vertrag läuft noch bis zur EM 2028. Thomas Thonfeld, Sportredaktion.
3: Alexander Zverev bestreitet morgen sein erstes Viertelfinale in Wimbledon. Im Kampf um das Erreichen des Halbfinals steht der beste deutsche Tennisspieler dem amerikanischen Profi Taylor Fritz gegenüber.
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2: A5 Karlsruhe Richtung Basel. Zwischen Offenburg und Lahr sind Standstreifen und rechter Fahrstreifen wegen Löscharbeiten gesperrt. Zwischen Dreieck Neuenburg und Efringenkirchen blockiert eine Unfallaufnahme den rechten Fahrstreifen. A8. Richtung Karlsruhe 4 Kilometer Stau zwischen Pforzheim Süd und Pforzheim Nord. A81 Singen Richtung Stuttgart. 5 Kilometer Stau im Baustellenbereich zwischen Böblingen, Sindelfingen und Sindelfingen Ost. Gute Fahrt.
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Neu bei Radio Regenbogen. Bruno Mars. 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

Neu bei Radio Regenbogen. Olivia Rodrigo. 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
2: In Karlsruhe, Rastatt und der Ortenau bleibt der Himmel heute Abend meist klar mit einigen wenigen durchziehenden Wolken. Der Wind weht schwach aus westlicher Richtung. Später in der Nacht kühlt es deutlich ab, dabei bleibt es trocken. In Rastatt sind es aktuell 29 Grad, in Rust am Europapark 31 Grad und in Esslingen ebenfalls 29 Grad. Bis zum Morgen ändert sich an dieser klaren und trockenen Wetterlage wenig.
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3: Ich bin Dirk Zeitler. Trotz ihrer Verurteilung kandidiert Frankreichs führende Rechtsnationale Marine Le Pen für die Präsidentschaftswahl im kommenden Jahr. Sie wolle gegen ihre Verurteilung Revision einlegen und als Kandidatin antreten, sagte die 65-Jährige im Sender TF1. Am frühen Nachmittag hatte ein Berufungsgericht Le Pen in einem Verfahren um Scheinbeschäftigung und EU-Gelder schuldig gesprochen. Es verhängte ein Jahr Haft mit Fußfessel und entzog ihr das passive Wahlrecht für 15 Monate. Bundeskanzler Merz hofft beim NATO-Gipfel auf einen guten Geist von Ankara. US-Präsident Trump sucht dagegen den Streit. Ich war sehr enttäuscht von der NATO, sagte er in der türkischen Hauptstadt und erneuerte seine Kritik. Großbritannien, Italien, Deutschland und Frankreich hätten die USA im Iran-Krieg hängen lassen.
4: Trump ging holterdiepolter in das NATO-Treffen, enttäuscht von den europäischen Bündnispartnern im Irankrieg, Besitzansprüche auf Grönland, angedrohter US-Truppenabzug aus Europa und Kritik an der europäischen Einwanderungs- und Energiepolitik. Da bleibt wenig Hoffnung auf Harmonie, aber Trumps Stimmungen ändern sich immer schnell. Aus den USA, Tina Eck.
3: Die Bundesregierung muss sparen, auch beim Heizen. Die Förderung von Wärmepumpen und anderen klimafreundlichen Heizungen soll nach Regierungsplänen in den nächsten Jahren deutlich sinken. Dies geht aus einer Vorlage für den Haushaltsausschuss des Bundestags hervor.
5: Unterm Strich will die Regierung damit gut 2 Milliarden Euro einsparen. Betroffen sind vor allem Leute mit mittlerem und höherem Einkommen. Die erhalten geringere Förderbeträge. Bisher übernimmt der Staat ja beim Heizungstausch je nach Voraussetzungen bis zu 70% der Kosten. Haushalte mit eher niedrigem Einkommen, die sollen dagegen etwas stärker unterstützt werden. Und geplant ist auch ein Kinderbonus. Claudia Wächter, Nachrichtenredaktion.
3: Zum Sport. Erst patzt Lionel Messi, dann rettet er den Weltmeister. In einem Fußballdrama hat Argentinien auch dank seines Superstars das WM aus im Achtelfinale gerade noch verhindert. Nach einem 2-Tore-Rückstand drehte Argentinien das Spiel gegen Ägypten in der Schlussphase noch zu einem 3:2 und darf weiter vom 4. Triumph träumen.
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2: Löscharbeiten auf der A5 zwischen Offenburg und Lahr behindern den Verkehr. A8 von Stuttgart nach Karlsruhe. Stocken zwischen Pforzheim Süd und Nord auf 4 Kilometern. Richtung Stuttgart 5 Kilometer. A81 von Sing nach Stuttgart 5 Kilometer Stau im Baustellenbereich zwischen Böblingen-Sindelfing und Sindelfingen-Ost. Gute Fahrt.
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Neu bei Radio Regenbogen. Chris de Sarandi. 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
5: Abends ziehen über Karlsruhe, Rastatt und die Ortenau lockere Wolkenfelder. Es bleibt trocken. Schwacher Wind aus westlichen Richtungen. In Baden-Baden sind es 25 Grad, in Haslach im Kinzigtal 29 und in Sindelfingen 27 Grad. Nacht über lockern die Wolken weiter auf, niederschlagsfrei. Morgen weniger heiß, dennoch warm und sonnig. Einige Wolken ziehen nach Norden, aber es bleibt trocken und gewitterfrei.
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6: Ich bin David Riemer. Deutschland hat der NATO erneut Verteidigungsausgaben in Rekordhöhe gemeldet. Die Bundesregierung übermittelte für das laufende Jahr einen Betrag von fast 125 Milliarden Euro. Das geht aus Daten hervor, die zum Start des Gipfeltreffens in Ankara veröffentlicht wurden.
7: Gegenüber dem Vorjahr ist das eine Steigerung von rund 25%. Der Anteil der Verteidigungsausgaben am Bruttoinlandsprodukt würde auf etwa 2,7% klettern. Innerhalb der NATO geben damit nur die USA mehr Geld für Verteidigung aus als Deutschland. Die Zahlen sollen beim NATO-Gipfel vor allem den mächtigsten Gast überzeugen. US-Präsident Trump hat erst vor wenigen Tagen wieder die Ausgaben der Europäer kritisiert. Deutschlands Investitionen nannte er lächerlich. In Ankara dürfte sich nun zeigen, ob sich beide Seiten aufeinander zubewegen. Aus Berlin Thomas Brockt.
6: Trotz ihrer Verurteilung kandidiert Frankreichs führende rechtsnationale Marine Le Pen für die Präsidentschaftswahl im kommenden Jahr. Sie wolle gegen ihre Verurteilung Revision einlegen und als Kandidatin antreten, sagte sie. Am Nachmittag hatte ein Berufungsgericht Le Pen in einem Verfahren um Scheinbeschäftigung und EU-Gelder schuldig gesprochen. Die Zahl der Drogentoten in Deutschland bleibt auf einem Rekordhoch. Vergangenes Jahr starben über 2100 Menschen an den Folgen ihres Drogenkonsums. Das gab der Bundesdrogenbeauftragte Streeck in Berlin bekannt. Alarmierend dabei, die Opfer werden immer jünger.
8: Sie sind oft jung, risikofreudig und bezahlen dafür mit ihrem Leben. In den letzten 5 Jahren hat sich die Zahl der Todesfälle bei den unter 20-Jährigen fast verdoppelt. Fast jeder 4. Drogentote ist heute jünger als 30. Die Antwort darauf dürfe nicht Betroffenheit sein, sondern mehr Prävention und frühe Hilfsangebote, sagte Streeck. Auffällig ist, dass die jüngeren Drogentoten vor allem Medikamente konsumiert haben. Meist spielt aber auch ein riskanter Mischkonsum von Pillen, Alkohol und anderen Substanzen eine Rolle. Gleichzeitig breiten sich synthetische Opioide wie Fentanyl weiter aus. Tanja Wagner, Nachrichtenredaktion.
6: Erst patzt Lionel Messi, dann rettet er den Weltmeister. In einem Fußballdrama hat Argentinien auch dank seines Superstars das WM-Aus im Achtelfinale gerade noch verhindert. Nach einem 2-Tore-Rückstand drehte Argentinien das Spiel gegen Ägypten in der Schlussphase noch zu einem 3:2 und darf weiter vom 4. Triumph träumen.
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5: Auf der A5 Richtung Frankfurt zwischen Langmörfelden und Zeppelinheim ist der rechte Fahrstreifen wegen Reinigungsarbeiten gesperrt. Auf der A6 von Nürnberg nach Heilbronn besteht Gefahr durch Reifenteile auf der Fahrbahn. Außerdem steht zwischen Öhringen und Bretzfeld ein defekter Lastwagen auf dem rechten Fahrstreifen. Plant hier bitte etwas mehr Zeit ein. Weiter geht's auf der A8 Richtung München. Zwischen Kirchheim-Tech West und Kirchheim-Tech Ost wird nach einem Unfall aufgenommen. Da braucht ihr gerade etwas Geduld. Gute Fahrt!
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Neu bei Radio Regenbogen. Nico Santos. 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
1: Topic und Becky G. Sorry, Papi. Sorry, Papi.
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2: Rund um Karlsruhe, Rastatt und die Ortenau bleibt es nachts meist klar. Nur gelegentlich ziehen Wolken durch. Die Temperaturen sinken auf Werte zwischen 19 und 14 Grad. In den Städten bleibt es etwas milder. Trockene Bedingungen, schwacher Wind. In Domersheim zeigt das Thermometer 24 Grad. In Gengenbach 27 Grad und in Leonberg 25 Grad. Morgen viel Sonnenschein. Im Norden ziehen Wolkenfelder durch. Es bleibt überwiegend trocken.
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3: Ich bin David Riemer. Deutschland hat der NATO erneut Verteidigungsausgaben in Rekordhöhe gemeldet. Die Bundesregierung übermittelte für das laufende Jahr einen Betrag von fast 125 Milliarden Euro. Das geht aus Daten hervor, die zum Start des Gipfeltreffens in Ankara veröffentlicht wurden.
4: Gegenüber dem Vorjahr ist das eine Steigerung von rund 25%. Der Anteil der Verteidigungsausgaben am Bruttoinlandsprodukt würde auf etwa 2,7% klettern. Innerhalb der NATO geben damit nur die USA mehr Geld für Verteidigung aus als Deutschland. Die Zahlen sollen beim NATO-Gipfel vor allem den mächtigsten Gast überzeugen. US-Präsident Trump hat erst vor wenigen Tagen wieder die Ausgaben der Europäer kritisiert. Deutschlands Investitionen nannte er lächerlich. In Ankara dürfte sich nun zeigen, ob sich bei Seiten aufeinander zubewegen. Aus Berlin Thomas Brockt.
3: Trotz ihrer Verurteilung kandidiert Frankreichs führende rechtsnationale Marine Le Pen für die Präsidentschaftswahl im kommenden Jahr. Sie wolle gegen ihre Verurteilung Revision einlegen und als Kandidatin antreten, sagte sie. Am Nachmittag hatte ein Berufungsgericht Le Pen in einem Verfahren um Scheinbeschäftigung und EU-Gelder schuldig gesprochen. Die Zahl der Drogentoten in Deutschland bleibt auf einem Rekordhoch. Vergangenes Jahr starben über 2.100 Menschen an den Folgen ihres Drogenkonsums. Das gab der Bundesdrogenbeauftragte Streeck in Berlin bekannt. Alarmierend dabei, die Opfer werden immer jünger.
5: Sie sind oft jung, risikofreudig und bezahlen dafür mit ihrem Leben. In den letzten 5 Jahren hat sich die Zahl der Todesfälle bei den unter 20-Jährigen fast verdoppelt. Fast jeder 4. Drogentote ist heute jünger als 30. Die Antwort darauf dürfe nicht Betroffenheit sein, sondern mehr Prävention und frühe Hilfsangebote, sagte Streeck. Auffällig ist, dass die jüngeren Drogentoten vor allem Medikamente konsumiert haben. Meist spielt aber auch ein riskanter Mischkonsum von Pillen, Alkohol und anderen Substanzen eine Rolle. Gleichzeitig breiten sich synthetische Opioide wie Fentanyl weiter aus. Tanja Wagner, Nachrichtenredaktion.
3: Erst patzt Lionel Messi, dann rettet er den Weltmeister. In einem Fußballdrama hat Argentinien auch dank seines Superstars das WM-Aus im Achtelfinale gerade noch verhindert. Nach einem 2-Tore-Rückstand drehte Argentinien das Spiel gegen Ägypten in der Schlussphase noch zu einem 3:2 und darf weiter vom 4. Triumph träumen.
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2: Auf der Autobahn 5 in Richtung Frankfurt ist zwischen Langenmörfelden und Zeppelinheim der rechte Fahrstreifen wegen Reinigungsarbeiten gesperrt. Wer sich auskennt, fährt besser anders. Auf der Autobahn 659 in Richtung Viernheim ist an der Einfahrt Viernheim der rechte Fahrstreifen aufgrund einer Unfallaufnahme gesperrt. Da braucht ihr gerade etwas Geduld. Im Schwarzwald-Bahr-Kreis liegt auf der Kreisstraße zwischen dem Abzweig nach Marbach und Villingen ein toter Dachs auf der Fahrbahn. Bitte fahrt hier besonders vorsichtig. Gute Fahrt.
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Neu bei Radio Regenbogen. Ausstieß. The Art of Letting Go. 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

Neu bei Radio Regenbogen. Glockenbach und Sam Harper. Lost. 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
1: In Karlsruhe, Rastatt und der Ortenau bleibt die Nacht überwiegend trocken. Die Wolken sind rar, meist ist es klar. Der Wind bleibt schwach und unauffällig. Zum Morgen hin ändert sich wenig, die ruhige Wetterlage setzt sich fort. In Bühl sind es aktuell 25 Grad, in Freudenstadt 21 und in Tübingen 24. Morgen erwarten euch wieder sonnige Abschnitte, dabei bleibt es in der Region trocken.
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3: Guten Abend, Deutschland. Mein Name ist Daniel Kaiser. Willkommen zur Night Lounge heute am Mittwoch, den 8. Juli 2026. Kurz nach 12 haben wir es. Wir starten wieder durch. Es wird wieder getalkt und ich bin gespannt auf eure Geschichten zum heutigen Thema. Und dieses Thema heute Abend, ich muss es gerade mir nochmal hier vorführen, lautet: Davon hält mich keiner ab. Und das entstand gestern durch das Gespräch mit Uwe aus Freudenstadt. Das fand ich ganz, ganz interessant. Und deswegen habe ich gedacht, boah, ja, das müssen wir machen. Uwe, an dieser Stelle nochmal danke. Du darfst auch gerne heute dazu nochmal anrufen. Worum geht's? Manche Menschen, die können es einfach nicht lassen. Und zwar nicht, weil sie müssen, sondern weil es einfach in ihnen drin steckt. Es dreht sich heute um Berufe und Talente. Also zum Beispiel singen, helfen, schreiben, bauen, jemanden heilen oder gestalten. Selbst wenn sie aufhören wollten, also selbst wenn jemand es ihnen verbieten würde, die würden trotzdem weiter das tun. Das steckt einfach so tief in ihnen drin, dass sie es immer wieder tun würden, egal was passiert. Und genau das möchte ich heute mal von euch erfahren. Welche Berufe, welche Talente sind so tief drin in euch, dass ihr sagt, ich könnte gar nicht anders. Das ist so mein Ding irgendwie, selbst wenn man mich jetzt einsperren würde, ich würde weiter singen, ich würde weiter Instrument spielen, ich würde weiter Menschen helfen, auch wenn ich dann vielleicht einen anderen Beruf machen würde, aber das kann ich gar nicht anders. Und das will ich vielleicht auch gar nicht anders. Ruft mich an, vielleicht entstehen daraus schöne, interessante Geschichten. Die Nummer zu mir ins Studio vom Handy, vom Festnetz.
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3: So, Thema ist auch gepostet auf Instagram und auf Facebook unter Night Lounge. Heute habe ich es mal wirklich geschafft. Und auch im WhatsApp-Kanal, da könnt ihr euch gerne mal reinklicken. Den Link dazu findet ihr ebenfalls auf Instagram. Und zwar jetzt ganz einfach den Highlights angepinnt. Highlights draufklicken und dann seid ihr schon in unserem WhatsApp-Kanal. Da sind ein paar Fragen. Ich glaube, zwei sind es heute und die schauen wir uns wie immer um 12:45 an. Und dann bin ich mal gespannt, was wir da so für ein interessantes Ergebnis bekommen. So, jetzt gehen wir in die erste Leitung und ich bin mal gespannt, wer da ist. Da hätten wir jemanden mit der Endziffer 03. Guten Abend, wer ist denn dran mit der Endziffer 03? Hallo, hallo, hallo? 03 meldet sich gar nicht. Ah doch, jetzt ist jemand da. Da ist aber der Heinz aus Stuttgart. Heinz, grüß dich. Heinz, hörst du mich?
4: Ja, hallo.
3: Hallo.
4: Hier, Heinz. Ja. Hallo.
3: Heinz, du musst das Radio noch runterdrehen. Du hörst mich doppelt. Und
4: ja,
3: ich dich auch.
4: Ich weiß, ich bin gerade hin.
3: Du bist wieder auf dem Weg, sehr gut.
4: Daniel, ja, ja. Das ist ein Thema, das ist also, ja, das trifft auf mich zu. Also wenn ich auf eins nicht verzichten will und mich nicht beirren lasse und in der Hinsicht weitermache, ist Schreiben. Geschichten schreiben.
3: Okay.
4: Ja. Schreiben, Geschichten schreiben, Gedichte schreiben.
3: Verzeih mir, wir haben schon öfters telefoniert. Ich glaube, ich kannte die Seite gar nicht von dir.
4: Ich hab's aber mal schon kurz erwähnt nebenher. Aber macht nix, gell?
3: Ja, aber das musst du mir jetzt erzählen. Also wann fing das an? Wann hast du angefangen, Geschichten zu schreiben?
4: Also ungefähr, ja, 1986.
3: Was? In meinem Geburtsjahr? Das gibt's doch gar nicht.
4: Ja.
3: Wie alt warst du damals?
4: Ich war damals 33.
3: Oh, also verhältnismäßig ja doch sehr spät dann mit dem Geschichten. Ich hätte jetzt gedacht, ach, der hat schon mit 12 die ersten Geschichten aufgeschrieben. Aber nee, mit 33 dann erst.
4: Nein, mit 12 habe ich mir gerne Geschichten erzählt, was ich im Kino gesehen habe. Und das habe ich dann immer wiedergegeben.
3: Das finde ich cool. Gell. So, und was sind das für Geschichten? Also du hast dann mit 33 angefangen, das so richtig aufzuschreiben. Was sind das für Geschichten?
4: Es ist eins meine Erlebnisgeschichte aus den 70er Jahren und zum anderen auch ein Märchen ist auch dabei. Oh, jui. Und dann sind es auch zwei Geschichten. Da geht es um eine Geschichte um einen Schönheitswettbewerb oder auch um einen athletischen Sportwettkampf zwischen zwei Gemeinden. Ne? Ja, so verschiedene Sachen eigentlich aus dem Leben. Gell?
3: Sind das hauptsächlich Dinge, die du selbst erlebt hast oder sind das eher auch teilweise ausgedachte Fantasiegeschichten?
4: Ja, also ich habe es teilweise selber erlebt. Das Märchen ist eine ausgedachte Fantasiegeschichte. Und dann bin ich noch an zwei anderen, da bin ich immer auch dabei. Das ist eine Geschichte, wie mehr oder weniger wie ein Krieg zustande kommt. Das ist ein schwieriges Thema, aber. Und dann, ich schreibe mir vor allem natürlich auch Lyrik, gell? Also ich habe bis jetzt ungefähr 220 bis 230 Gedichte beieinander, gell? Das ist so eine lose Blattsammlung, wie es halt bei Dichtern ist, gell? Ich hatte jetzt mal vor kurzem eine Bekannte aufgefordert oder gebeten, mal das Ganze in einem Buch zu versammeln, ne?
3: Also die einzelnen Geschichten zu einem ganzen Werk zu machen, oder wie?
4: Die Geschichten nicht, das kann ich jetzt nicht sagen, aber die Gedichte in einem Buch mal zusammenfassen, in einem Schreibbuch.
3: Ah, okay, also du wolltest so ein Gedichtsbuch am liebsten rausbringen.
4: Ja, sollte ich mal, ne?
3: Darf ich fragen, wie viele Gedichte du inzwischen hast oder hast du die gar nicht nachgezählt?
4: Ne, 220 bis 230, je nachdem.
3: Das ist ja der Wahnsinn.
4: Ja.
3: Also ich habe auch schon mal Gedichte geschrieben, aber ich komme vielleicht auf 5. Also okay, das ist wirklich viel. Da steckt ja wirklich was, eine Leidenschaft in dir, das zu machen. Und dann kommen ja noch die Geschichten der Zeit. Das heißt, du hast Gedichte auf der einen Seite, Geschichten. Sind das so die zwei Kernsachen oder kommen da noch andere Sachen hinzu, die du auch gerne schreibst?
4: Also hauptsächlich ist eigentlich... das Gedicht und die Erzählung, sind so meine Sachen. Der Roman nicht, gell? Ja, weil das ist was Längeres und da muss man auch vielleicht einen längeren Atem haben oder noch mehr Kenntnisse. Bei den Gedichten ist es ja bei mir so, ich brauche mich gar nicht anstrengen. Die kommen von alleine. Ne?
3: Mhm. Ja, also, in welchen Momenten kommen die von alleine? Gibt es da so bestimmte Situationen, dass du sagst, ja, morgens, wenn ich aufstehe, kommt mir da was? Oder kurz vorm Schlafen gehen? Oder mittags beim Mittagspäuschen? Oder wann kommt das?
4: Richtig, richtig. Es ist da, wie du so sagst, gell? Beim Schlafen gehen, manchmal fangen wir abends nochmal zwei Verse ein, irgendwie. Und dann schreibe ich die mal geschwind auf. Und am nächsten Morgen, wenn ich aufwache, ist das Gedicht fertig.
3: Ah.
4: Ja. Tja, ich weiß auch nicht.
3: Hast du dann so das, also schreibst du dir dann auf und freust dich dann drüber oder hast du innerlich auch dieses Bedürfnis, Mensch, jetzt habe ich ein neues Gedicht, das muss ich jetzt direkt, weiß ich nicht, meinem besten Freund schicken, meiner besten Freundin oder irgendwem, die müssen sich das mal anhören und mir mal ihre Meinung, ihre Rückmeldung geben oder geht es dir da gar nicht so sehr drum?
4: Nein, nein, da bin ich vorsichtig. Das zeige ich nicht jedem. Also, ich habe ein paar Fans in der Welt sogar. Eine Frau, die in den Niederlanden und in Spanien lebt im Sommer. Zum Beispiel auch eine Frau in Los Angeles, die das also schon sehr schön gefunden haben. Also, die eine hat gesagt, Los Angeles einzigartig. Wie machst du das? Mhm. Und ich habe auch hier zwei in Stuttgart, also hier zwei Männer und zwei Frauen, die sagen, nein, da ist man baff. Und ich bin bald mit dem Schlips ins Bett gegangen, gell?
3: Ja. Da ist also, nur, was sagen die? Da ist nur was?
4: Ja, da ist man baff. Also
3: baff? Ach so, da ist man baff, da ist man sprachlos. Okay, gut, das war das, was ich nicht verstanden habe.
4: Okay. Ja, sprachlos, Daniel, gell?
3: Liebst du sie alle, deine Gedichte und Geschichten? Oder sagst du selbst, ich habe da schon so meine Favoriten, die ich besonders schön finde?
4: Ja, es gibt einige, die finde ich also wirklich schon ziemlich gut, ne? Schwierig, gell, natürlich, weil es ist Geschmackssache, gell. Eine Gedicht ist sowieso eine Sache, gell. Ich habe vor kurzem ein Funk-Essay im Radio gehört, zum Beispiel von Ingeborg Bachmann, nicht wahr, die auch, ja, überwiegend ist positiv beurteilt worden, aber es gibt natürlich auch Kritiker, aber die gibt es immer, die Kritiker,
3: ja,
4: also die öffentlichen. Daniel, wenn man in die Öffentlichkeit geht, hat man auch Kritiker, im Guten wie und auch im nicht so Guten.
3: Was macht das mit dir, wenn du eines deiner Gedichte, vielleicht sogar eines deiner Lieblingsgedichte, jemand fragt dich beispielsweise, so wie ich jetzt, hey, boah, so viele Gedichte und Geschichten, zeig mir doch mal deine schönste, und dann zeigst du ihm eine deiner schönen, weil die sind ja für dich alle schön, du hast sie ja alle erfunden. Und dann kriegst du von der Person gesagt, ja, war okay, hat mich jetzt nicht so abgeholt oder hat mich jetzt nicht so wirklich begeistert. Macht dich das traurig oder bist du da eher so, dass du sagst, ja, ist nicht schlimm, ist doch, muss ja nicht dir gefallen. So, wie siehst du das?
4: Ja, so sehe ich das auch. Ich mache mir traurig, gell. Ich erwarte ohnehin eher lieber Kritik. Und vielleicht, falls ich mal was irgendwie falsch gesehen oder falsch geschrieben habe, vielleicht kann ich mich verbessern. Ich meine, ich weiß auch nicht alles, gell? Ich meine, ich habe vor allem, also ich habe die ersten 25 Gedichte ohne Einfluss geschrieben, also ohne jeglichen Einfluss. Da ist kein Goethe dahinter und kein Hermann Hesse oder sonst wie, gell? Die habe ich von mir aus geschrieben. Und dann habe ich mir irgendwann mal gesagt, ja, du solltest doch vielleicht auch mal klassische Schriftsteller lesen. Und dann habe ich mir den römischen alten Schriftsteller besorgt, das Buch vom Horaz, wenn dir das was sagt.
3: Nee, sagt mir nichts, erklär's mir.
4: Horaz ist ein Schriftsteller, ich meine, der hat unter...
3: Ah, Horaz, ja, der kennt mich.
4: Horaz, ja. Unterm Augustus oder der Zeit gelebt, Augustus oder Tiberius, und Ovid, seine Metamorphosen. Ja, die sind natürlich auch interessant.
3: Das heißt, du lässt dich dann von diesen alten Philosophen, Schriftstellern oder wie auch immer, du lässt dich davon inspirieren?
4: Ja.
3: Okay.
4: Ja.
3: Und das hast du gemerkt, dass du dann auch, dass das Ganze auch Einfluss hatte auf deine Gedichte und Geschichten?
4: Ja, auf die späteren, da bin ich mir sicher.
3: Hat aber nicht, wenn man es mal ganz genau nimmt, eigentlich alles, was wir so erleben, die Menschen, die wir begegnen, die Dinge, die uns im Alltag passieren, das hat doch alles irgendwo Einfluss am Ende auf deine Geschichten und Gedichte, oder meinst du nicht?
4: Ich denke schon, es fließt alles Mögliche ein, gell? Aber auch innere Stimmungen, gell? Ich meine, eigentlich, wenn ich es auslege, so ein Großteil der Gedichte, also ich komme ja, ich würde sagen, also ich bin so eingestuft, würde ich sagen, ja, wie man es mir gesagt hat, Neuromantik und Symbolismus, ne? Zum Beispiel Hoffmannsthal, ne? Wenn man zum Beispiel so ein Gedicht nimmt, Hugo von Hoffmannsthal, kennst du ja auch, der mit seinem Jedermann, ne? Hat ja mal ein sehr schönes Gedicht geschrieben, vor Frühling. Ne? Sowas auch, das ist so schon so meine Richtung. Also in letzter Zeit gehe ich in Richtung Klassizismus. Ich kann aber auch Surrealismus. Ich habe ein Gedicht geschrieben, das ist wirklich surrealistisch. Manche verstehen es und manche, naja, ist ein bisschen wüst, gell? Ne?
3: Heinz, ich ziehe gleich weiter, aber ich hätte gerne noch eine Frage gestellt. Und zwar, wobei ich eigentlich die Antwort schon darauf kenne. Stell dir vor, deine ganzen Geschichten und Gedichte werden bei einer der bekannten Sendungen, die du auch kennst noch von früher, das literarische Quartett. Kennst du es noch? Ja. Natürlich kennst du es noch, oder?
4: Ja.
3: Und stell dir vor, die sitzen jetzt da, ich glaube, die Sendung gibt es, glaube ich, heute auch noch, bin mir gar nicht so sicher. Und die sitzen jetzt da und die philosophieren und reden jetzt über die Sachen, die du da geschrieben hast. Und die würden jetzt alle zu dem Urteil kommen, das, was der Heinz da schreibt, ist totaler Quatsch. Würde dich das davon abhalten, weiterzumachen? Würdest du an dir selber zweifeln? Oder sagst du, ist mir doch egal, was ihr drei Pappnasen da oder vier Pappnasen sagt, ich mach weiter?
4: Also ich werde weitermachen, mich wird das nicht beeinflussen. Ich sage mir da, ich gehe meinen Weg und verfolge meine Linie. Ne?
3: Das finde ich schön. Und es ist ja auch wirklich so, muss man sagen, dass es oftmals auch in der Vergangenheit Situationen gab, in denen jemand was ein neues Werk veröffentlicht hat. Ich habe jetzt leider gerade keinen Beispielgriff bereit, aber ich habe davon schon gehört. Und dass das damals zerrissen wurde von den Kritikern, ne, und von den Experten. Und Jahre später wurde es zu einem Meisterwerk erkannt oder anerkannt. Ne? Hast du auch schon mal gehört?
4: Das stimmt. Da gibt es Beispiele. Zum Beispiel in den 50er Jahren gab es einen Komponisten. Hoppla, jetzt habe ich den Namen nicht gerade parat, aber ihm wurde auch gesagt, oh je, das kann man nicht bringen. Ja, Musik kann man machen, aber das, nö, nö. Und später ist der doch groß rausgekommen. Gell?
3: Ne? Ja, voll. Hey Heinz, hat mir sehr viel Spaß gemacht. Mach weiter so und dir alles Gute. Und wenn du magst, kannst du mir gerne mal was schicken, falls du eine Möglichkeit dazu hast.
4: Da bräuchte ich aber deine Adresse dazu.
3: E-Mail meinst du oder die Anschrift, die richtige Anschrift?
4: Die Anschrift, ich habe keinen Computer.
3: Ach so. Ich kann dir das jetzt gerade am Telefon spontan nicht sagen. Ich weiß gar nicht die genaue Postleitzahl und so von hier. Aber wenn du, wie machen wir das denn?
4: FM in Baden-Baden, gell?
3: Nee, in Mannheim sitzen wir.
4: Ach, in Mannheim. Warte, ich schreib's gleich auf. Mannheim. Ja, Mannheim ist ja einfach. Und ich geh mal die Woche auf den Inhaltcafé und da kann ich es ja auströseln. Gell?
3: Oder so. Gell? Mannheim Audiotainment Südwest. So heißt unsere Sendergruppe.
4: Ach, Audiotainment Südwest. Oh, jo.
3: Und da reicht schon, wenn du schreibst zu Händen Daniel Kaiser und dann kriege ich das.
4: Das ist klar, das sowieso. Ja. Sag mal, ich wollte mal von dir mehr fragen. Ist das ein amerikanischer, der ehemalige amerikanische Sender? AFM oder wie hieß der? Die waren doch früher auch in Mannheim, glaube ich.
3: Nein, kann ich dir gerade nicht beantworten. Wüsste ich jetzt nicht, worauf du da hinaus willst. Heinz, ich muss leider weiterziehen. Ich danke dir für deinen Anruf. Pass auf dich auf und wir hören uns.
4: Ja, gerne.
3: Bis dann. Tschüss, mach's gut. Ciao. So, anrufen dürft ihr auch vom Handy vom Festnetz. Unser Thema heute, es geht eigentlich um Berufe und Talente. Das ist so für mich der Schwerpunkt heute. Und die Frage lautet, was steckt so tief in dir drin, dass dich niemand davon abhalten könnte, diesem Beruf, diesem Talent weiter nachzugehen. Beim Heinz ist es das Talent, Geschichten zu schreiben, schon seit er, eigentlich noch viel früher, schon mit 12, aber so mit 33 fing das so richtig an. Dem könntest du die Hände auf den Rücken zubinden, der wird weiterschreiben. Finde ich schön. Habt ihr auch solche Beispiele, solche Dinge? Vielleicht sogar Dinge, die Leute zu euch gesagt haben, so, ach, das würde ich lassen, da hast du kein Talent für. Aber ihr habt gesagt, ich kann gar nicht anders. Ich muss trotzdem weitermachen, auch wenn du das vielleicht doof findest. Bin gespannt zu hören, wie ihr das, was ihr da so erlebt habt. Jetzt gehen wir zu Sarah nach Karlsruhe.
5: Hallo Daniel.
3: Hallo Sarah. An dieser Stelle ein kurzes Sorry. Wir sind gestern getrennt worden nach 2 Stunden.
5: Ja, das wollte ich auch gerade sagen.
3: Sonst hätte ich das Gespräch gerne noch weitergeführt mit dir. So. Aber wir müssen zum Thema kommen.
5: Das wollte ich auch sagen.
3: Ja, freue mich, dass du heute da bist, mal so früh am Abend. Normalerweise hören wir uns immer.
5: Ja, ich bin gerade heimgekommen zur Tür rein, habe gleich eingeschaltet und gedacht, vielleicht erwische ich dich, weil ich genau dasselbe sagen wollte. Ich habe mich aufgelegt, sorry.
3: Nein.
5: Ich konnte ja nicht zurückrufen,
3: das war nicht
5: alles
3: schlimm.
5: Palette.
3: Wir können da weitermachen. Ich habe das nämlich noch im Kopf. Wo ich aufgehört habe zu reden. Ja, das ist noch drin.
5: Ja, ist alles okay.
3: Sarah, was ist denn bei dir? Es geht ja heute um Berufe und Talente. Ich will das explizit jetzt auf diese 2 Dinge einschränken. Was ist denn so tief in dir drin, dass du sagst, du könntest mich niemals...
5: Kannst du dreimal raten, du wirst es treffen.
3: Dreimal?
5: Du wirst wissen, was das ist. Oder einmal
3: Ach,
5: nur.
3: Du
5: wirst
3: Güte.
5: Es gleich wissen,
3: Ach,
5: was mein Talent ist und auf was ich niemals verzichten würde.
3: Das Singen.
5: So lange, bis ich halt ins Gras beiß.
3: Das Singen.
5: Die Musik machen.
3: Musik machen als Oberbegriff. Okay,
5: singen, Gitarre spielen, also Rhythmusgitarre und vor allen Dingen Mundharmonika, Blues Harp. Würde ich nie verzichten.
3: Selbst wenn jemand käme und sagt, das, was du da machst, klingt nicht gut, das... Ist nicht gut, das ist nicht richtig.
5: Das hat noch keiner gesagt. Entschuldigung.
3: Aber du weißt doch, so wie der Heinz gerade gesagt hat, es gibt immer irgendeine Person, der das nicht gefällt, was man da macht.
5: Hat mir noch niemand gesagt. Und dem Heinz muss ich kurz sagen, ich finde den total nett am Telefon. Und der hat so eine nette Lache. Man hört ihm gern zu. Ich habe das gerade so mitgekriegt. Ja, nee, da könnt, also man könnte mir auch viel Geld auf den Tisch legen, würde ich sagen, wenn das hieße, lass das. Dafür kriegst du ganz viel, würde ich sagen, steck's wieder ein, behalt's. Und tschüss, der Papa.
3: Ja. Wir beide haben schon sehr viel über Musik von dir gehört, in der Sendung auch. Aber ich würde ganz gerne nochmal zurück an die Anfänge. Ich würde gerne wissen, wann du deine erste Berührung mit der Musik hattest. Mit dem Musik machen, sorry. Ja, nicht mit dem Hören, also mit dem Musik machen, ne?
5: Mit dem Musik machen im Internat dann, als ich von dem Heim ins Internat kam.
3: Also wie alt warst du damals?
5: Zum, auf das Internat. Ja, so, warte mal.
3: So raten?
5: 9,5, 10. Nee,
3: 10 ungefähr.
5: 9, 10, ja. 3 Jahre in dem Heim oder 3,5. Die Volksschule nachgeholt, um die mich meine Mutter ja nicht geschickt hat und nicht im Kindergarten. Das weißt du ja. Da war ich ja in so einem gruseligen Heim. Und dann kam ich in ein schönes Internat aufs Gymnasium und da gab es schon Musikunterricht und Bands haben sich formiert und da war ich gleich schon dabei.
3: Ich würde gerne mal wissen, dieser Moment, der dich verzaubert hat, also der dich quasi so, ach, das ist ja was Tolles, so, ne? Also was war das erste Instrument oder was war das erste, wo du gemerkt hast, ich mache gerade Musik und das ist total schön? Du warst 10 Jahre alt, ich weiß nicht, was war das?
5: Mhm. Da war das so Rhythmusgitarre, also erstmal die normalen Griffe, so Wandergitarre auf einer akustischen, keine E-Gitarre. Mhm. Und dann hat man halt so Lagerfeuerlieder dazu gesungen damals. Du kannst ja nicht gleich anfangen mit tollen Blues-Songs und Läufe spielen oder sowas, sondern ging es halt Bob Dylan und irgendwelche einfachen Sachen, die man mit den einfachen Griffen C, D, E, A, A-Moll und so spielen kann und irgendwann die Barré-Griffe auf der Gitarre.
3: Der
5: Gesang.
3: Hat sich das Lernen damals dieses Instruments für dich leicht angefühlt oder warst du manchmal auch so ein bisschen so, ich kann jetzt nur an mich gerade denken, ich hab das auch schon versucht, Gitarre, Klavier und so weiter. Ich kam immer irgendwann an diesen Punkt, dass ich so diesen Frust gespürt habe, so dieses, oh, ich krieg das nicht hin und jetzt habe ich keinen Bock mehr drauf. So. Gab es das auch, aber mit dem Unterschied, dass du weitergemacht hast oder sagst du,
5: ich habe weitergemacht. Ja, ich habe weitergemacht, aber das gab's auch. Und zwar, es gab's dann, als ich schon ein bisschen besser Rhythmusgitarre spielen konnte. Und dann unbedingt, da gab's einen, der hat tierisch gut schon gespielt. Aber gut, der war ein paar Jahre älter im Internat auch. Der konnte so richtig tolle Bluesläufe spielen und so Solis, ne? Und da habe ich mir gedacht, oh Mann, das möchte ich auch können, ne? Und da wurde ich ungeduldig, weil das ging nicht so schnell wie so normale Griffe halt, diese Wandergriffe, diese schönen Solis, wie sie, was weiß ich, Eric Clapton oder egal wer, es gibt ja so viele tolle Gitarristen, da habe ich die oft in die Ecke gestellt und dachte, Mann, warum geht das nicht so schnell? Und dann habe ich irgendwann zum Bass gegriffen, das fiel mir leichter, Bass zu spielen, weil das ist mir leichter gefallen, aber dann wieder Gitarre. Ja, und Gesang war schon immer da und mit der Blues, das kam relativ spät. Als ich in Hamburg war und da Musik studiert habe, habe ich immer sehr bewundert, wenn jemand Mundharmonika gespielt hat. Ich habe früher schon da, wo ich dir das erzählt habe mit Saint-Tropez, so ein bisschen so Bob Dylan-mäßig, das ist nicht schwer mit einer Mundharmonika. Und da brauchst du ja eigentlich nur so ein- und ausatmen und ein bisschen was können, aber nicht viel. Das kann man schnell lernen. Und dann in Hamburg habe ich so richtig tolle Mundharmonikaspieler gesehen und gehört in den Kneipen. Und dachte ich mir, das musst du lernen. Und das ist mir irgendwie, da war ich nie frustriert, sondern das ist mir zugeflogen. Ich weiß auch nicht warum. Das habe ich unheimlich schnell hingekriegt haben. Ich weiß noch, da war jemand, der kam aus Köln, der hat schon bestimmt 15 Jahre gespielt und hat mir so Tipps gegeben, hör dir mal Jerry Port neu an, der kann sehr, der spielt toll Mundharmonika, oder Charlie Musselwhite oder so. Der hat, Jerry Portner hat auch viel mit Eric Clapton gespielt, ne? Mhm. Und der hat mir so CDs genannt, ich habe mir die angehört und saß im Zimmer, haben noch so auf Kassettenrekorder, habe Stücke aufgenommen und das war noch so ein Kassettenrekorder, da konntest du schön die Geschwindigkeit einstellen und so. Und dann hat das vielleicht einen Monat gedauert und ich konnte so Stücke mitspielen und nachspielen. Und ich weiß noch, Andreas hieß der, war total genervt. Wieso kannst du das? Ich habe dafür Jahre gebraucht. Wie geht das? Ich gebe dir keine Tipps mehr. Also hat er so aus Spaß gesagt, aber genervt war er schon. Ich weiß nicht, warum mir das so leicht gefallen ist. Es ist ähnlich wie das Singen, Mundharmonika, und es macht mir halt unheimlich Spaß. Und wenn man dann irgendwie einen neuen Lauf kann oder bestimmte Techniken, da gibt es ja auch viele Techniken,
3: sehr
5: die
3: viele.
5: Man...
3: Ja, das stimmt, ja.
5: Man kann Töne in Halbtöne gehen, indem man sie beugt, die unteren, die oberen heißt überblasen, indem man kommt man auch in die Halbtöne. Und man kann so viel mit dem kleinen Instrument machen, das glaubt man gar nicht, ne? Ja, und ansonsten vielleicht, ihr hattet mal darüber eine Sendung, ob man sich noch daran erinnern kann, wenn man 4 oder 3 Jahre alt war, da ging es mal irgendwie darum, um jemand, der sein Kind irgendwie da in einem Heim einmal im Jahr oder alle 3 Monate, ich weiß es nicht mehr, gemeint hat, könnte es eh nicht sich dran erinnern, wenn er es besucht. Ist noch nicht so lang her. Also ich kann mich noch ganz gut erinnern, so als ich 4 Jahre alt war. So genau nicht, aber ich kann mich irgendwie noch dran erinnern, dass meine Nanny damals in Amerika mir zum Einschlafen immer Gospel-Songs auf der Gitarre vorgespielt hat. Und meine Mutter hat mir gesagt, als ich klein war, immer wenn so Musik kam, Gospel-Musik oder Jackson 5 oder Supremes damals und so Zeug, habe ich sofort das Radio aufgedreht und hing dauernd am Radio und irgendwie, ja.
3: Was würdest du sagen, ist jetzt hast du die Gitarre angesprochen, die Mundharmonika. Hast du so etwas wie ein Lieblingsinstrument?
5: Mundharmonika. Bluesharp. Da habe ich alle Tonarten. Ich habe die lachen schon immer, wenn ich in den Musikladen gehe, weil selten hat jemand eine Ass, also AB Mundharmonika oder BB B-Flat heißt es dann, CD, EFG sowieso, AHC, also zweimal C sagen. Und dann die ganzen Zwischentöne habe ich und die chromatische.
3: Mir war ehrlich gesagt bis zum jetzigen Zeitpunkt gar nicht bewusst, dass es da so viele Unterschiede gibt.
5: Ja, also jede Tonart ist anders.
3: Und ja, das ist klar, aber dass es da auch unterschiedlichste Modelle gibt, also ja, dass es unterschiedliche Modelle gibt, habe ich mir schon gedacht, aber dass der Klang dann mit einigen völlig vielleicht gar nicht anders erreichbar ist, das finde ich überraschend, ja. Schön.
5: Ja, also wenn wir mal wieder telefonieren irgendwann so, dann spiele ich dir halt diverse Ständchen vor übers Telefon.
3: Und das kannst du gerne machen. Das erinnert mich an meine liebe Großmutter.
5: Versuchen, ob du einen Rock'n'Roll holen hören möchtest oder einen Blues oder schön. Ich spiele dir das dann vor. Ja.
3: Ich weiß noch, wie mein Vater mir, als ich klein war, auch eine geschenkt hat und ich bin damit rumgerannt. Ich bin nicht mehr zu denken, so heute rennen sie mit Smartphones rum. Ich bin damals mit der Mundharmonika rausgegangen, war ganz stolz gewesen. Da war ich so ungefähr 3-4 Jahre alt. Und ja, da habe ich auch immer so drauf. Aber ich konnte nur ein einziges Lied und zwar It's a Heartache von Bonnie Tyler. Kennst du es?
5: Ach ja, und das konntest du auf der
3: Mundharmonika. Das konnte ich auf der Mundharmonika, ja, hat mir Papa beigebracht. Da war ich total stolz drauf gewesen, dass ich das konnte.
5: Da hättest du mal dabei bleiben sollen.
3: Hätte ich mal.
5: Ja.
3: Findest du Mundharmonika einfacher als Gitarre oder schwerer? Es ist anders auf jeden Fall, aber.
5: Es ist merkwürdig. Ich glaube, das kommt darauf an, wem es leichter fällt. Manche, die haben unheimlich Probleme, Gitarre zu spielen und die Griffe zu greifen. Und manche haben unheimlich Probleme mit der Mundharmonika oder Klavier oder sowas. Zum Beispiel Schlagzeug, da glaube ich, ich habe ein gutes Rhythmusgefühl und so, aber mit dem einen Fuß machen was anderes links wie rechts und dann der linke Arm, der rechte Arm, da glaube ich, würde ich, ich weiß nicht, ob ich da begabt wäre. Ich habe es nie probiert, aber das stelle ich mir jetzt ziemlich schwierig vor. Aber sonst singen halt sowieso und halt Blues ab. Ja, und Gitarre, da bin ich dann schon gefrustet, wenn ich so Läufe nicht kann. Aber das ist dann ein zu hoher Anspruch und den sollte man nicht haben. Weil dann ist man gefrustet, wenn man denkt, jetzt muss ich so spielen können wie Jimi Hendrix oder was. Das ist ja völlig Quatsch.
3: Ist, ja, wollte gerade sagen. Wird immer irgendwen geben, der besser ist. Das muss man.
5: Naja, darum geht es nicht, aber man hört das halt und denkt, Mann, das würde ich auch so gern können. Das ist jetzt nicht irgendwie Neid oder sowas, aber da kommt so ein Ehrgeiz auf, der ein Witz ist, weil entweder man übt den ganzen Tag von klein an und hat die Wahnsinnsbegabung, dann kriegt man es wohl hin. Okay. Aber da bin ich nicht ehrgeizig genug dazu.
3: Sarah, ich ziehe weiter. Ich danke dir für das Gespräch. Bist du heute noch länger, wa?
5: Ja, ich bin doch die Nachteule vom Dienst.
3: Na wunderbar, dann melde ich mich nach der Sendung. Ich wünsche dir einen schönen Abend bis dahin. Mach's gut.
5: Und dann musst du mir bitte sagen, wenn ich dir was schicke, Fotos oder ein paar Zeilen, wohin ich das schicke mit meinem neuen Smartphone.
3: Das machen wir dann nach der Sendung, können wir das klären.
5: Machen wir so dann.
3: Super, also, bis dann. Tschüss.
5: Servus, Papa.
3: So, anrufen dürft ihr auch vom Handy, vom Festnetz. Unser Thema heute Abend, davon kann mich niemand abhalten. Es geht um Berufe und Talente und die Frage, was steckt so tief in dir drin, dass dich niemand davon abhalten könnte, dies weiter auszuüben. Bei Heinz ist es das Schreiben. Er liebt es, Geschichten, Gedichte zu schreiben. Schon mit 12 fing das bei ihm an. Bei Sarah war es die Musik. Sie liebt es, Musik zu machen. Das fing bei ihr mit 10 an. Jetzt frage ich mich gerade, ist das auch so, es wird sich ja noch gleich im Laufe der Sendung herauskristallisieren, ist das auch so das Alter, in dem man das anfängt zu erkennen, worin man eine Berufung hat, worin man ein Talent hat? Das kriegen wir nur raus, wenn ihr anruft. Also erzählt es mir, die Nummer zu mir ins Studio.
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3: Und wir haben in den letzten 15 Jahren auch mal Geschichten gehört von Menschen, die sagen, ja, das habe ich schon als Kind gemacht und heute mache ich es beruflich. Ja, da haben die vielleicht als Kind super gerne, weiß ich nicht, Krankenschwester zum Beispiel gespielt und haben sich immer darum gekümmert, wenn jemand sich verletzt hat, das Knie gestoßen oder so, dann, das war so in denen drin, ich muss da jetzt helfen, ich muss da jetzt die Wunde verarzten, so ungefähr. Und dann, ja, später sind sie vielleicht Ärztin, Arzt geworden, Altenpfleger, Altenpflegerin, wer weiß. Ja, bin mal gespannt. Jetzt gehen wir in die nächste Leitung zu Siad nach Mönchengladbach. Siad, grüß dich.
6: Hi, grüß dich, Daniel.
3: Hallo.
6: Geht's dir alles gut?
3: Ja, ich freue mich, dass du da bist. Erzähl, was ist es bei dir, wo man dich festketten müsste und du würdest trotzdem alles machen, damit du weitermachen kannst?
6: Bei mir ist es jetzt nichts so Kreatives, sondern eher der Verkauf. Ich bin ein super Verkäufer und das habe ich früh gemerkt und habe das zu meiner Berufung gemacht.
3: Was macht diesen Verkäufer für dich aus? Also Verkäufer ist jetzt, was steckt hinter dem Verkäufer? Also was ist diese?
6: In erster Linie natürlich der Umsatz.
3: Okay, das Geld ist der Antrieb oder wie?
6: Natürlich, also klar, als Verkäufer willst du natürlich auch Zahlen schreiben. Dementsprechend musst du aber auch klar, um deinen Kundenstamm zu behalten, einen guten Kundenservice leisten, musst ein gutes Produkt haben. Und dementsprechend, wenn beides funktioniert, dann hat man halt ein gutes Produkt, was man gern verkauft, was sich gut verkaufen lässt und zufriedene Kunden.
3: Damit man das nicht jetzt falsch versteht und dich nicht missversteht, will ich das nochmal ein bisschen verdeutlichen. Ich meine, wenn du sagst, ich verkaufe Menschen gerne irgendwas, dann hat das immer so einen negativen Hall irgendwie noch, wenn du verstehst, wie ich das meine. Dir ist aber etwas ganz Bestimmtes wichtig beim Verkaufen. Also du liebst es, Menschen etwas zu verkaufen, aber du hast da auch gewisse Ansprüche, würde ich jetzt mal sagen, oder?
6: Natürlich. Also wie gesagt, in erster Linie ist eigentlich der Kunde. Der Kunde muss zufrieden sein, der Kunde muss gern sein Geld da lassen und der Kunde muss mich weiterempfehlen. Also der Kunde muss super happy sein. Und wenn ich das erreicht habe, dann ist das ja erst, sage ich jetzt mal, der Bonus als einen guten Verkäufer. Ne, das, was sage ich jetzt mal, einfach ein Verkauf von einem guten Verkäufer, würde ich mal sagen, differenziert. Und ich würde mich schon als einen guten Verkäufer betiteln.
3: Wie wichtig ist dir das Produkt, das du verkaufst? Also ist das, musst du da wirklich felsenfest dahinter stehen? Oder hast du auch erlebt, dass es Produkte gab, hinter denen du nicht gestanden hast und sie trotzdem aber perfekt verkauft hast? Weil das macht ja in der Gesellschaft, in der Berufswelt einen guten Verkäufer aus, dass er auch ja, Mist an den Mann bringt, so ungefähr. Aber ich habe das Gefühl, dass das gar nicht so deine Intention ist.
6: Nee, ganz und gar nicht. Wenn das Produkt erst gut ist, wenn der Kunde halt wirklich am Ende des Tages happy ist, dann macht das auch Spaß. Wenn es aber nicht so cool ist, wenn du selber nicht dahinter stehst, dann merkt man das auf jeden Fall. Das kommt auf jeden Fall mit rüber, irgendwie im Unterton und so weiter und so fort. Ich möchte ja den Kunden auch bestmöglich beraten, um halt auch wirklich passgenau sein Produkt zu entwickeln, sage ich jetzt mal, anstatt dass ich ihn jetzt irgendeinen Blödsinn verkaufe. Sondern ne, zum Beispiel, wenn du etwas Bestimmtes noch brauchst, irgendwelche Zusatzwünsche hast, dann möchte ich die natürlich auch gern berücksichtigen.
3: Jetzt ist es ja so, wir haben jetzt gehört, Geschichten schreiben oder Musik machen, kein Meister fällt vom Himmel, man muss es lernen, genauso auch das Gute und Ehrliche verkaufen. Gab es Momente, in denen du auch gemerkt hast, das ist der falsche Weg, da habe ich vielleicht ein bisschen zu viel Druck gemacht, da habe ich gemerkt, dass ich jemandem gerade etwas verkaufen möchte, was er gar nicht braucht und ich habe daraus gelernt?
6: Leider ja, das würde ich mal behaupten, also Mein erster Job als Verkäufer, den ich wirklich ausgeübt habe, war eine Firma, die gar nicht irgendwie in Deutschland angefangen hat, sondern hier reingekommen ist. Und deren Verkaufsweise ist meiner Meinung nach unethisch. Das habe ich aber auch erst im Nachgang bestätigt bekommen, als ich dann zu einer besseren Firma in derselben Branche gewechselt bin. Wo ich das auch mal richtig gesehen habe. Da habe ich erst richtig gesehen, was es heißt, einen exzellenten Kundenservice zu leisten. Ein 1A-Produkt zu haben, das heißt auch wirklich gar nichts zu bemängeln haben. Alles muss immer sauber sein, alles ist immer in Stand gehalten und es darf wirklich an gar nichts fehlen. Dafür, dass der Kunde kommt und man ist vorbereitet, der Kunde kommt und beziehungsweise der Kunde wird bedient und der muss auch wirklich was erwarten dürfen.
3: Warst du immer oder bist du heute, nicht immer, aber bist du heute auch mutig genug, Dinge, die vielleicht gegen das Produkt oder gegen oder das Kleingedruckte anzusprechen? Oder sagst du irgendwie, nee, bloß nicht, dann sagt die Person ja nicht, ich kaufe, sondern ich lasse das lieber weg, alles, was dagegen sprechen könnte?
6: Also es ist natürlich schwer zu sagen, klar, na doch, ja. Leider schon. Ich mag es selber nicht. Das sage ich dem Kunden aber auch wirklich ins Gesicht, weil es ist einfach eine blöde Situation passiert in meinem Leben. Und zwar hatte ich halt wirklich, mal sage ich erstmal, meine Berufung gefunden. Ich bin in diese Branche reingeraten. Ich hatte ein scheiß Produkt. Hab das aber so gut es geht, dem Kunden so gut es geht verkauft, damit der Kunde eher sagt, ja, hör mal, ich nehme das doch lieber und geht dann mit einem guten Gewissen, als dass er etwas, wie soll ich sagen, aufgesetzt bekommt. Und der Kunde muss es damit zahlen, weil er das Kleingedruckte nicht gelesen hat, aber will das Produkt gar nicht mehr und am Ende des Tages wird er einfach nur sein Geld los. Das ist einmal Firma A, sage ich jetzt mal, wo ich angefangen habe, wo ich wirklich mich als Verkäufer entdeckt habe und mich jeden Monat gesteigert habe und die Messlatte immer gesetzt habe für das ganze Team. Also das hat wirklich super Spaß gemacht. Der Verkauf an sich, quasi dieses Flair, den man hat, diese Power, diese Energie, so wenn man verkauft, man schlagt sich ab. Man freut sich, das macht Spaß, würde ich sagen, als Verkäufer.
3: Gab es schon mal was in einer, ich meine, du hast bestimmt sowas wie eine Sales-Schulung, eine Vertriebsschulung schon mal gehabt, ne? Gehe ich mal von aus.
6: Nein, tatsächlich nicht.
3: Nee, gar nicht?
6: Gar nicht.
3: Wow, okay. Ich hätte jetzt gedacht, wenn du das beruflich machst, dass du das schon mal erlebt hast.
6: Nee, leider nicht. Also, was heißt leider? Das war gar nicht nötig, sage ich jetzt mal. Das war irgendwie, weiß ich nicht. Ich habe da das besondere Talent. Ich bin halt in die Firma B, die bessere Firma, sage ich mal, eine Weltfirma, wo du wirklich auf der ganzen Welt die bestimmt mal gesehen hast. Und da habe ich dann saubere Arbeiten gelernt und viel lieber Ethik und über Kundenservice und so weiter und so fort. Und das hat mich halt wirklich überzeugt. Das hat mich abgeholt. Das hat mir bestätigt, dass ich wirklich einen Grund hatte, da wegzugehen von Firma A. Mhm. Und ich war super zufrieden. Leider hat diese Geschichte nach 1,5 Jahren pure Erfolg, also ich hatte wirklich 1,5 Jahre, den Erfolg meines Lebens war wirklich auf der Senkrechtkurve und es lief alles perfekt und besser hätte es nicht laufen können. Und in 0,0
3: ist weg. Wie entscheidend ist, wenn du in ein Verkaufsgespräch gehst, wenn du Kundenservice anbietest, wie entscheidend ist für dich, ob die Verbindung zwischen dir und diesem Kunden, der Kundin, ob das gerade vibet? Spielt das eine Rolle, wo du vielleicht auch schon sagst, oh, da habe ich schon gleich ein schlechtes Gefühl, ich glaube, das wird nicht viben, das wird schwer? Weil ich kenne so Gespräche mit Verkäufern, die sagen, da habe ich gleich schon ein gutes Gefühl gehabt, das wird auf jeden Fall klappen, ne?
6: Ja.
3: Und dann gibt es aber auch Leute, die sagen so, boah, nee, mach du den mal lieber oder mach du die Kundin mal lieber, weil ich glaube, das wird nichts.
6: Jeder Kunde ist individuell. Es täuscht dich jedes Mal wieder. Genauso wie du dir denken kannst, okay, dieser Kunde wird gar nicht und dann wird es ein Oberhammerkunde. Kannst du
3: dir
6: auch bei einem Kunden denken.
3: Das gibt's auch, ja, das stimmt.
6: Ey, das wird das jetzt so ein Hammerkunde mit so viel Upsell, aber am Ende des Tages zahlt er keinen Cent. Ja, das passiert auch. Aber dann vibest du halt mit dem Kunden. Ne? Dann hast du ein cooles Gespräch und dann musst du aber auch die Kunst des Verkäufers, wenn du merkst, ey, der Kunde, der zahlt keinen Cent jetzt hier, musst du immer noch das Gespräch so gut aufrechthalten und so schön verabschieden, dass er wiederkommt und wieder keinen Cent bezahlt, aber der zahlt bei dir sein Geld.
3: Hört für dich in dem Moment der Kundenservice auf, wenn die Person abgeschlossen hat oder das Produkt verkauft wurde?
6: Wenn ein Kunde ziemlich wählerisch ist, ziemlich picky ist und sehr viele Extrawünsche hat, aber nichts bezahlen möchte, dann braucht er nicht viel zu erwarten, würde ich mal sagen. Aber wenn ein Kunde ein bisschen Geld da lässt, wenn er quasi den einen oder anderen Dienst schon bucht, dann bin ich auch gerne eine Unterstützung und schaue noch, was ich für einen machen kann. Ja, das ist also, ich versuche da schon wirklich jedem Kunden gerecht zu werden. Und wenn ein Kunde, sage ich jetzt mal, nicht großartig viel bezahlen möchte, dann braucht er auch nicht, sage ich jetzt mal, das Höchste zu erwarten. Aber wenn jemand in der Mitte anfängt, kann er ja schon, sage ich mal, ist der Weg bis zur Spitze nicht viel.
3: Jetzt bist du gerade selbstständig oder angestellt?
6: Ich bin noch angestellt, leider.
3: Wenn Sie, leider? Warum leider? Wärst du gern selbstständig oder wie?
6: Ich wäre gern selbstständig, aber ja, es ist heute noch nicht so weit.
3: Was wäre es denn bei dir? Was wäre denn dein Produkt?
6: Mein Produkt? Das steht noch nicht fest. Sonst wäre ich es doch.
3: Ja gut, aber hast du schon so eine Idee, wo du sagst, so, ja, das könnte ich mir gut vorstellen, das passt zu mir?
6: Nicht direkt, nein. Ich könnte vieles verkaufen. Ich könnte wirklich vieles verkaufen, so einiges verkaufen. Ich habe mir jetzt noch nicht gedacht, okay, Hammer, ich bin der Verkäufer-King, ich müsste jetzt in die Immobilien rein und dann...
3: Na gut, aber nee, vielleicht ein Bereich, wo du sagst, du Daniel, ganz im Ernst, da kenne ich mich richtig gut aus mit den Produkten, mit dem, was auch immer das ist, ne? Und nicht nur, dass ich mich da wahnsinnig gut auskenne mit, sondern ja, ich merke auch, dass mir das am meisten eigentlich Spaß macht, irgendwie das zu verkaufen.
6: Ich denke, in dieser Branche, in diesem Bereich ist es ziemlich schwer, sage ich jetzt mal, sich selbstständig zu machen und wirklich dann aber auch in dem Verkauf, diese Verkaufsgespräche auch zu kriegen, das ist schon ziemlich schwer.
3: Du meinst Immobilien gerade oder was meinst du gerade?
6: Nee, ich arbeite in der Autovermietung.
3: Okay.
6: Das mache ich schon seit Jahren. Also da bin ich schon drinne und das mache ich seit Jahren. Und da ist halt wirklich dieses Verkaufsgespräch, das kommt bis zu einem selber. Ich arbeite am Flughafen. Das heißt, ich habe viele, viele Kunden, viele internationale Kunden aus verschiedensten Gründen, reisen die an und mieten sich ein Auto an. Und genau. Deswegen, also es wäre schwierig, sich als Autovermieter an dem Flughafen hinzustellen und zu sagen, hey, hör mal, möchtest du jetzt noch ein Upgrade haben?
3: Na gut, aber vielleicht sind ja Autos etwas für dich, bei dem du sagst, boah, ich kenne mich mit allen Autos aus. Ich kann den Leuten immer alles über die Autos sagen und ich liebe auch Autos. Und das wird vielleicht auch irgendwo in meine Selbstständigkeit mit einfließen.
6: Da ist das Geschäft mir zu uninteressant, würde ich mal sagen. Also viel zu...
3: Ah, interessant. Okay.
6: Also Autos an sich, ich mag es nicht, sage ich mal selber, ich mag es Auto zu fahren, aber ich mag es nicht zum Beispiel meine Hände dreckig zu machen. Das heißt, ich arbeite nicht am Auto selber, ich mache jetzt nicht die Motorhaube auf und fange an zu schrauben. Oder überprüfen und ölen und sowas, das geht mir völlig auf den Zeiger, würde ich mal sagen. Also das, ich mag das gar nicht. Dementsprechend würde ich ungern das Produkt Auto kaufen, zum Beispiel mit meinem Geld, und dann verkaufen. Und dann diesen Handel zu betreiben, mit sehr viel Verantwortung, weil das Auto muss ja auch stimmen, das Auto muss passen, der Kunde muss damit fahren können, es ist eine Gewährleistung zu gewährleisten, natürlich. Und ja, also da hätte ich weniger Lust dazu. Aber wie gesagt, also das Geschäft ist, es ändert sich ja auch alles, die ganze Wirtschaft ändert sich. Und um ehrlich zu sein, weiß ich gar nicht, wie lange ich noch in Deutschland bleiben möchte, so wie es aktuell läuft. Und weil ich halt diesen Weg in dieser Spirale nicht, ich habe die Matrix noch nicht durchbrochen, sage ich jetzt mal.
3: Zwei Sachen, die ich schön finde. Erstens, du scheinst dir keinen Druck darüber zu machen, was muss ich jetzt als Selbstständiger verkaufen? Und zweitens, du weißt aber schon, was du nicht verkaufen möchtest. Und das ist besser als gar nichts zu wissen.
6: Ja?
3: Ja, finde ich gut. Finde ich schön.
6: Danke.
3: Sihat, ich muss leider weiter. Ich danke dir für das Gespräch. Schönen Abend dir. Und alles Dankeschön. Gute dir. Bis bald. Ja. Tschüss. Ciao. Anrufen dürft ihr vom Handy, vom Festnetz. Heute lautet das Thema, davon kann mich niemand abhalten. Es geht um Berufe und Talente. Und die Frage lautet, was steckt so tief in dir drin, dass dich niemand davon abhalten könnte, es weiterzumachen? Denkt mal an eure Berufe, denkt mal an eure Talente. Und jemand würde zu euch sagen, das ist Mist, was du da produziert hast, das ist Quatsch oder das kannst du nicht. Und es wäre euch vollkommen egal, weil ihr sagt, es ist mir egal, ob du das sagst oder nicht. Ich fühle das einfach. Ich habe das schon immer gefühlt und ich werde das weitermachen. Ja, greift zum Telefon. Berufe und Talente. Wir gehen mal weiter in die nächste Leitung. Wir haben mal dran mit der Endziffer 52. Hallo, wer da?
7: Hallo, Konrad Krüger.
3: Nochmal bitte?
7: Konrad Krüger aus Mayen.
3: Aus Mayen wer?
7: Kallert.
3: Kallert?
7: Ja.
3: Hallo, Kallert. Daniel hier. Ich höre dich leider nicht so optimal.
7: Moment, begrüßt jetzt. Stopp. Ruhig.
3: Bist du da?
7: Ja, bin ich da. Seid ihr da?
3: Ja, wir sind auch da. Schön.
7: Ich war völlig so. Brillant. Wir hatten schon mal Vergnügen, haben ja telefoniert, gell?
3: Wir haben schon mal telefoniert. Okay, das kann sein.
7: Ja, mit 171 am Ende.
3: Okay.

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1: Okay. Talat, dann danke und schön, dass du dich gemeldet hast. Ich kann damit jetzt gerade nicht so viel anfangen. Sei mir nicht böse. Und vielleicht können wir das Gespräch entweder nach der Sendung oder ein andermal fortsetzen. Dir erstmal einen schönen Abend. Und wir ziehen weiter. Und zwar zu wem denn? Da gehen wir jetzt zu Peter nach Düsseldorf. Hallo Peter, grüß dich.
2: Guten Tag, Herr Kaiser.
1: Guten Tag, Herr Peter.
2: Du darfst Sie zu mir sagen.
1: Ich darf Sie zu Ihnen sagen?
2: Ja.
1: Okay.
2: Also, Daniel, pass auf.
1: Ja, was kann ich für Sie tun?
2: Ich habe gelernt, ich bin der Peter Georg aus Düsseldorf.
1: Soll ich jetzt Sie sagen oder soll ich Peter sagen?
2: Ich muss mich nochmal den Matthäus durchlesen wegen CDU, oder?
1: Tut mir leid, das habe ich jetzt auch nicht verstanden. Was bitte?
2: Ich sage, ich muss doch nicht nochmal die Bibel vorlesen wegen CDU.
1: Nein, musst du nicht. Nein, das nicht.
2: Danke, das wäre nett von dir. Pass auf, Daniel, ich habe gelernt Telefontechnik bei der Post. Jetzt bin ich 77 alt, schon alter Opa. Hat mir nicht gefallen, der Beruf. Und ich habe mir selber das Malen beigebracht und habe in Düsseldorf dann unheimlich Erfolg gehabt in der Altstadt. Generell war sichtbar in der Bildzeitung und habe so viele Aquarelle gemalt und ausgestellt und hätte nie geglaubt, dass das ein Beruf ist für mich in meinem Leben. In der Schule habe ich immer eine Eins gekriegt beim Malen. Ich weiß gar nicht, wieso ich eine Lehre mache als Telefonhandwerker und in mir ruht schon längst der Impressionist, verstehst du?
1: Wann hast du das erste Mal entdeckt? Erst wirklich nach der Ausbildung oder hast du auch schon?
2: Nee, die Ausbildung war 66 bis 70 und die Malidee kam 1980.
1: Und die hat sich vorher in keinster Weise in deinem Leben gezeigt?
2: Überhaupt nicht.
1: Was? Noch nicht mal als Kind? Dann malt man doch auch mit Kreide, mit Buntstiften,
2: ja,
1: nix.
2: Ja, doch, in der Schule, für die Schule habe ich schon viel gemalt, meine, habe auch gute Sensoren bekommen, aber ich habe mit 14 Jahren in die Lehre bei der Post als Fernbedienung einfach nicht kapiert, dass das viel leichter für mich wäre, als Künstler als mit 14 Jahren Bilder zu malen und die zu verkaufen. Gerade in Düsseldorf, der romantischen Stadt, bei denen ich erst so später hintergekommen und habe so einen Erfolg gehabt, das glaubst du gar nicht. Ich habe mal gezählt, ich glaube, ich habe 2000 Aquarelle verkauft, Größe 70 mal 50 und die Skizze, Daniel, die habe ich mit dem Dia-Projekt so gemacht, damit ich nicht immer dahin rennen muss, weißt du, auf die Königsallee.
1: Das ist ja cool. Was für Motive hast du gewählt?
2: Alles wie Impressionisten von früher, also Degas, Monet, Liebermann und so weiter. Ich mal Brücken, viele Cafés auf der Straße. Café ist mein Lieblingsthema. Die Königsallee in allen Richtungen, den Schlossturm, Kaiserswerth, Zons, so alte Burgen und so. Sehr viel erfundene Landschaften, sehr viel erfundene Naturlandschaften, Seen mit dem Boot und so weiter. Und hab mit Schuldeckfarben gemalt, die billigsten, die es gibt. Und das Blatt Papier habe ich im Künstlershop gekauft für 1 Euro, 100 Gramm, 200 Gramm Büttenpapier und habe Glück gehabt. Dann habe ich eine Rolle gemacht, 20 Bilder gemalt, geht schnell zu Hause. So ein Aquarell ist fertig in 10 Minuten. Habe eine Rolle gemacht, auf dem letzten Blatt schreibe ich jetzt kaufen, mach die Rolle zu, gehe in die Altstadt, halte den Leuten im Straßencafé die Rolle vor die Nase, mit dem Finger oben ein Bild loslassen, die Rolle, pam. Dann sehen die immer so ein Fingerkino, so ein Daumenkino sehen die. Erste Bild, zweite Bild, dritte Bild, vierte, Königsallee, Altstadt, Schlossturm, Flughafen. Und dann kommt das letzte Wort, jetzt kaufen. Und dann lachen die. Dann sagen die meisten so, komm mal her, Junge, zeig schon mal die. Das erste und das dritte, was willst du dafür haben? Ist doch eigentlich 60. Komm, 40 und ein Altbier. Ja, ist in Ordnung. So ging das immer.
1: Krass, Mann. Hast du das einfach mal dich getraut, das mal zu machen? Und das war das, hat dich das Überwindung gekostet, diese Bilder dann mal der, jetzt nicht nur Freunden und Bekannten zu zeigen, sondern wirklich auch mal wildfremden Menschen so zu präsentieren?
2: Ja, habe ich gemacht. Genau das.
1: Wie hat sich das am Anfang, weißt du das noch, wie sich das damals angefühlt hat? Warst du Angst, Unsicherheit oder?
2: Ja. Pass auf, 1980 male ich die erste Königsallee und lege die auf der Königsallee an einem Baum und stelle mich etwas weiter weg und male so um. Dann kommen die Leute zu mir, verkaufen sie das Bild da, was da liegt, die Köhe. Ich sage, ja, 20 D-Mark, ja, ist gut. So fing das an. Und Und irgendwann war dann Brötchen leer auf der Kühe. Habe ich die Pressegesellschaft Leister gefragt, ob ich das mieten kann. Nein, das können sie umsonst haben.

0: und so einen Strom bezahlen. Habe ich auf der Köse ein kleines Galeriebütchen gehabt, habe dann meine Bilder ausgestellt mit Musik, habe gemalt mit der Staffelei, kam in die Zeitung und so weiter. Und irgendwann habe ich gemerkt, auf der Köse verkauft sich nicht so gut wie in der Altstadt. Und das mit dem Daumenkino in der Altstadt habe ich dann jahrelang gemacht, bis ich eines Tages mir die Blues-Mundharmonika beigebracht habe und habe in zig Bands auf den Bühnen den Blues-Harper gemacht und dabei noch die Bilder gemalt. Da habe ich die Band gemalt, der Band das Bild geschenkt und gefragt, ob ich mitspielen darf. Ja, komm auf die Bühne, fang an, wir machen nach. C-Dur, alles klar. Da habe ich jahrelang Blues-Harmonika gespielt.
1: Das ist ja cool.
0: Und fang an als Telefonhandsacker, überleg mal. Ja. Das ist die Bundeswehr, das kann man gar nicht aushalten als sensibler Künstler.
1: Wenn du aber so zurückblickst, ne? Es gab ja trotzdem damals eine Entscheidung, du hast sie getroffen, heute sie in Frage zu stellen wäre falsch, du hast es damals einfach für dich beschlossen, ich werde Telefontechniker bei der Post. Wenn du jetzt zurückblickst, findest du irgendwelche Gründe, weshalb das so war? War es die Eltern, die einen Einfluss darauf hatten oder vielleicht auch dieses Gefühl von, ich muss jetzt was finden, also diesen Druck, den man sich selber auch macht und das ist jetzt das Nächstliegende, ist nicht weit, ich muss nicht weit fahren, so, oder was war damals der Grund dafür?
0: Du liegst richtig, Daniel, pass auf. Ich fange an als Fliesenleger in Wuppertal, jeden Tag mit dem Zug von Düsseldorf nach Wuppertal. Nach 3 Monaten habe ich die Schnauze voll gehabt. Kann man nicht machen, jeden Morgen mit dem Zug. So, zack, weg. Einen Bekannten kennengelernt, der war Anstreichermeister. Der sagt, Peter, ich nehme dich bei mir in die Lehre rein. Muss ich eine Woche lang Fenster schmürgeln, bin ich abgesprungen. Sagt meine Mutter, was soll man denn jetzt machen mit dir? Ich sag, ja, bei der Post als Telefoner, denn der Papa ist ja Beamter im Telegrammamt. Da gab es noch Telegramme damals. Da gab es noch kein Faxgerät. Und mein Bruder hat bei der Post die Autos repariert. Ja, geht meine Mutter mir zur Post, erzählt ihren Vers, und sagt der Mann, ja, wir können ihren Sohn noch reinnehmen, auch wenn schon 3 Monate übers Datum ist. Er muss hier jetzt die Prüfungsaufgaben erfüllen, ob der auch taugt. Ja, und dann saß ich in so einem Raum, hab da die ganzen Fragen beantwortet und Drähte geknetet. Ja, wir nehmen sie. Alles klar. Ja, und dann war ich 3,5 Jahre Fernmeldehandwerker in der Lehre, bin durchgefallen, halbes Jahr später bestanden die Prüfung und dann habe ich gewechselt. Dann war ich Radioverkäufer bei Brandenburger, Rennradverkäufer, Blumenverkäufer, Taxi gefahren, Antennen gebaut auf dem Dach und bis ich irgendwann gemerkt habe, dass Leute, die mich beherrschen wollen, ich kaputt gehe, heile ich nicht aus. Da habe ich mir gesagt, Peter, du musst aber in deinem Leben Geld verdienen. Wie willst du das denn machen, wenn du jetzt irgendwo in der Firma arbeitest und hast mal wieder irgendeinen Chef vor dir, der nicht gut ist oder Mitkollegen, die einen triezen. Und dann kam die Idee irgendwie über einen Freund, der zu mir kam und sagte, hör mal, du kannst doch gut malen. Ich sag ja. Er sagt, dann kauf doch mal dies und das ein und dann können wir ja beide mal versuchen. So, er kam aus Harzburg. Und da habe ich die ersten Bilder gemalt und zwar eine Treppe in Paris, Montmartre.
1: Die ist schön.
0: Und dann die Königsallee, den Schlossturm und habe sofort gut verkauft und habe seit 1980 bis heute Aquarelle gemalt und verkauft, habe aber umgesattelt auf An- und Verkauf von 1960er Elektrogitarren, die ich gut reparieren konnte, Analog-Synthesizer, Minimoog und so weiter und habe dann Gewerbe drauf, mache aber mit den Bildern parallel auch weiter.
1: Das ist ja cool. Also, ja, warum denn nicht? Da hast du gemerkt, da gibt es noch was anderes, was ich interessant finde. Das hast du dann auch noch übernommen. Und darf ich fragen, ich glaube, du hast es vorhin erwähnt, ich bin mir gar nicht sicher, in welchem Format waren diese Aquarelle, vor allem die ersten Aquarelle? War das A4, war das A1? Welches Format war das?
0: 70-50, das ist ungefähr DIN A3.
1: Das ist eine gute Größe, finde ich. Ist das nicht Bravo-Poster-Größe?
0: Nee, diese Blätter kauft man so in Künstlergeschäfte. Die haben 60, 80 und 70-50er, lose Blätter so. Kein Block, wo man die rausreißen muss, sondern lose. Gegossene, also richtige schöne handgeschöpfte Aquarellpapier von Schöller oder von Hammer oder was. Und auf den habe ich meine Skizzen gemacht mit dem Dia-Projektor. Der Dia-Projektor stand auf dem Boden, dahinter lag ein Spiegel schräg, der klappt das unter eine Glasplatte zwischen 2 Stühlen im dunklen Raum und so konnte ich auf der Glasplatte oben die Striche auf dem Papier durchziehen als Skizze. Ja, und dann hast du ganz ruckzuck 20 Skizzen gemacht. Und dann knallst du den Tuschkasten dahin, machst schöne Musik, malst die alle aus. Dann stelle ich mich mit der Staffelei noch in der Altstadt hin und mal noch mit dem Kofferradio. Und dann bleiben die Leute stehen und sagen, dürfen wir mal in ihre Mappe gucken? Ja, natürlich. Und so weiter und so weiter. Und dann kamen nachher so Pizzerien. Die wollten Wandmalerei haben, 4 Meter groß. Das kann ich machen, aber ich gebe Ihnen einen guten Tipp. Ich male nicht auf der weißen Wand bei Ihnen, sondern mache einen Keilrahmen mit Nesselstoff, den ich grundiere weiß, und gebe da 4-Meter-Bild dann ab, als praktisch als Keilrahmenbild eingerollt. Ja, habe ich riesige Wandmalereien nachher Aufträge bekommen und dann kam ich wieder in die Bildzeitung, aber die Bildzeitung hat gelogen. Die haben geschrieben, Peter Georg, Kellner, Briefträger und Tassenspüler macht aus seinem Hobby klingende Münzen, indem er Aquarelle anbietet auf der Königsallee in der Altstadt. Das stimmte gar nichts von, aber ich hab mich trotzdem gefreut, dass ich in der Zeitung drin war.
1: Bist du trotzdem dankbar über all diese beruflichen Stationen, die du gemacht hast, weil du vielleicht heute den Sinn erkennst, was das dann doch am Ende dir auch alles gebracht hat?
0: Ja. Alles, was ich gemacht habe, war interessant. Nur ich konnte keine Leute vertragen, die herrschsüchtig sind oder irgendwie den Chef raushängen lassen oder als Kollege dich triezen. Ich war einfach zu sensibel dafür. Und die Malerei und jetzt das Reparieren der Gitarren und Synthesizer. Ich mache auch Synthesizer-Musik. Kannst du dir anhören, bei YouTube gibt es einen Brain-Aura-Music. Also Brain-Aura wie Gehirnwelle-Music. Da hörst du meine 60 Synthesizer-Musikstücke, die ich frei so fantasievoll gespielt habe.
1: Peter, eine Frage hätte ich noch, da muss ich leider schon wieder weiter. Du sagst ja, du bist inspiriert gewesen auch von den Künstlern, die du am Anfang der Sendung genannt hast, gerade am Anfang vom Gespräch. Ich bin auch fasziniert von solchen Künstlern, wenn ich mir so ein Bild von Van Gogh anschaue oder von Michelangelo gezeichnet und so weiter. Aber ich wüsste ja gar nicht, selbst wenn ich davon inspiriert werde, mit welcher Technik die das gemalt haben. Wie hast du dir Technik angeeignet? Ich meine, klar, mit dem Diaprojektor, verstehe, abpauschen und so. Aber ja, wie lernt man dann doch, wie man den Pinsel führt? Das ist ja doch nochmal eine Kunst für sich.
0: Daniel, die Impressionisten früher haben mit einem Spachtel gearbeitet, eine Kelle, wie so ein langes Messer, so ein schmales, mit richtiger Ölfarbe. Und die wurden nicht anerkannt, die Impressionisten, weil die so schnell gemalt haben. Und die richtigen Künstler, so wie du weißt ja, wie Rubens und so, das waren anerkannte Künstler. Aber die Impressionisten wurden ausgelacht und andere Künstler haben von Renoir und Liebermann die Farbe runtergekratzt, billig abgekauft, damit sie ihren Keilrahmen hatten, um ihr eigenes schönes Bild drauf zu malen. So derart waren die Impressionisten verpönt. Und dann, irgendwann wurden die doch anerkannt. Und da war der Monet, der Manet, der Liebermann, war toll, Max Liebermann, und Goch, richtig, und ganz viele.
1: Sehr schön. Wir müssen eine ganz kurze Pause machen, Peter. Und ihr könnt gerne anrufen in der Zwischenzeit vom Handy, vom Festnetz. Klickt euch auch gerne mal rein auf Insta, auf Facebook. Wir gucken uns nämlich gleich in einer Viertelstunde die Antworten an. Bis gleich.
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1: Davon hält mich keiner ab. Unser Thema heute Abend in der Sendung. Es geht um euch, um Menschen, die es einfach nicht lassen können. Nicht, weil sie müssen, sondern weil es in ihnen drin steckt. Es dreht sich um Berufe und Talente. Singen, helfen, schreiben, bauen, heilen, gestalten. Selbst wenn sie aufhören wollen würden. Selbst wenn es ihnen jemand verbieten würde. Sie könnten es einfach nicht. Sie würden einfach weitermachen, weil es so tief in ihnen drin steckt, dieses Verlangen dieser Tätigkeit, dieser Berufung oder diesem Talent nachzugehen. Ja, wir haben schon viele Sachen gehört. Wir haben den Heinz gehört mit seinen Geschichten, die er gerne schreibt, schon mit 12. Die Sarah gehört mit Musik machen. Sie hat gehört mit der Liebe, einfach Menschen ein gutes Produkt zu verkaufen, wie wichtig ihm Kundenservice ist, wie viel er auch gelernt hat auf diesem Weg. Und der Peter, der anfangs gar nicht gemerkt hat, was da in ihm drin steckt und erst nach der Ausbildung eigentlich so zu seiner Berufung, zu seinem Talent gefunden hat, dem Malen, dem Aquarellmalen. Jetzt hat er leider schon aufgelegt, aber ja, das Gespräch war ja auch schon am Ende gewesen. Peter, vielen Dank an dieser Stelle, wenn du mich noch hörst übers Radio, für deinen Anruf. Jetzt gehen wir weiter in die nächste Leitung und wir gucken mal gerade, wer da wartet mit der Endziffer 56. Hallo? Hallo? Wer da?
4: Hallo?
1: Ja, wer ist denn dran?
4: Oh, das hat richtig lange gedauert, deswegen ich bin schon fast eingeschlafen, sorry.
1: Tut mir leid, danke fürs Warten. Wer ist denn dran?
4: Ach, alles gut. Ich war bei Freunden feiern. Ich wollte sagen, mega witzig, wie die Leute das eben auch, wenn sie das in die Länge ziehen, einfach richtig lustig. Also ich habe 3 Mal mindestens aufgelacht. Jetzt am Ende war es ein bisschen zu viel, aber ansonsten mega cool, was ihr macht. Auch wie du supportest immer so dazu. Ne? Also du machst das dann immer noch so rund. Mega cooler Job. Macht ihr gut.
1: Danke dir. Wie heißt du denn? Wer bist du denn?
4: Ach, ich bin die Lia. Genau.
1: Und Lia, wo
4: Ach,
1: kommst du her? Niemand. Aus welcher Ecke?
4: Ich bin ja kein bekannter Mensch.
1: Wo bist du her? Aus welcher Ecke rufst du an?
4: Hier, Trier.
1: Ecke Trier, okay. Und was ist denn bei dir? Ich meine, du sagst ja gerade, das war voll spannend, das zu hören. Anfangs denkt man so, ja, so spannend ist es nicht. Aber dann, ich finde, was mir auf jeden Fall in der ersten Stunde deutlich geworden ist, ich weiß nicht, ob du das auch so wahrgenommen hast, dass die so, die haben so richtig so, das, die ging so aus sich, ne? Die haben so mit so einer Begeisterung immer davon erzählt. Und,
4: nee, richtig, richtig.
1: Und das,
4: diese initiative Ambition, etwas zu erklären. Also das, die Kunst ist ja immer, alles kurz zu fassen und auf den Punkt zu bringen. Das habe ich jetzt natürlich auch nicht. Ich habe was getrunken. Aber ansonsten auch ohne Trinken. Ich habe gemerkt, Leute waren super 100% nüchtern. Und die, also unglaublich. Also daraus, aus denen könnte man Philosoph Nummer Number One machen. So, ne? Also mega.
1: Aus allen meinst du? Aus allen, die angerufen haben?
4: Ja, das stimmt. Aus allen, aber doch, konnte man gut lachen. Ihr macht das, du rundest es auch mega gut ab. Also da kann man Chapeau sagen, einfach mal. Mega gut. Also du kannst bleiben.
1: Ich darf bleiben. Lia, nach 15 Jahren habe ich mir bequem gemacht in diesem Sitz. Lia, eine Frage an dich. Möchtest du einfach nur Feedback oder also Feedback abgeben oder wolltest du auch selber deine Geschichte erzählen?
4: Ich wollte Feedback abgeben und ich habe vergessen, welches Thema es ist. Ich würde auch natürlich was sagen, wenn ich schon mal dran bin.
1: Ja, gerne. Also, die Frage, ich wiederhole sie gerne nochmal für all die jetzt gerade eingeschaltet haben. Davon kann mich niemand abhalten, habe ich das Thema genannt. Und es geht mir heute um Berufe, Talente. Und die Frage ist, was steckt so tief in dir drin, dass es dir nie, dass dich niemand davon abhalten könnte, es weiterzumachen? Selbst wenn es hieß, für das, was du hier beruflich machst, kriegst du kein Geld mehr und so weiter. Aber du sagst, hey, das gut, dann mach ich es halt woanders oder ich mach's halt trotzdem irgendwie privat, weil ich liebe das, was ich mache. Oder ein Talent, was du hast, was du.
4: Coole Frage, super coole Frage. Und dann wollte ich nochmal auf einen Punkt zurückkommen, wo der Typ gesagt hat, oder wo du gesagt hast, ja, ich meine, im Endeffekt hast du ja wieder abgerundet, meine positive Zeit gemacht. Ja, der hat ja viel gelernt. Und an sich war das ja alles interessant. Ja gut, Gegenfrage. Welcher Beruf ist denn nicht interessant, wenn man irgendwie ein Gefühl dafür hat, sag ich jetzt einfach mal. Ne? Also jetzt mal vom Design bis zum Skydiving. Also wenn das einer geil findet, dann ist es zwar komplett unterschiedlich, aber es macht schon Spaß. Jetzt mal jetzt auf mich bezogen. Ne? Also Handwerksjob und Streichen, das kann alles interessant sein. Der Input kann immer da sein, solange die Leute auch, ja, dir auch das Gefühl geben, dass du willkommen bist irgendwo. Ne? Also man lernt immer irgendwo was dazu, aber ob das am Ende sich gelohnt hat, da bin ich schon ein bisschen härter drauf. Du bist ja auch der Moderator, ich verstehe das ja auch. Aber da sage ich mir, okay, hättest du auch lieber auf der Couch sitzen können, natürlich, of course. Weil du hast ja daraus nichts gelernt. Du hast ja im Endeffekt nur einen Beruf nach dem anderen gelernt und bist irgendwo nicht zum Punkt gekommen. Ja, das ist das Ding. Aber zu deiner Frage zurückzukommen, natürlich, also Meeresbiologie für mich jetzt wäre mega, aber damit kann man kein Geld verdienen. Also habe ich mich natürlich für was anderes entschieden. Und ich bin fein damit, das ist okay. Und ich kann damit auch anderen helfen. Geiler Beruf, schwebe ich voll drauf. Aber ich würde lieber im Meer schweben, als weißt du, wie ich meine? So, das ist der Punkt, ja.
1: Meeresbiologin wärst du gern geworden?
4: Wäre schon, ja.
1: Wär
4: schon.
1: Und du spürst das immer noch in dir drin, oder was?
4: Immer noch, ja. Ich habe mit Reiten angefangen und ich habe echt gedacht, so auf dem Rücken der Pferde, so wie der Spruch ja auch lautet, ne, da kannst du nichts falsch machen. Das ist eine Therapie und Sport in einem. Aber als ich das Diving kennengelernt habe, das Tauchen an sich, ich meine, ich bin so ein, ich habe so viel Energy in mir, ne? Aber wenn du unter Wasser bist, da ist die Physik einfach höher als du und da kannst du nichts machen. Auf dem Pferd kannst du immer noch unruhiger sein als unter Wasser, weil da kannst du nichts machen. Du musst der Physik, du kannst der Physik nicht entkommen, kann man ja schon fast sagen. Weißt du, wie ich meine?
1: Voll, und aber okay, beruflich ist es jetzt nichts geworden. Du hast dann irgendwie auch gesagt, nö, ich glaube, damit werde ich beruflich wahrscheinlich kein Geld verdienen können. Das ist jetzt einfach nur dein Glaubenssatz gewesen. Trotzdem hast du dann ja gerade gesagt, dass das immer noch in dir drin ist. Ich würde gerne wissen, wie es in deinem Leben zum Vorschein kommt, weil man kann das ja auch auf eine andere Art und Weise ausleben. Du hast gerade das Tauchen erwähnt. Ist das dann so dieser Kompromiss gewesen?
4: Inwiefern?
1: Naja, dass du sagst, Meeresbiologin bin ich jetzt zwar nicht geworden, aber ich liebe es zum Beispiel zu tauchen. Mir ist es wichtig, jedes Jahr im Sommer an einen Ort zu fahren, wo ich tauchen kann, zum Beispiel.
4: Ich verbinde das immer mit Mehrwert, also mehr Mehrwert. Also ich verbinde das schon damit, dass ich auch Kooperation anschließe mit einfach bekannten Namen, die schon einfach auch Tieren helfen, In Oceans, ja, ich habe schon ein bisschen was getrunken, sorry. Aber ja, du weißt, was ich meine. Also, da bin ich so dabei, Kooperation zu bekommen. Und wenn ich in den Urlaub fahre, also ich fahre niemals gerne in den Urlaub, wenn ich daran denke, nur Urlaub zu machen. Das ist für mich einfach nicht genug. Ja, ich finde immer, wenn man die Kraft hat, man darf jetzt niemanden schlecht machen, ne? Viele sind ja auch schwach. Das ist auch nicht schlimm. Aber man sollte immer was versuchen, zurückzugeben in der Welt. Ne? Ich komme auch aus Polen, ich bin jetzt auch nicht in Gold geboren, sag ich jetzt mal. Ne? Aber wenn man die Intelligenz besitzt, wenn man die Stärke hat, immer in Verbindung mit, sag ich. Ne? Und wenn ich damit irgendwie helfen kann und tauchen kann und in der Organisation behilflich sein kann, in Assistenz, in Organisation, Notizen, was weiß ich, dann bin ich gerne dabei. Es ist für mich auf jeden Fall zu wenig, auch im Beruf für mich selbst. Also wenn ich irgendwo hin, dann verbinde ich das gerne mit Business, aber niemals nur mit Urlaub. Das ist für mich zu wenig einfach.
1: Aber das Meer spielt eine große Rolle, ne? Das ist so der Kern des Ganzen. Hast du eine Erklärung dafür, warum das Meer für dich so eine Rolle spielt in deinem Leben?
4: Ja, weil das dann mich bändigen kann, ganz einfach. Kein Pferd, kein Mensch der Welt kann mich bändigen, aber das Meer, da bin ich einfach nicht stark genug. Da muss ich einfach, ja, wie sagt man das auf Deutsch? Mich einfügen, ja.
1: Brauchst du das? Ist das etwas, wo du sagst, ich brauche diese, das ist der einzige Gegner, den ich akzeptiere, weil ich ihn auch gleichzeitig liebe, oder warum?
4: Nee, das nicht. Es ist eher ein Freiheitsgefühl. Ein Freiheitsgefühl, nach dem ich strebe, in Verbindung mit Business, sodass ich genug Geld irgendwann habe, um mir das erlauben zu dürfen.
1: Ich finde das toll. Ich finde das toll, dass du für das Meer so schwer bist. Wahnsinn. Lia, ich zieh weiter. Ich wünsche einen schönen Abend. Alles Gute dir.
4: Ja, dir auch.
1: Bis bald. Tschüss.
4: Danke. Ciao. Au revoir.
1: Schön, das zu hören. Ich fand es auch interessant, dass sie Meeresbiologin werden wollte und dann gedacht hat, damit kann ich kein Geld verdienen. Ja, warum denken wir das manchmal? Ich dachte das damals zum Beispiel auch über viele Wünsche, dass mit dem Talent, was man hat, damit kann ich ja kein Geld verdienen. Viele hätten wahrscheinlich auch beim Peter gesagt, als er gesagt hat, ich werde jetzt Aquarelle malen. Ach komm, such dir was anderes. Er ist dieser inneren Stimme treu geblieben und hat damit ja dann auch viele Erfolge gemacht. Finde ich schön. Jetzt gehen wir in die nächste Leitung. Wen haben wir dran? Muss man gerade gucken.
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1: So, wen haben wir dran? Da ist jemand mit der 4-0. Guten Abend, hallo, wer da? Hallo, hallo, wer dran?
5: Hallo?
1: Ja, wer ist denn da?
5: Hier ist der Daniel aus Mainz.
1: Hallo Daniel, mein Name ist Vetter. Schön, dass du da bist.
5: Ja. Was heute so das Thema? Ich habe sie so genau mitbekommen.
1: Wovon kann dich niemand abhalten? Es geht um Berufe, also eine Berufung oder ein Talent. Und die Frage lautet, was steckt so tief in dir drin, dass dich niemand davon abhalten könnte, das weiter auszuüben, dieses Talent oder diesen Beruf? Egal, ob du gekündigt wirst, kein Geld gezahlt bekommst. Die Leute sagen, das machst du nicht richtig. Du kannst nicht anders, weil du sagst, das steckt in mir drin. Ich muss das einfach machen.
5: Dann ist bei mir auf jeden Fall Musik machen. Ich spiele sehr, sehr gerne Schlagzeug. Und ja, dann ist mir einfach alles egal, wenn ich Schlagzeug spiele, spiele in einer Band. Und dann macht das so viel Spaß, dass einfach alles drumherum egal ist.
1: Wann hast du Schlagzeugspielen für dich entdeckt? Wie alt warst du da?
5: Also ich war so 3, da hat mein Vater auf dem Dachboden Schlagzeug gehabt. Und dann bin ich da als Kind immer hochgegangen und habe da drauf gespielt. Und ja, dann wird man älter, nimmt dann irgendwann Schlagzeugunterricht und lernt das professionell.
1: Dein Papa hatte ein Schlagzeug auf dem Dachboden. Und du bist nach oben gegangen und hast da aus Neugier geguckt, was da so auf dem Dachboden ist und hast es dann entdeckt.
5: Ja.
1: Was hat denn der dann gesagt, als er gehört hat? Ich meine, Schlagzeug überhört man nicht. Als du dann da gehockt hast und das sein altes Schlagzeug gespielt hast. Ich meine, ich finde das ja interessant. Es muss ja irgendwo eine Verbindung geben. Dein Papa hat das ja gekauft, weil er ja auch irgendwann mal fasziniert oder vielleicht auch immer noch fasziniert davon ist. Und es steckt ja anscheinend auch in dir drin.
5: Ja, also mein Vater ist hochgekommen, war ganz überrascht, hat erstmal gesagt, ja, kannst jetzt nicht um diese Uhrzeit spielen, ich glaube es war so 15, 16 Uhr, und aber sonst hat er gesagt, sehr gerne, und ja, dann bin ich immer hochgegangen, hab gespielt, und ja,
1: Hast du auch erfahren, warum dein Vater damals damit angefangen hat und auch vielleicht, warum er damit aufgehört hat?
5: Aufgehört hat er nicht. Also mein Vater ist 60 und spielt immer noch in der Band. Und keine Ahnung, das hat er mir nie erzählt, warum er irgendwie mit Schlagzeug angefangen hat.
1: Würde es dich interessieren?
5: Schon irgendwie, kann ich schon mal fragen, ja.
1: Wäre doch mal spannend herauszufinden. So, und du hast dann irgendwann mal, ging dann weiter, du hast es erstmal auf dem Dachboden entdeckt, dann hast du irgendwann mal, wie ging es dann weiter?
5: Ja, dann irgendwann habe ich das Schlagzeug bekommen und habe das dann in mein Kinderzimmer gestellt, als ich so 6, 7 war. Und habe dann immer gespielt. Meine Mutter hat es nicht so gefallen. Dann hat sie die Regel aufgestellt, wenn sie nicht im Haus ist, darf ich Schlagzeug spielen. Und ja, dann einmal kamen auch Klassenkameraden aus der Grundschule zu mir nach Hause. Mich halt besuchen. Ich dachte mir auch erstmal krass.
1: Wieso? Warum krass? Was war krass?
5: Ja, dass ich Schlagzeug spielen kann. Also ich habe da halt gespielt und ja.
1: Und die waren begeistert. Und das hatte ich dann in dem Moment auch so bestätigt. Ja, cool, ich kann da was.
5: Ja.
1: Und dann bist du auch in eine Band oder habt ihr eine Band gegründet oder was habt ihr dann gemacht?
5: Wir haben also tatsächlich in der Musikschule haben wir eine Band gegründet. Und das haben die halt so gesagt. Und dann hieß es einen Auftritt und danach machen wir leider nicht weiter. Dann haben wir halt privat weitergemacht und die Band gibt's heute immer noch.
1: Mit dir oder ohne dich?
5: Ja, mit mir.
1: Ja, sehr cool. Sehr cool. Wie oft tretet ihr auf oder wie oft seid ihr im Übungsraum?
5: Also wir haben einen Proberaum. Ich muss sagen, mit Miete sehr teuer.
1: Warum? Was kostet sowas?
5: Aber wir können.
1: Was kostet sowas? Ich würde das gerne mal wissen.
5: Also wir zahlen so 600 Euro im Monat an Miete.
1: Was? Das ist ja wirklich viel. Ich habe jetzt gedacht, so 50 oder so. 600? Wow.
5: Das ist viel. Darum haben wir halt jedes zweite Wochenende einen Auftritt. Und ja, macht aber echt mega Spaß.
1: Wo tretet ihr dann auf?
5: In so Festivals waren wir letztens, also jetzt nicht groß, sondern irgendwie so kleine, in Mainz rumherum. Und ja, macht echt Spaß, muss ich sagen. Und ist auch auf jeden Fall ein Ausgleich zur Arbeit oder so.
1: Glaubst du, dass, okay, du sagst das mit dem Ausgleich zur Arbeit, das ist also auch schon mal ein Motivationsfaktor. Glaubst du aber auch, die teure Miete, die treibt einen so ein bisschen an, weil man sagt, ey, wir müssen auftreten, wir müssen Musik machen, weil wir müssen die Miete bezahlen. Ist das mit auch einer
5: das
1: der...
5: Ja, auf jeden Fall, ja.
1: Ist auch schon ein bisschen der Treibfaktor, ne, das zu machen.
5: Ja. Und natürlich ist irgendwann der Traum, allein nur mit der Musik Geld zu machen und gar nicht mehr arbeiten gehen zu müssen.
1: Spielt ihr eigene Sachen oder Cover? Was macht ihr?
5: Eigene Sachen. Wir haben zum Glück einen, der Lieder schreiben kann. Und eine Sängerin, die singt und ja.
1: Okay, sind die so irgendwie so zufällig zusammengewürfelt, die Truppe, oder kanntet ihr euch irgendwo alles irgendwo Freunde damals am Anfang?
5: Wie gesagt, wir haben uns in der Musikschule kennengelernt. Da war ein Projekt, Band, und dann hat jeweils der Lehrer einen angemeldet für dann, hat man sich getroffen und gespielt. Ja. Und dann war dieser eine Auftritt und der hat halt schon gebockt von jedem. Und da ist man als Band auch zusammengeschweißt. Und ja, seitdem machen wir das. Und seit 5 Jahren jetzt.
1: Das waren also rein interne Leute quasi von damals. Da ist jetzt kein Externer dazugekommen, so nach dem Motto, hey, wir machen mal einen Zeitungsaufruf oder Online-Aufruf. Wir suchen jemanden. Sondern das war immer so von innen heraus gewachsen, kann man sagen.
5: Ja.
1: Okay, nice. So, und der große Wunsch wäre, irgendwann davon leben zu können. Welche Schritte unternehmt ihr denn oder habt ihr unternommen, um diese Musik nicht nur auf irgendwelchen Bühnen, sondern vielleicht auch der großen breiten Masse zugänglich zu machen? Seid ihr damit schon online zum Beispiel?
5: Ja, wir machen halt, also versuchen momentan irgendwie Lieder aufzunehmen, haben überlegt, in ein Studio zu gehen, aber es ist halt extrem teuer da. Da zahlt man pro Stunde irgendwie 100 Euro oder so. Und dann vielleicht dann Lieder auf Spotify zu machen, dass da Leute auf Spotify dann die Lieder hören können. Und ja.
1: Okay, finde ich aber wirklich gut. Ich meine, auf Spotify, klar. Man könnte auch natürlich einfach nur mal ein Demo-Tape machen, indem man einfach nur das Mikro mitlaufen lässt und online stellt. Oder sagst du, nee, da bin ich zu anspruchsvoll, das muss schon perfekt sein.
5: Ja, da bin ich wirklich zu anspruchsvoll, muss ich sagen.
1: Okay, also nur so ein Demo hochladen, das ist es nicht?
5: Nee, muss schon professionell sein.
1: Seid ihr schon mal live gegangen? Also zum Beispiel so auf TikTok kann man ja live gehen und einfach sagen, ey, nehmt euch mal jetzt mit zur Probe. Da läuft jetzt einfach mal das Video nebenbei, der Livestream. Und mal
5: auf gucken. Keinen Fall.
1: Warum?
5: Ich halte mich von TikTok und diesem ganzen Zeug sehr weit fern. Wenn, dann gehe ich lieber zu Auftritten und lasse die Leute live das hören, dass sie auch da stehen. Aber irgendwie auf TikTok live gehen, auf keinen Fall.
1: Ja, nicht weil du das Ziel verfolgst, auf TikTok bekannt zu werden, aber dass du einfach sagst so, hey, wer weiß, vielleicht findet uns jemand cool und der sagt dann irgendwie, ich mag die Jungs, ich folge denen jetzt und eure Sängerin und folge ich euch mal auf Instagram oder wo auch immer. Und wenn ich mal sehe, dass ihr bei mir in der Gegend, in der Stadt seid, dann komme ich auch zu eurem Konzert.
5: Ja, das kann man vielleicht machen, ja.
1: Weißt du? Also nicht mit der Intention, ich gebe dir vollkommen recht, so dieses, ja, auf TikTok da irgendwie jetzt, nee. Sondern das eher so als eine Art, ja, Möglichkeit zu nutzen, dass da auch andere die Möglichkeit, also den Zugang zu euch haben. Weil ich wäre jetzt zum Beispiel vielleicht nicht bei euch in der Stadt, wo du gerade auftrittst mit den Leuten, aber vielleicht bin ich gerade zufällig am Doomscrollen und dann ja, kommt plötzlich irgendwie ein Video, wo ich dann sage, so, ey, die sind echt gut. Ja. Finde ich schön. Eine letzte Frage, und das ist die Härteprüfung eigentlich der Fragen. Und ich bin gespannt auf deine Antwort. Wenn ich dir prophezeien würde, dass du und deine Band, ihr werdet niemals erfolgreich werden, würdest du aufhören, Musik zu machen?
5: Also wenn du wüsstest, dass wir nie erfolgreich werden.
1: Ihr werdet niemals eine erfolgreiche, große Weltstar-Band und werdet davon leben können. Würdest du diese Leidenschaft, diese Musik aufgeben?
5: Nee, ich würde weitermachen und einfach meinen Spaß dann daraus nehmen. Also mir wäre es dann egal, wenn dann 5 oder 100 Leute stehen. Ich würde trotzdem weiter Musik machen, weil es mir einfach Spaß macht.
1: Ey, ich habe gerade Gänsehaut bekommen. Wirklich. Weil das ist deine Bestätigung, dass das mehr als nur irgendwie ein Traum ist. Das ist in dir drin. Sehr schön. Daniel, vielen Dank für das Gespräch. Alles Gute dir. Und ich wünsche dir diesen Erfolg. Auf jeden Fall von Herzen. Alles Gute.
5: Ja, danke. Und
1: bis
5: danke.
1: Bald. Ciao, mach's gut.
5: Bis bald. Tschüss.
1: So, anrufen vom Handy vom Festnetz. Die Nummer zu mir ins Studio.
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1: Klingt hart, diese Frage, aber er hat, ich würde nicht sagen, er hat die Prüfung bestanden, aber wenn man sie sich wirklich mal hinsetzt und sich selbst stellt, dann findet man schnell raus, ob es wirklich das ist, was man nicht mehr lassen kann. Selbst wenn nichts in Aussicht steht. Man weiß einfach, dass man genau in dem Moment, während man dieser Berufung, diesem Talent nachgeht, empfindet man pure Freude. Und ja, gehen wir mal in die nächste Leitung. Bin mal gespannt, wie das die Karin sieht aus dem Schwarzwald. Karin, grüß dich.
6: Grüß dich, das mit der puren Freude, das stimmt so. Und es ist auch heilend. Also für mich ist die Kunst auch so eine Art innerer Drang. Und da ich ja, sagen wir mal so, mit 11 Jahren ganz überrascht war, wie schön meine Stimme klingt, wenn ich da irgendwie völlig losgelöst, so auf der Schaukel auf dem Spielplatz einen Schlager trällere, so nach dem Motto Kanal Grande Number One, da fing die große Liebe an. Ich hatte noch keine Ahnung von der Liebe, habe aber diesen Song so irgendwie getrellert. Und da war ich so erschrocken fast, wie meine Stimme so laut und schön das gesungen hat. Also ich war wirklich überrascht. Mhm. Ne? Meine Eltern waren im Chor, irgendwie Kirchenchor, Frauenchor und mein Vater im Männerchor und so. Also das Singen war schon in unserem Haus so ein bisschen, ja, präsent.
1: Jetzt ist es ja das eine, dass man halt zu Hause singt, Weihnachtslieder und zu sämtlichen Anlässen und in der Schule sowieso, haben wir glaube ich alle. Das andere ist dann aber auch so zu entdecken, dass dass man das ja nicht nur macht, sondern dass man das einem auch Spaß macht. Peter hat zum Beispiel gesagt, ja, in der Schule habe ich auch gemalt, aber so wirklich erst begriffen, dass das etwas ist, das mir Freude und Spaß bereitet. Wann kam dieser Moment bei dir?
6: Also ich muss sagen, es kamen mehrere Momente, weil ich dann eben mit 11 Jahren das mit dem Singen so, da ging plötzlich so der Gedanke, ja, im Radio die Schlagersänger könnte ich ja auch vielleicht, gell? Aber das war noch so ein zartes Pflänzle. Und dann war ja dieser Schock durch diesen Tod von meinem Großvater, wo ich traumatisiert wurde, weil ich da Sachen machen musste, die mir über den Kopf gewachsen sind. Und dann wollte ich überhaupt nicht mehr singen, weil dann hätte ich ja meine Gefühle ausdrücken müssen. Und ich wollte doch nicht zeigen, was für Gefühle ich hatte. Ich war ja völlig frustriert, dass meine Familie mich da missbraucht hatte. Und ja, dann habe ich dann irgendwann so mit 15 das Schreiben in mir entdeckt. Das war durch den Unterricht. Wir hatten eine Aufgabe, irgendeine essayartige Geschichte zu schreiben. Und ich habe dann so eine kleine Geschichte erfunden, wo eine junge Frau in dem Alter vielleicht, wo ich war, oder ein bisschen älter, zu ihrem Freund im Zug sitzend fährt und dann unterwegs so Beobachtungen von den Menschen und der Landschaft. Also so richtig in die Details und in die Fantasie und mit Mitfühlen gehend. Und da hat mein Lehrer das ganz gut gefunden. Er hat gesagt, sollte mal vorlesen. Ich war erschrocken, dass ich es vorlesen sollte, weil es ja so fast schon was sehr Persönliches hatte für mich, ne? Und dann habe ich aber gleichzeitig den Gedanken gekriegt, als ich das dann vorgelesen hatte und die Leute, Kinder dann auch so reagiert hatten, gut, wäre doch toll, wenn ich anderen Menschen auf diesem Weg eine Freude machen könnte und schreiben könnte, Bücher schreiben so oder Geschichten. Ne? Das war der zweite Pflänzlein. Aber was war dann so im Alltag Thema, weiß ich nicht, das wurde ja gar nicht so ernst genommen, die Kunst oder Kreativität. Schriftsteller, das Thema war überhaupt nicht als Beruf in unserem Milieu. Und das dritte Pflänzchen wurde dann im Abitur nochmal so deutlich. Das war, als ich dann mit Kunst, hatte ich ja schon auch immer so ein bisschen zu tun, eine sehr gute Note bekam, eine 1 auch im Abitur, weil ich da irgendwie auch so ein bisschen was Originelles hatte oder ich weiß nicht genau, nach Vasarely mich so ein bisschen orientiert hatte mit Farbfeldern, die so abgestuft waren, ne? Und dann so eine Art Schneeflocke, so ein Ausdruck war so, ich habe eine sechsförmige Wabe gemacht, die so mit Blau, Grün und so anderen abgestuften Farben wirkte so wie eine Schneeflocke im Grunde genommen. Als ich dann die 6 Waben drumherum noch gelegt habe.
1: Würde ich jetzt mit dieser Aussage das Ganze zu kurz greifen, wenn ich dem eher dann den Oberbegriff die Kreativität gebe?
6: Ja, Daniel, das war ja das, was mich verwirrt hat, weil ich wusste ja gar nicht, dass ich, sagen wir mal, Kreativität als mein Thema habe, sondern ich hatte damals gedacht singen, dann habe ich gedacht schreiben, dann habe ich gedacht malen und dann mit 22 oder mit 18, nein, bin ich in den USA, habe mir ein Fotoapparat gekauft. Plötzlich wollte ich Fotografin werden. Es hatte plötzlich nochmal eine andere neue Dimension. Und da das nicht so eine stringente, immer das gleiche Thema war, habe ich das gar nicht so ernst genommen, glaube ich. Ne?
1: Was hat dich am Fotografieren fasziniert?
6: Also die Ausschnitte wählen, die Farbenspiele und so weiter. Aber was ich auch besonders gut fand bei mir war, und das wurde mir auch bestätigt von meiner Verwandtschaft, bei Hochzeiten habe ich sehr schöne Bilder gemacht, von so porträtartig fast. Ne? Also ich habe dann auch mal bei meinen Verwandten, das Baby lag im Kinderwagen und schlief oder so. Und ich habe dann da so mit der Kamera gewartet, dass es eine Regung im Gesicht zeigte. Gell? Und dann habe ich da Fotos gemacht von dem Baby, die waren so goldig. Oder auch wenn dann die Mutter oder die Tante das Baby auf dem Arm hielt, habe ich so die Lichteinfälle genutzt, das hatte so was Malerisches. Also es waren Fotos, die schon ein bisschen in die Malerei reingingen.
1: Findest du, dass das jetzt eher so etwas Separates nochmal war, wofür du Freude hast? Weil die ersten drei Sachen, die kann ich gerade miteinander verbinden. Das Schreiben, das Singen, das Kreative. Theoretisch könnte man sagen, das sind Komponenten, wenn man sie zusammenführt, kann dadurch großartige Musik entstehen. Ne? Das Fotografieren ist jetzt nochmal so ein Aspekt, wo ich mich frage, mein Kopf versucht, den gerade irgendwie mit dazu zu mischen, aber das ist ja eigentlich dein Gedanke. Deswegen, passt das für dich dazu oder ist das für dich nochmal ein extra Bereich?
6: Es ist für mich jetzt, inzwischen kombiniere ich das ja alles, gell. Also ich habe damals dann gemerkt, Geld für Malerei, Staffelei, Ölfarben oder was man dann so dachte, ne, hatte ich ja keins. Im Studium auch nicht viel. Ne? Fotografieren, die Filme kaufen, das war auch noch so ein Thema. Thema. Da habe ich auch irgendwie nicht so viel Geld gehabt für. Aber ich habe es gemacht, weil ich Freunde hatte, die auch mit Fotografie was zu tun hatten. Und das habe ich vorhin auch so rausgehört bei anderen, wenn sie dann Leute getroffen haben, die das auch eine Schwingung da hatten, dass man dann gemeinsam auch ein Stück Weg geht oder so, ne? Also hatte ich dann auch mal längere Zeit so Fotografie-Menschen, also Männer hauptsächlich, die mit mir befreundet waren, mit denen ich das teilen konnte, das Hobby. Dann sind wir irgendwo hingefahren, haben dort Fotos gemacht und ausgetauscht. Aber dann kam die Gesundheitskrise und die lange Zeit der Arbeitslosigkeit, wo ich gar kein Geld eigentlich für irgendwas hatte, außer die spirituelle Kursarbeit. Ne? Und was ich dann erlebt habe, war nochmal eine Steigerung dieser Kreativität. Ich habe in dieser Kursarbeit und Heilungsarbeit Träume erlebt, wo ich aufgewacht bin und habe gedacht, ich bin in einem gemalten, gemäldeartigen Bild. Das Dorf meiner Heimat wurde wie ein Farbenfeld da so für mich fühlbar. Also als würde ich alles fühlen in einer anderen Ebene. Ne? Und dann habe ich gedacht, so müsste ich malen können. Verstehst du? Dann habe ich so gedacht, das wär's, ne? Wenn ich diese Dinge, die ich so als Farbeneffekte auch so im Traum erlebt habe oder auch die Abläufe, die ich dann so gesehen habe, so ein Buddha hinterm Wasserfall mit Licht im Auge, wo ich gedacht habe, das zu malen, das wäre jetzt super, ne? Aber bin ich nicht so gekommen, weil ich kein Geld für Farbmalen Sachen hatte. Aber ich habe dir ja schon Bilder geschickt, hast du gesehen?
1: Nein, wo?
6: Nein. Auf deine E-Mail-Adresse, die du mal also verwendet hattest. Ich habe dir mal eine Zusammenstellung von verschiedenen dieser aktuellen und auch nicht so aktuellen Werke. Aber es ist jetzt so, dass ich nicht Zeit genug hatte, Einzelbilder hochzuladen oder so. Dann schafft das mein Fan.
1: Wann hast du das denn geschickt? An welchem Tag? Weißt du das noch?
6: Heute. Heute Mittag, heute Nachmittag, heute Abend.
1: Ach so, okay, dann guck ich da mal rein. Das aber tut mir
6: später.
1: Leid.
6: Na, ich wollte nur sagen. Und dann habe ich ja viele Jahre, sagen wir mal, die Gedichte plötzlich dann entdeckt in mir. Das war ja das, ich habe mich ja selbst geheilt durch Dichten und Liedertexte entstanden dabei auch, gell? Und Singen, das kostete ja kein Geld. Da hat mir ein Freund, der bei SAP gearbeitet hat, einen Riesenstapel Schmierpapier gegeben, da konnte ich meine Gedichte draufschreiben. Verstehst du, ich hatte keine Schreibmaschine oder sowas, glaube ich, in der Zeit nicht. Und jedenfalls war das dann alles sowas wie für die Schublade. Und meine Bilder auch, ich habe während des Studiums mal hin und wieder auch ein bisschen was gemalt oder Seidenmalerei gemacht. Aber jetzt mit 66 kommt jetzt so der Drang so stark, habe ich so gemerkt, das, was du ja gesagt hast, das lässt sich nicht mehr zurückdrehen oder einmotten. Und seitdem bin ich ja nur noch auf dieser Ebene so, ah, wann mache ich jetzt Kunst und wie kann ich das noch vermitteln, den Leuten auch mal zeigen, mutig werden und so. Und jetzt hatte ich ja eine Kunstaktion bei einer Art in Town-Geschichte, aber die Leute kamen nicht in die Ecke und es waren nur 3 Leute, die das mal probiert haben, diese Spachtelarbeit. Das waren 2 nette junge Mädels, so 10 und 12, und ein älterer Herr. Und der ältere Herr hat wirklich sehr schöne Arbeit gemacht. Also ich fand das super toll, ne? Und wollte nur sagen, ich traue mich so ein bisschen mehr. Und jetzt morgen kriegt ja die Vernissage erstmal so ihren Schwerpunkt. Also ich muss morgen noch die Preisschilder dran kleben.
1: Sehr schön. Karin, vielen Dank. Ich muss schon wieder weiterziehen. Ja. Aber es hat mir sehr viel Freude bereitet. Für mich jetzt, und bitte korrigiere mich, ich will nichts Falsches sagen, ist das, womit du niemals aufhören kannst, selbst wenn man dich einsperren würde, dich künstlerisch auszudrücken durch Musik und Kunst.
6: Ja, und Theaterspiel und alles Mögliche.
1: Ja, danke dir. Bis bald. Ja, mach's gut. Tschüss.
6: Ja, deine Rückmeldung wäre schön. Danke.
1: Mach ich. Tschüss. Ciao. So, anrufen dürft ihr auch vom Handy vom Festnetz die Nummer zu mir ins Studio.
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1: So, wir haben eine nächste Leitung. Es ist Sibylle aus Oberwalfa. Hallo Sibylle, grüß dich, schön, dass du da bist. Oh, die ist gar nicht mehr da. Hat die gerade geschnarcht? Ich glaube, die ist eingepennt. Sibylle, tut mir leid fürs Warten, aber schön, dass wir dich wenigstens kurz atmen gehört haben. Dann geht's dir gut. So, dann gucken wir doch mal, was ist denn online passiert? Da habe ich ja auch die Frage gestellt, und zwar Frage 1. Was ist dein Beruf oder dein Talent, von dem dich niemals jemand abhalten könnte? Schauen wir doch mal. Da schreibt jemand, mein Talent ist das Klavierspielen. Davon kann mich keiner abhalten. Mein künstlerisches Gestalten, schreibt eine Userin. Wovon mich keiner abhalten kann, ist Trainspotting. Viele meinen, es ist Schwachsinn. Ich finde das Hobby aber wirklich super. Trainspotting ist Züge, Fotos und Videos zu machen. Danke, dass du es nochmal dazu geschrieben hast. Ich hätte es jetzt auch so ungefähr erklärt, aber nichts aber, sondern ich finde das cool. Hab da letztens sogar einen Bericht gesehen über eine Zugstrecke in der Schweiz, die bald eingestellt wird, weil man, ich glaube, dass man macht das, glaube ich, unterirdisch oder so. Und fand das total cool, weil da gab es auch so einen Trainspotter. Und jedes Mal, wenn der Zug vorbeifuhr, griff der seine Kamera raus, hat das fotografiert. Und der Reporter hat ihn dann gefragt, warum er das macht. Und dann sagt er, weil das Augenblicke sind, die ich hier festhalte, die nie wieder da sein werden. Das gilt im Prinzip ja eigentlich für jedes Foto, das wir machen. Das ist ja ein Einfangen eines Augenblicks. Aber ich verstehe schon, dass das dann auch so etwas, ja, etwas Unglaubliches hat dann so diese, das hat was, habe jetzt nicht die richtigen passenden Worte dafür, mit wie er das beschrieben hat, aber ich konnte seine Faszination dafür auf jeden Fall nachvollziehen. So, was haben wir noch hier? Dann hat jemand geschrieben, was haben wir denn hier noch? Ich bin selbstständige medizinische Schreibkraft und habe über 500 Tastenanschläge in der Minute. Ich liebe es einfach am PC zu tippen und ich liebe Medizin. Für mich war das und ist das die perfekte Mischung und ich liebe den Job sehr. Das finde ich cool. Ja, ich bin leider immer noch ich habe das Krallensystem. Krallen heißt, ich tippe mit 3 Fingern links und 3 Fingern rechts. Das nenne ich das Krallensystem. Ich würde so gerne mit 10 Fingern, aber ich krieg's irgendwie nicht hin. So, dann schreibt jemand, was schreibt ihr hier? Mein Talent ist, mir selbst treu zu bleiben, denn alles andere gibt es schon. Ja, okay. So, dann hat jemand geschrieben, wann hast du zum ersten Mal gemerkt, das steckt einfach in mir drin? Also ihr habt quasi entdeckt, dass das Malen, Singen, Menschen helfen, Probleme lösen, was auch immer, die Berufung, das Talent. Und das erste Mal, ich wusste das schon immer, das sagen, lass mich mal gerade hier gucken auf die Prozentzahl, 15,4%, ich wusste das schon immer. Ich habe es irgendwann rausgefunden, sagen 52,6%. Und ich weiß es bis heute nicht, welche Berufung oder welches Talent ich habe, sagen 31,6%. Und das ist schade auf der einen Seite, aber auf der anderen Seite, die gute Nachricht ist, es gibt eins. Ja, ihr müsst es nur rausfinden, ihr müsst mal in euch reinhören, ihr müsst mal überlegen, so das, was mache ich denn immer gerne? Ja, abgesehen von auf der Couch hocken und Fernsehen gucken oder am Handy sein, irgendwas, wo ihr sagt, dabei verspüre ich Freude und Leichtigkeit. Und ja, vielleicht fällt euch doch noch was ein. Es gibt viele Wege, das herauszufinden. So, wir haben noch ein paar Mails bekommen, die möchte ich euch auch nicht vorenthalten. Müssen wir gerade mal reingucken, was wir da bekommen haben. So, geschrieben hat uns Leonie, und zwar, hey Daniel, bei mir ist es auch das Singen. Ich habe nie auf großen Bühnen gestanden, aber Musik war für mich immer ein Ventil. Als Jugendliche wurde ich in der Schule immer ausgelacht, weil ich mich für einen Talentabend mal gemeldet habe. Danach habe ich mir einfach eingeredet, dass ich das nie wieder mache, aber ich habe zu Hause immer weiter gesungen. Ich singe im Auto, beim Kochen, in der Dusche, einfach immer. Später habe ich dann in einer kleinen Band angefangen, obwohl ich wahnsinnig Angst hatte. Es ging einfach nicht anders. Wenn ich nicht singe, dann fehlt mir was. Dann werde ich unruhig, als würde ein Teil von mir weggelegt und stillgelegt sein. Ich glaube, manche Dinge sind kein Hobby, sondern sie sitzen sehr tief, egal ob jemand klatscht oder lacht. Ich werde auf jeden Fall immer singen. Tolle Sendung. Leonie, danke dir für deine Rückmeldung. Und ja, ich glaube, du hast auch erkannt, dass das genau das ist. Ja? Egal, was die anderen sagen. Und egal, ob man damit Erfolg hat oder nicht Erfolg hat, man kann gar nicht anders. So, eine Nachricht habe ich auch bekommen. Und zwar den Mehmet. Und was schreibt der Mehmet? Der schreibt, hey Daniel, guten Abend erstmal, höre dich schon seit 2 Jahren, bin eigentlich gelernter Kfz-Mechatroniker, aber das, wovon mich niemand abhalten kann, ist Menschen zu helfen. Okay, ich war früher Ersthelfer bei einem schlimmen Unfall und dieses Erlebnis hat etwas in mir persönlich ausgelöst, das ich mir anfangs gar nicht erklären konnte. Ich habe später sogar überlegt, in den Rettungsdienst zu gehen. Ich habe mich dann aber aus finanziellen Gründen anders entschieden. Trotzdem bin ich bis heute derjenige, der sofort reagiert, wenn irgendwo etwas passiert und jemand Hilfe braucht. Ich mache Erste-Hilfe-Kurse zum Beispiel. Ich spreche mit Freunden darüber. Ich habe immer einen Verbandskasten im Auto, der nicht nur Deko ist. Oh je, ja, mein schlechtes Gewissen. Ich müsste mal gucken, ob der noch frisch ist bei mir oder ob ich einen neuen brauche. So, manche sagen, schreibt er, ich übertreibe es, aber ich kann einfach nicht wegsehen. Wenn jemand Hilfe braucht, dann schaltet sich bei mir alles andere aus. Das ist nichts, was ich gelernt habe. Es ist einfach in mir drin. Sehr schön, auch gut erkannt. Vielen Dank. So, was hätten wir denn noch? Dann nehmen wir doch nochmal das hier. Finde ich auch irgendwie ganz gut. Und zwar Tarek. Da habe ich, glaube ich, noch nie bekommen die Nachricht von ihm. Der schreibt, hallo, ich arbeite im Büro. Aber wenn ich ganz ehrlich bin, gehört mein Herz dem Kochen. Also nicht so im Sinne von, ich esse gern, sondern wirklich, ich muss kochen. Wenn ich Stress habe, koche ich. Wenn ich traurig bin, koche ich. Auch meine Großmutter hat das schon immer gemacht. Und wenn Freunde Probleme haben, dann lade ich sie ein und stelle ihnen einfach frisch gekochtes Essen auf den Tisch. Oh, ich kann mir das gerade richtig gut vorstellen. Meine Eltern wollen immer, dass ich einen sicheren Weg gehe. Daher auch der Job im Büro. Und ich habe mich daher gegen eine Ausbildung in der Gastronomie damals entschieden, trotz viel Widerstand. Also habe ich es einfach gelassen. Aber ganz ehrlich, in jeder Wohnung war die Küche immer mein eigentlicher Arbeitsplatz. Ich lese Rezepte wie andere Romane. Ich teste ständig neue Sachen aus. Und ich merke auch, wie glücklich es mich macht, wenn Menschen durch Essen und vor allem mein Essen mal ganz kurz alles andere vergessen. Vielleicht bin ich kein Koch auf dem Papier, aber auf jeden Fall sagen meine Freunde, ich bin der beste Koch der Welt. Ach, das ist doch schön. Ich glaube, lassen wir das mal so, bevor jetzt eine Nachricht kommt, die blöd ist. Vielen Dank, Tarek, für deine Nachricht. Und ja, ruft mich an, wenn ihr das Gleiche empfindet für was anderes, was in euch steckt. Die Nummer zu mir.
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1: So, wen haben wir denn als nächstes? Am längsten wartet jemand mit der Endziffer 43. Wer da woher? 43. Ist da jemand? Leider nicht. Dann gehen wir weiter zu Leo nach Frankfurt.
7: Hi.
1: Hi, Leo.
7: Ich habe tatsächlich zwei Sachen zur Auswahl. Vielleicht auch gut, weil bei mir ist es tatsächlich auch die Musik, ist wahrscheinlich jetzt eh schon so oft heute Abend gekommen. Und tatsächlich alles im Bereich Sport ist auch sowas, wo niemand mich abhalten kann.
1: Okay, dann machen wir jetzt eine Fangfrage. Ja. Wenn ich dir jetzt sage, du musst dich für eins davon entscheiden, das andere darfst du nie wieder machen, für was würdest du dich entscheiden?
7: Jetzt hast du da was Schlimmes gemacht.
1: Ich weiß, ich bin super gemein. Ich bin ganz fies.
7: Also ich muss sagen, ich würde mich vielleicht demnach entscheiden, was ich schon viel länger entgegenstrebe, was halt die Musik wäre, weil alles im Bereich Sport.
1: You got it. Du hast es ausgesprochen. Es ist das. Das heißt nicht, dass das andere dir nicht auch wichtig ist. Das gehört auch zu dir. Aber das scheint irgendwo die Eins zu sein bei dir. So.
7: Ja, da muss ich nur sagen, da ist halt der Unterschied, alles im Bereich Sport, da war es halt früher immer Sport machen, das war auch vor der Musik, nur das ist noch viel ausgeweitet jetzt mit der Zeit, also im Bereich Sport gucken, Sport analysieren, alles Mögliche, das ist mittlerweile das, was ich so am Tag am meisten mache, deshalb fällt es mir halt ein bisschen schwer, da das ein oder andere zu nehmen.
1: Ist für dich, ich wollte jetzt eigentlich gerade anfangen, die Musiklinie mal zu verfolgen, aber jetzt hast du mich gerade auf den Gedanken gebracht, ist für dich Sport, wenn du das so sagst, ich habe es jetzt richtig verstanden, es geht gar nicht so sehr ums Ausüben des Sports, sondern um es ganz genau dir anzugucken, ne? Um es zu analysieren,
7: genau,
1: zu betrachten.
7: Ja.
1: Und auch alle Sportart wahrscheinlich, ne?
7: Sehr viele, ja.
1: Siehst du in diesen... in der Ausübung vom Beobachten etwas, was vielleicht anderen verborgen bleibt?
7: Das ist zum Beispiel bei dem Analysieren-Teil, den habe ich, sage ich mal, am kürzesten so richtig für mich entdeckt. Halt das, was ich ganz cool finde. Ich liebe es zum Beispiel halt, wenn ich, sagen wir mal, nehmen wir Fußball, das ist ganz einfach, halt viele Fakten einfach aus Prinzip mehr weiß, einfach nur, weil es mich viel interessiert und ich mich eben sehr viel damit befasse. Also das wäre jetzt so was, dass ich da eben noch mal ein bisschen tiefgründiger mit allem umgehe. Also wenn ich Sport gucke und nebenbei halt auch Analysen mache. Oder ich war auch zum Beispiel, was heißt erfolgreich, leider nur fast erfolgreich im Bereich Tennis. Das war wahrscheinlich so der Knackpunkt, wo ich dann so richtig die große Liebe im Sport gefunden habe. Aber ja.
1: Mit was könnte man das, was du als Leidenschaft hast, Sportarten zu beobachten, dir Spiele anzugucken und so weiter, zu analysieren, Dinge zu lernen, zu verstehen, mit was könnte man das für jemanden, der das nicht versteht, vergleichen?
7: Also was jetzt Analyse betrifft, könnte man es damit vergleichen, dass ich es halt sehr liebe, vor allem neue Sachen im Sport zu entdecken. Also um es mal grob aufzuzählen, ich bin bei allen amerikanischen Sportarten sehr interessiert und einfach immer diese neuen Dinge über verschiedene Sportarten zu lernen, finde ich sehr cool. Das könnte man mit dem Essen vergleichen, dass man eben neues Essen ausprobieren möchte und halt da alle möglichen Sachen lernen möchte. Und ich finde gerade kein perfektes Beispiel dafür, muss ich sagen. Also es ist im Prinzip die Anfangsintention, was die Analysen betrifft, war tatsächlich leider aufgrund von Sportwetten, weil ich dachte, ich könnte damit Geld machen. Aber dann habe ich irgendwann, entdeckt, das meiste daran macht mir nicht Spaß, dass ich versuche, Geld irgendwie zu machen, sondern einfach nur den Sport zu gucken und den viel tiefgründiger zu gucken, als nur zu gucken, okay, Mannschaft A gewinnt, Mannschaft B gewinnt.
1: Ja, aber eine Lektion, die du gelernt hast zum Glück, verstanden hast, aber du musstest sie machen. Sonst hättest du es nicht verstanden, dass es dir gar nicht darum ging, sondern dass es etwas viel Größeres für dich gab eigentlich. Weißt du was, wenn du mir jetzt nicht verraten hättest, was deine Hintergründe vom Sport sind, hätte ich jetzt gedacht so, okay, Sport, Musik, ich sehe da eine Verbindung. Ich denke zum Beispiel jetzt an, du sagst beobachten und so weiter, ich denke da an Choreografien beobachten, wie sich Menschen bewegen, wie sie ganz genau Dinge ausüben. Ich bin davon fasziniert. Ich weiß nicht, wie du das siehst, ob du sagst, ja, auch das schaue ich mir an, auch das interessiert mich, oder ob du sagst, nee, Choreografien, never ever, außerdem tanze ich nicht. Ich habe keine Ahnung, musst du mir sagen.
7: Also es wirkt vielleicht jetzt ein bisschen nerdy, aber zum Beispiel Messi sollte der ja bestimmt ein Begriff sein.
1: Ja.
7: Ist ja zum Glück heute weitergekommen. Genau, bei dem ist es zum Beispiel, also ich, am meisten interessiere ich mich halt für Phänomene, in egal welchem Sport. Wie zum Beispiel Messi, einfach einzigartige Spieler, die halt teilweise Dinge oder Spielzüge, sage ich mal, machen, die kaum erklärbar sind oder ja, halt unfassbar beeindruckende Sachen. Das ist halt eher sowas. Also beim Singen ist es, bei der Musik ist es eben, ich mache gerne auch Musik und singe zum Beispiel super gerne und da liebe ich es halt dann, selbst Musik zu machen, beziehungsweise bei Künstlern finde ich halt einfach, also immer wieder faszinierend, wie unfassbar gut die singen können. Also ich weiß nicht, das ist halt, was heißt nachstreben? Das ist das falsche Wort, weil mir ist klar, dass ich niemals die Tonlage von einem, keine Ahnung, Bruno Mars oder sowas haben werde, aber einfach diese Faszination, was Menschen in diesen Bereichen fähig sind, ist halt einfach was, wo ich sage, das ist halt irgendwie was mich schon immer fasziniert hat, sei es im Bereich Musik oder Sport.
1: Ist es einfach nur schön, sich das anzugucken und es zu analysieren? Oder weckt es in dir auch den Wunsch, ich will das auch können?
7: Kommt drauf an. Also es gibt Sportarten, da weiß ich, das werde ich nie erreichen. Aber zum Beispiel jetzt mal, das beste Beispiel ist Tennis. Da war ich auf einem sehr guten Kurs und daher auch immer Tennis interessiert gewesen. Und da ist es schon sowas, wo ich eine lange Zeit lang bis zu einer Verletzung immer nachgestrebt habe. Oder eben beim Gesang, das ist bis heute so, dass ich mich halt auch, was das betrifft, immer weiterbilden will und versuchen will, dass ich sowas auch hinkriegen kann. Zumindest technisch gesehen. Es ist natürlich immer auch noch, Stimme ist was man leider nicht so super gut beeinflussen kann. Aber ja, das würde ich schon sagen, ja.
1: Okay. Und was macht das mit dir? Sagt dir das irgendwie, das ist der Weg, den ich gehen möchte? Das ist das, was ich mir vielleicht für die Zukunft vorstellen könnte? Oder ist es alles noch so ein bisschen unklar?
7: Also das Thema hatten wir ja leider schon mal, dass ich super gerne mit Musik auch vor anderen stehen würde. Nur ist da halt irgendwie der Schweinehund zu groß, beziehungsweise die Angst oder was auch immer, dass ich halt dann, also ich nehme es mir super oft vor und versuche mir auch Möglichkeiten freizuschaufeln, sage ich mal, jetzt was Musik betrifft. Aber ich kriege dann halt doch ziemlich oft, ich glaube vielleicht ein oder zweimal in meinem Leben hat es geklappt, dass ich dann nicht kalte Füße bekommen habe. Dass ich halt dann wirklich jedes Mal dann am Tag oder einen Tag davor auf einmal sage, okay, nee, ich traue mich doch nicht. Das ist mir zu peinlich, ich weiß nicht, was es genau ist, aber Lampenfieber halt.
1: Leo, jetzt hat es gerade auch bei mir Klick gemacht. Ich habe für einen kurzen Moment auf dem Schlauch gestanden. Du hast mir vor einer Woche deinen Song geschickt, ne?
7: Ja, am Freitag.

0: Lag dann im Bett, hab's mir angehört, weil dann ist es mir wieder eingefallen, der wollte mir doch was schicken, hat das mir geschickt. Hat er mir geschickt und das ist ein Song von Bruno Mars, den du mir damals geschickt hast. Jetzt habe ich vergessen, wie der Titel von dem Song war. Was war nochmal der Titel? When I Was Your Man.
1: When I Was Your Man, ja.
0: Und ich habe ihm danach geantwortet, direkt danach, und habe ihm geschrieben, du hast echt eine schöne Stimme, du triffst vor allem die Töne, du hast eine warme Stimme, du vermittelst Emotionen sehr gut und du vermittelst auch die Verletzlichkeit dieses Songs. Leo, ich weiß gar nicht, ob du die E-Mail bekommen hast von mir, ob du das überhaupt gelesen hast.
1: Ich gucke gerade nach, ich habe es nicht gesehen. Also ich gucke zwar selten in meine E-Mails, aber ich habe auch, also wenn ich jetzt so zurückgucke, vielleicht habe ich es noch nicht gesehen, aber ich bedanke mich.
0: Möchtest du noch wissen, was ich dir sonst noch geschrieben habe?
1: Sehr gerne.
0: Ich habe geschrieben, ich habe mir danach direkt das Bruno Mars Original angehört, weil ich wissen wollte, so den Vergleich dazu. Und das meine ich jetzt gar nicht böse oder so, ne? Sondern einfach nur, damit du verstehst, was du in dir selber wecken könntest oder wo ich irgendwo sage, so, das habe ich so gefühlt. Und ich bin ja kein aller Maß der Dinge. Ne? Bei Bruno Mars, habe ich dir geschrieben, klingt der Song wie ein Mann, der zu der Erkenntnis gekommen ist, dass er damals schwach war und Fehler gemacht hat. Er hat daraus gelernt und singt nun aus vollster Überzeugung, dass er es heute anders machen würde, wenn er nur die Chance bekäme. Bei dir klang der Song wie ein Mann, der auch zu dieser Erkenntnis gekommen, dass er damals schwach war und Fehler gemacht hat. Aber er ist immer noch irgendwie unsicher und zweifelt daran, ob er da wirklich der Richtige gewesen wäre. Selbst wenn er die Chance bekäme, ist er unsicher, ob er es diesmal richtig machen würde. Verstehst du, was ich dir damit sagen wollte?
1: Ja.
0: Du kannst es. Trau dich, es gibt wirklich keinen Grund für Unsicherheit. Wenn es dir nämlich Freude macht und du gerne singst, dann mach das. Ist egal. Egal, wer dir zuhört. Du singst für dich. Du singst für die Menschen, die du lieb hast und die dich lieb haben. Und am Ende des Tages ist das doch das Einzige, was zählt.
1: Ja, es stimmt schon. Wie gesagt, ich würde es so gerne, aber ich weiß wirklich ums Verrecken nicht, was es halt auslöst, dass ich diese Angst habe, weil ich habe auch nie dramatisch schlechtes Feedback oder irgendwas dazu bekommen. Egal wem, also ich singe vor Leuten, aber nicht auf einer Bühne, wo ich im Mittelpunkt stehe, wenn du verstehst, was ich meine.
0: Ja, du, voll. Ich glaube, da gibt es sogar prominente Beispiele von Menschen, die nicht gerne auf der Bühne standen und heute Weltstars sind.
1: Ja.
0: Ja, ich weiß gerade gar nicht, wer das war. Es gibt also ein paar bekannte Promis. Ich habe gerade nur Gesichter vor Augen, aber ich habe leider den Namen, fällt mir gerade nicht ein.
1: Ja, ich glaube, das findet man ja generell oft jetzt heutzutage, dass Künstler zum Beispiel auf Spotify ihre Musik hochladen,
0: ja,
1: aber dann live eben nicht die Performance bringen können, was ja auch eigentlich, also gut, die Leute zahlen dafür, deshalb ist es blöd, aber an sich ist es ja nur menschlich, dass man vielleicht da nicht diese Sicherheit hat.
0: Voll.
1: Aber...
0: Hey, aber weißt du was, ich finde es schön, dass du heute nochmal angerufen hast, dass ich dir heute nochmal sagen konnte. Ich dachte, der hat meine E-Mail bekommen, der hat sich gedacht, ja, lass den mal reden und hat es einfach ignoriert und vielleicht war es dir auch egal oder unangenehm und jetzt hast du mir gesagt, du hast es gar nicht mitbekommen. Guck mal, was für ein Missverständnis sonst entstanden wäre.
1: Ja.
0: Danke, Leo.
1: Ich habe zu danken.
0: Und ich bin gespannt, wann du den ersten veröffentlichst. Ich möchte den Link zugeschickt bekommen. Bis dann, mach's gut.
1: Bis dann.
0: Ciao.
1: Bis dann.
0: So, anrufen dürft ihr auch vom Handy vom Festnetz, die Nummer zu mir.
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0: So, wen haben wir in der nächsten Leitung? Da haben wir wen mit der Endziffer 1-0. Guten Abend, wer da aber her?
3: Hallo.
0: Hallo, wer da?
3: Der Janis.
0: Janis, woher bist du?
3: Vom Großraum Stuttgart.
0: Ecke Stuttgart, schön. Wir haben schon mal gesprochen, oder? Die Stimme kommt mir so vertraut
3: vor. Ja.
0: Gut.
3: Ja, schön. Das stimmt schon. Ich habe jetzt vor längerer Zeit versucht, ihn anzurufen und jetzt schon seit 3 Tagen, Freitag und Sonntag auf Montag und Montag auf Dienstag, bin durchgekommen, aber war immer in der Warteschleife.
0: Das tut mir leid für dich. Aber ich freue mich, dass wir heute zusammenkommen.
3: Ja, bin jetzt auch schon eine halbe Stunde am Telefon. Aber gestern hat mir das ein bisschen aufgeregt und habe da auch darüber nachgedacht.

0: gedacht, die Tanja, wo die immer gesagt hat, nein, nein, nein, nein, nein. Und war so verstarrt in ihrer Haltung und ihrer Meinung. Na, wir denkt, also sie kann nicht von jemand anders seine Haltung und seine Meinung akzeptieren und sagen, okay, die ist auch nicht schlecht oder ja, wir Menschen sind ja so verschieden, dass man aber andere Meinung akzeptiert und sagt, okay, der sieht es so und ich sehe das so, aber die war ja, also ich muss echt sagen, sie war ja abartig, die Tanja.
1: Hallo? Es ist ein bisschen schade, dass du das aber ich verstehe, warum du das so siehst, aber ich glaube, dass das gar keine Böshaftigkeit dahinter war.
0: Nee, nicht, aber manche sind in ihrer Haltung oder in ihrer Art so verhärtet, dass man manche andere Meinungen gar nicht mehr akzeptieren kann, aber ja, gut.
1: Also so wie du es gerade, ich habe das jetzt, muss ich ehrlich zugeben, ich habe das jetzt, die Situation habe ich gerade nicht hundertprozentig so vor Augen, aber so wie du sie gerade beschreibst, klingt es für mich eher nicht nach nicht akzeptieren, sondern eher dem Wunsch, irgendwie missverstanden zu werden und dass man deswegen irgendwie so ein bisschen rebelliert und sagt, stopp, nee, ich will hier nicht missverstanden werden. Das ist, weißt du, und man lässt den anderen gar nicht zu Wort kommen. Das kann dadurch auch passieren, aber das ist nicht unbedingt rechthaberisch, sondern vielleicht Angst vor Missverständnis. Angst davor, falsch ausgelegt zu werden.
0: Und vom anderen nicht richtig verstanden zu werden.
1: Ja. Aber das findet man natürlich nur raus, wenn man den anderen aussprechen lässt, ne? Sonst findet man sich raus, das stimmt.
0: Was war das Thema? Ich habe was viel gehört mit Sport und so. Und
1: nein, das war Leo sein Beitrag. Aber die Frage lautet heute Abend, es geht um Berufe und Talente. Und die Frage lautet, was steckt so tief in dir drin, dass niemand dich davon abhalten könnte, es weiterhin auszuüben? Wir haben den Heinz gehört, der sagt, schon mit 12 hat er Geschichten geschrieben, das macht er bis heute. Ich könnte ihm die Hände auf dem Rücken zubinden, er wird weitermachen. Sarah macht Musik, schon seitdem die 10 Jahre alt ist. Bis heute Mundharmonika, Gitarre. Siad liebt es, Menschen einen guten Service, einen guten Kundenservice zu geben. Peter, der das Malen entdeckt hat, viel zu spät, wie er sagt, aber er hat es entdeckt und er hat an sich geglaubt. Die Lia aus Trier, für sie spielt das Meer eine unglaublich große Rolle. Eigentlich wollte sie Meeresbiologin werden, aber das hat nicht geklappt und trotzdem hat sie die Verbindung zum Meer. Sie setzt sich fürs Meer ein, für das Wohl des Meeres, für die Tiere im Meer. Ja, das waren so Beispiele. Was ist so das, wovon du nicht loslassen könntest, auch wenn die ganze Welt gegen dich wäre?
0: Was Gutes zu tun an Nächsten oder der, wo in Not ist oder in eine Schwierigkeit kommt. Das habe ich jetzt seit Jahrzehnten gemacht, geholfen und habe manchmal extrem starke Enttäuschung erlebt. Und
1: du kannst gar nicht anders. Egal wie viel Enttäuschung, du hast diesen Drang zu helfen.
0: Ich habe jetzt in wenige, seit 3-4 Wochen oder auch vielleicht noch ein bisschen länger, gesagt, nee, das mache ich nicht mehr. Bis zu einer gewissen Grenze und dann hört's auf.
1: Bei dieser bestimmten Person, oder?
0: Nee, verschiedene Personen. Wo ich dann gesagt habe, wenn ich weiter darauf festhalte, tust dir selber nichts Gutes. Und man muss, wenn man eine gute Ader hat und jemand oder in ehrenamtliche Dinge hilft und was tut und macht, man muss aufpassen, nicht, dass man sich selber vergisst und dass man nur noch das Amt und man will da was Gutes tun und der ist jetzt in Schwierigkeiten und tust da was Gutes und helfe, dass man sich selber dann irgendwo in so wie einem Tunnel kommt, dass man sich selber aufgibt, dass man selber nicht mehr nach einem selber guckt, dass man in ein Fahrwasser kommt, wo man nur noch merkt, Man ist ja mehr für andere da, wie für sich selber.
1: In welchem Alter bist du zu dieser Erkenntnis gekommen? Wie alt warst du da?
0: Mit 65.
1: Wenn du jetzt so zurückblickst, ne, sagst du irgendwie, das finde ich sehr schade, dass ich erst mit 65 diese Erkenntnis gewonnen habe? Oder sagst du eigentlich, nein, ich bereue das nicht. Ich bin stolz drauf, denn das hat mich ja dann am Ende zu dieser Erkenntnis geführt und jetzt kann ich was damit anstellen.
0: Es hat mir schon vor ein paar Jahren zu der Erkenntnis
1: geführt, gebracht.
0: Gebracht und geführt. Aber dann habe ich gesagt, ja gut, das ist jetzt der wo so reagiert hat. Ein anderer schätzt es oder ja, ich bin froh, dass derjenige ich drauf habe, dass der mir geholfen hat, dass er mir aus dieser Situation hilft oder dass er mir beisteht und gute Tipps gibt oder sonst was.
1: Weißt du, was ich schön finde? Dass du sagst, ich habe gelernt, meine Grenzen zu finden bei vielen Menschen und sage jetzt, ich muss auch auf mich gucken, wenn ich merke, das tut mir nicht mehr gut zu helfen, dann setze ich da das Stoppschild ein, achte auf mich. Aber das heißt nicht, dass ich einem neuen Menschen nicht jederzeit sofort wieder Hilfe anbieten würde. So verstehe ich dich.
0: Ich würde aufpassen und vorsichtig sein.
1: Achtsamer sein.
0: Manche haben bloß einen ausgenutzt und auf andere ihre Kosten möchten sie vorwärts kommen oder Hilfe bekommen.
1: Bleibt kurz noch dran, Janis, dann können wir noch in Ruhe reden. Euch da draußen erstmal vielen Dank fürs Zuhören, fürs Mailschreiben, fürs Posten. Das war's für heute. Wir hören uns wieder ab 12 Uhr. Bis dann, macht's gut. Tschüss.
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3: Ich bin David Riemer. Nach den jüngsten Attacken auf mehrere Tanker in der Straße von Hormuz hat das US-Militär Ziele im Iran angegriffen. Das teilte das für den Nahen Osten zuständige Regionalkommando des US-Militärs mit.
4: Die Spannungen sind verschärft. Die USA schlagen heftig zu. 4 bis 5-mal so schwere Bombenangriffe wie vor 10 Tagen, beschrieb ein US-Regierungsbeamter. Auch die Ölsanktionen gegen den Iran wurden wieder in Kraft gesetzt. Damit soll Teheran für die Angriffe auf Handelsschiffe in der Straße von Hormuz bestraft werden. Eine neue militärische Eskalation droht. Der diplomatische Prozess ist in Stocken geraten. Der Iran wirft den USA vor, gegen das bisher erzielte Rahmenabkommen zu verstoßen und droht mit entschlossenen Gegenmaßnahmen. Aus den USA, Tina Eck.
3: Das Europaparlament hat 9 europäischen Fluggastrechten zugestimmt. Eine breite Mehrheit der Abgeordneten stimmte für die Reform, die unter anderem vorsieht, dass Eltern im Flugzeug künftig kostenlos Sitzplätze neben ihren Kindern reservieren können und Ticketpreise übersichtlich dargestellt werden müssen. Die Regeln für Entschädigungen bei verspäteten Flügen sollen im Wesentlichen unverändert bleiben. Die Staats- und Regierungschefs der NATO-Staaten setzen die Beratungen bei ihrem Gipfel in Ankara heute fort. Am zweiten und letzten Tag des Treffens geht es unter anderem um die Frage der Lastenteilung in der Allianz zwischen den USA und den übrigen Verbündeten. Daneben geht es auch um die weitere Unterstützung der von Russland angegriffenen Ukraine. Argentinien hat im Achtelfinale der Fußball-WM einen 0:2-Rückstand gedreht und nach einem Kraftakt das Viertelfinale erreicht. Gegen Ägypten siegte der Weltmeister am Ende 3:2.
5: Gut 70 Minuten läuft alles für Ägypten. Ibrahim macht nach 15 Minuten das 1:0. Kurz danach hält Torwart Schubir einen schwach geschossenen Foul-Elfmeter von Messi. Und nach Sikos 2:0 in Minute 67 riecht es in Atlanta nach Sensation. Aber Romeros Anschlusstreffer in der 79. Minute weckt den Weltmeister. Messi macht 5 Minuten später den Ausgleich, sein 21. WM-Treffer. Und in der 2. Minute der Nachspielzeit köpft Enzo Fernandez den Titelverteidiger ins Viertelfinale. Thomas Thonfeld, Sportredaktion.
3: Im Viertelfinale trifft Argentinien auf die Schweiz. Die Schweizer haben Mitfavorit Kolumbien nach einem Elfmeter-Krimi mit 4:3 aus dem Turnier geworfen.
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6: Auf der A5 Richtung Frankfurt ist zwischen Langmörfelden und Zeppelinheim der rechte Fahrstreifen wegen Reinigungsarbeiten gesperrt. Plant hier also etwas mehr Zeit ein. Außerdem ist im Kreis Heilbronn die Kreisstraße zwischen Eppingen und Mühlbach aufgrund einer Unfallaufnahme dicht. Da braucht ihr gerade etwas Geduld. Gute Fahrt!
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